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7: Ich bin Hendrik Daum. In Venezuela sind 4 Tage nach den verheerenden Erdbeben ein Vater und sein Sohn lebend aus den Trümmern gerettet worden. Unter den Helfern aus aller Welt sind auch Mitglieder des Technischen Hilfswerks aus Deutschland. Allerdings schwindet langsam die Hoffnung, noch Überlebende zu finden. Mittlerweile ist die Zahl der Opfer auf 1450 gestiegen. Allerdings werden noch Zehntausende Menschen vermisst. Die Mehrheit der Nürnbergerinnen und Nürnberger ist für den geplanten Ausbau des Frankenschnellwegs. 53% stimmten beim Bürgerentscheid dafür. Die Beteiligung lag bei gut 40%. Die Stadt Nürnberg will den staugeplagten Frankenschnellweg für rund 1 Milliarde Euro ausbauen. Kernstück ist ein 1,8 Kilometer langer Tunnel für den Durchgangsverkehr. Außerdem sind weitere Lärmschutzwände geplant und im Westen eine 3. Spur. Die Gegner des Ausbauprojekts sagen, alles viel zu teuer und sie fürchten noch mehr Verkehr. Der russische Präsident Putin hat Regierungsvertreter zu einem Krisentreffen einberufen. Hintergrund ist der Treibstoffmangel aufgrund der ukrainischen Angriffe. Putin räumte bei dem Treffen ein, dass sich sein Land in einer schwierigen Phase befinde. An den Tankstellen gebe es Warteschlangen. Putin erwägt deshalb ein Exportverbot für Dieseltreibstoff. Die Ukraine hatte bei ihren Drohnenangriffen zuletzt vor allem russische Raffinerien und Ölanlagen attackiert. Bei der Fußball-WM zieht Co-Gastgeber Kanada als erste Mannschaft ins Achtelfinale ein. Die Kanadier gewannen ihr 16. Finale gegen Südafrika mit 1:0. Der entscheidende Treffer fiel erst in der Nachspielzeit. Und heute Abend ab 22.30 Uhr kämpft das deutsche Team gegen Paraguay um den Einzug in die Runde der letzten 16.
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5: Ich bin Hendrik Daum. Die Hitzewelle hat zum Ausklang des Wochenendes ihren Höhepunkt erreicht und klingt jetzt ab. Die neue Woche startet deutlich angenehmer. An drei aufeinanderfolgenden Tagen waren vorher Hitzerekorde aufgestellt worden. Thomas Bleskin berichtet.
6: Freitag 41,3 Grad im Saarland, Samstag 41,4 in Sachsen-Anhalt und schließlich Sonntag 41,7 Grad in Brandenburg. Wissenschaftler sagen, diese extremen Temperaturen wären ohne den Effekt des Klimawandels so gut wie ausgeschlossen. Nach Berechnungen der Organisation World Weather Attribution wäre ein solches Wetterereignis vor 50 Jahren rund 3,5 Grad weniger heiß verlaufen.
5: Rund 70 Nobelpreisträgerinnen und Träger sind in Lindau am Bodensee zusammengekommen. In seiner Eröffnungsrede betonte Bundespräsident Steinmeier die Bedeutung von freier Wissenschaft für die Demokratie. Allerdings sei diese Freiheit der Wissenschaften auch in westlichen Demokratien keine Selbstverständlichkeit mehr. In diesem Zusammenhang lobte Steinmeier Forscher, die trotz Anfeindungen gegen Verschwörungsmythen und Desinformation kämpfen. In Oberbayern ist eine 90-jährige Schwimmerin aus einem schlammigen Bachbett gerettet worden. Die Frau geht fast täglich in einem See in Riedering im Landkreis Rosenheim schwimmen und war laut Polizei am Samstagabend nicht nach Hause zurückgekehrt. Die Familie rief die Polizei, schließlich fanden die Beamten die 90-Jährige. Sie konnte sich aus dem schlammigen Untergrund des Bachbetts nicht mehr selbst befreien. Aber die Junggebliebene ist hart im Nehmen, denn nach nur kurzer ambulanter Behandlung im Krankenhaus konnte sie wieder nach Hause. Bei der Fußball-WM zieht Co-Gastgeber Kanada als erste Mannschaft ins Achtelfinale ein. Die Kanadier gewannen ihr 16. Finale gegen Südafrika mit 1:0. Der entscheidende Treffer fiel erst in der Nachspielzeit. Und heute Abend ab 22.30 Uhr kämpft das deutsche Team gegen Paraguay um den Einzug in die Runde der letzten 16.
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17: Ich bin Hendrik Daum. Einen schönen guten Morgen. Für die schwarz-rote Koalition beginnt eine entscheidende Woche. Im Koalitionsausschuss wollen Union und SPD am Mittwoch mehrere Reformvorhaben auf den Weg bringen. Im Mittelpunkt stehen Rente, Gesundheit, Pflege und Steuerentlastungen. Gestern Abend haben sich die Parteichefs noch einmal im Kanzleramt abgestimmt. Die Mehrheit der Nürnbergerinnen und Nürnberger ist für den geplanten Ausbau des Frankenschnellwegs. 53% stimmten beim Bürgerentscheid dafür. Die Stadt Nürnberg will den staugeplagten Frankenschnellweg für rund 1 Milliarde Euro ausbauen. Kernstück ist ein 1,8 Kilometer langer Tunnel für den Durchgangsverkehr. Außerdem sind weitere Lärmschutzwände geplant und im Westen eine dritte Spur. Die Gegner des Ausbaus sagen, alles viel zu teuer und sie fürchten noch mehr Verkehr. Der Tankrabatt ist nach Schätzung des Münchner IFO-Instituts nur teilweise bei den Verbrauchern angekommen. Bei Super E10 und Super E5 sei die Weitergabe des Rabatts nahezu vollständig erfolgt. Beim Diesel aber wurde den Angaben zufolge nur eine Weitergabe von durchschnittlich 12 Cent pro Liter errechnet. Das wäre dann deutlich weniger als die 16,7 Cent der Steuersenkung. Bei der Fußball-WM zieht Co-Gastgeber Kanada als erste Mannschaft ins Achtelfinale ein. Die Kanadier gewannen ihr 16. Finale gegen Südafrika mit 1:0. Der entscheidende Treffer fiel erst in der Nachspielzeit. Heute Abend ab 22.30 Uhr kämpft das deutsche Team gegen Paraguay um den Einzug in die Runde der letzten 16. Bundestrainer Nagelsmann mit einer Einschätzung der Südamerikaner.
18: Definieren sich schon auch sehr über den Defensivfußball, den sie gut spielen. Offensiv war es jetzt in den Spielen immer sehr geradlinig, viel Kampf um zweiten Ball, also schon versuchen mit einer guten Körperlichkeit ins Spiel zu kommen, viele zweite Bälle wieder scharf gemacht. Auf jeden Fall ein unangenehmer Gegner, der uns einiges abverlangen wird.
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0: 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Guten Morgen, mein Franken. Hier ist das Charivari-Wetter. Durchlüften ist erstmal angesagt, wobei es ist schon wieder schwülwarm. 23 Grad jetzt um gleich 5:30. In Röttingen im Landkreis Würzburg 23 Grad, auch in Würzburg am Sternplatz. Die Höchstwerte heute allerdings nicht ganz so heiß, 26 bis 30 Grad. Und es kann immer wieder mal ein Schauer oder auch Gewitter mit dabei sein. Das gleiche morgen und auch am Mittwoch, allerdings ab Mittwochnachmittag wieder schön viel Sonnenschein. Auch Donnerstag und Freitag sieht das richtig schön aus und nicht mehr so heiß, die Temperaturen um die 28 Grad dann an den Nachmittagen.
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2: Ich bin Christian Heider. Guten Morgen. Es war das heißeste Wochenende in Deutschland seit Beginn der Wetteraufzeichnungen. Nicht nur bundesweit, sondern auch bayernweit wurde in ein neuer Temperaturrekord aufgestellt. Und der kommt aus Kitzingen. Dort wurden am Freitag im Schatten 40,8 Grad gemessen. Gleich am Samstag wurde dieser Wert wieder erreicht. Der bisherige Rekord stammte ebenfalls aus Kitzingen und lag bei einem halben Grad weniger. Bundesweit wurde gestern mit 41,7 Grad die höchste Temperatur im brandenburgischen Neißemünde-Koschen gemessen. Eine Hitzeauswirkung war zum Beispiel auch, dass in den Würzburger Stadtteilen Grombühl und Heidingsfeld gestern Nachmittag der Straßenbahnverkehr eingestellt werden musste. Es war zu Hitzeschäden an den Gleisen gekommen. Heute fahren die Bahnen aber wieder nach Plan. Die Mietbelastung fällt in Würzburg und Schweinfurt sehr unterschiedlich aus. Das zeigt eine aktuelle Studie von Immowelt. In Würzburg fließt im Schnitt rund ein Drittel des Familieneinkommens in die Warmmiete. Damit gehört die Stadt bundesweit zu den am stärksten belasteten kreisfreien Städten. Für eine 90 Quadratmeter Wohnung werden im Schnitt 1.283 Euro fällig. Deutlich günstiger ist die Lage in Schweinfurt. Dort liegt die Mietbelastung bei nur knapp 22% des Einkommens. Im bundesweiten Vergleich zählt Schweinfurt damit zu den Städten mit der geringsten Belastung. Bei einem Wakeboard-Unfall im Landkreis Schweinfurt hat sich ein Mann schwere Verletzungen an der Wirbelsäule zugezogen. Zur Wasserrettung wurden gestern Nachmittag die Feuerwehren aus Hirschfeld, Stammheim und Volkach gerufen. Der Wakeboard-Fahrer war offensichtlich über einen Steinhaufen gefahren und schwer gestürzt. Mit einem Rettungsboot konnten die Feuerwehren den Verletzten schnell aus dem Main holen. Für die schwarz-rote Koalition beginnt eine entscheidende Woche. Im Koalitionsausschuss wollen Union und SPD am Mittwoch mehrere Reformvorhaben auf den Weg bringen. Im Mittelpunkt stehen Rente, Gesundheit, Pflege und Steuerentlastungen. Gestern Abend haben sich die Parteichefs noch einmal im Kanzleramt abgestimmt. Kanzler Merz zeigte sich danach zuversichtlich, dass bei den Reformen gute Entscheidungen gelingen.
0: Christian, vielen Dank. Den Nachrichtenüberblick bekommt ihr auch immer bei uns im Web oder auch in der App. Und jetzt der Charivari-Verkehrsservice ohne Staus, ohne Unfälle und mit den guten Nachrichten für die Würzburger Straßenbahnen. Die hatten ja gestern Hitzeprobleme. Das heißt, da ist Zeug in die Gleise gelaufen, weil Bitumen, also der Asphalt drumherum, in die Gleise gelaufen ist. Sie fahren wieder, das wollen wir euch nur sagen. Allen unterwegs eine gute Fahrt, falls ihr noch was entdeckt für die Straßen. Auch Blitzer ruft gerne an. 0800 30 80 700.
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3: Es ist Montag, einen schönen euch und auf dass es jetzt endlich hoffentlich bald abkühlt.
0: Und auch dann zu Hause in den eigenen vier Wänden mal so durchzieht. So.
3: Ohne ja, Ventilatoren geht da gerade im Moment nichts. Ohne.

0: Der macht auch gleich mal gute Laune. Ein 80er-Klassiker von The Four Tops, Loco in Acapulco. Also so temperaturmäßig glaube ich auch. Wir sind eher in Acapulco als in Mainfranken, oder?
1: Ich würde jetzt wieder gerne zurück nach Mainfranken. Also so ein schöner mitteleuropäischer Sommer, weil das, was wir am Wochenende erlebt haben, glaube ich, brauchen wir nicht.
0: Boah.
1: Dauer. Ja, ja, das ist also, ich weiß nicht, was ihr gemacht habt. Ich habe nichts gemacht.
0: Ja, wir waren für einen Kletterkurs angemeldet in der Kletterhalle. Ohne Klima natürlich.
1: Habt ihr denn abgesagt?
0: Nein. Nee, ich finde keinen anderen Termin. Wir waren auch alleine in der Kletterhalle. Das war eigentlich ganz schön.
1: Okay.
0: Die aber anderen nur am Schwitzen. Ja. Und weißt du, was ich aus dem Schrank geholt habe? So alte Schweißbänder. Kennst du die noch? Die man
1: ja,
0: sich so an
1: den
0: Handgelenk. Ja, genau. Ich glaube, so alt waren die auch.
1: Mhm.
0: Schon ein bisschen ausgeleiert, aber ich war hier nur am Abschmieren. War ja gut, dass ich die mit hatte. Und ihr habt nichts gemacht?
1: Wir haben nichts gemacht,
0: ja,
1: außer...
0: Ja, das ist gut bei dem Wetter.
1: Außer, weißt du, Bettdecken mal gewaschen, weil die braucht man im Moment nicht und die werden schnell trocken draußen.
0: Ach,
1: oder so
0: ja.
1: Federkissen, ja, ja, was ewig braucht, um trocken zu werden.
0: Das klingt ganz, ganz traurig, sag ich dir ganz ehrlich. Aber es klingt auch ganz, ganz logisch. Ja.
1: Mein Mann wollte noch irgendwie, ach naja, dann lass uns doch was Schönes noch machen am Wochenende, weil ich hatte ja auch ein paar Tage frei noch, Donnerstag, Freitag. Und ich so, Nee. Was willst du machen? Wir versuchen das Haus runter zu kühlen oder kalt zu lassen und die Temperatur nicht reinzulassen.
0: Ja.
1: Das war unsere Hauptbeschäftigung.
0: Ja, Wahnsinn. Also wir haben ein Hitzewochenende hinter uns, falls ihr auf Zahlen steht. 40,8 Grad, der Doppelrekord aus Kitzingen vom Freitag und vom Samstag. Ich glaube, das reicht und ich glaube, das sagt auch alles.
1: So, und jetzt hoffen wir auf Abkühlung in dieser Woche und auch auf nächtliche Temperaturen, die endlich mal weiter runtergehen. In der zweiten Wochenhälfte soll es soweit sein.
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3: Letzte Woche war ich auf einem Erdbeerfeld zum selber pflücken. Die Büsche hingen voller reifer Früchte, die rot in der Sonne leuchteten. Es war eine Freude, die süßen Beeren einzusammeln. Am liebsten hätte ich gar nicht mehr aufgehört. Doch irgendwann war mein Eimer dann doch randvoll. Zu Hause machte ich mich daran, Marmelade zu kochen, die Erdbeeren putzen, pürieren, mit Gelierzucker vermengen und kurz köcheln lassen. Schon bald erfüllte der herrliche Duft unser ganzes Haus. Das sprudelnde Erdbeerpüree auf dem Herd war ein Fest für die Sinne. Meine Teenagerkinder, die sonst nur selten ihre Zimmer verlassen, kamen in die Küche angelockt vom süßen Geruch. Können wir gleich ein Brot mit Marmelade essen? Fragten sie. Na klar. Frisch gekochte Erdbeermarmelade schmeckt wunderbar. Noch schöner aber war der Moment, als wir zusammen am Tisch saßen. Da wurde mir wieder bewusst, zum Glücklichsein braucht es gar nicht viel. Manchmal reichen schon ein paar Erdbeeren und die Menschen, mit denen man sie teilt.
0: Soweit das Wort zum Tag. Ihr könnt's nachhören auf Spotify unter Wort zum Tag. 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
13: Guten Morgen, Mainfranken. Hier ist das Charivari-Wetter. Schauen wir gleich mal auf die Temperaturen. Kitzingen 22 Grad, Würzburg am Kulturspeicher 23 Grad und wir erwarten heute 26 bis 30. Das ist natürlich jetzt nichts im Vergleich zum Wochenende, aber es ist halt schwül und dampfig. Es kann einzelne Schauer und Gewitter geben. Der Charivari-Wettertrend. Morgen am Dienstag schaut es ähnlich aus und auch am Mittwoch sind noch ein paar Schauer und Gewitter unterwegs. Trocken dann ab Donnerstag. Und das Wichtige ist ja, wie geht's mit den Temperaturen weiter? Also tagsüber pendeln wir uns einfach so zwischen 25 und ich sag mal 30 Grad ein.
14: Ja, das
13: in
14: ist
13: dieser
14: ja auch
13: Woche.
14: Gut.
13: Ja, und in den Nächten bleibt es jetzt auch erst nochmal die ersten, also von heute auf morgen und dann auf Mittwoch auch nochmal recht mild. Und dann geht's unter 20 Grad runter. Ja, durchschnaufen.
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16: Ich bin Gregor Jussi Moser. Guten Morgen. Für die schwarz-rote Koalition beginnt eine entscheidende Woche. Im Koalitionsausschuss wollen Union und SPD am Mittwoch mehrere Reformvorhaben auf den Weg bringen. Im Mittelpunkt stehen Rente, Gesundheit, Pflege und Steuerentlastungen. Thomas Beskin mit den Einzelheiten.
17: Vor den Beratungen haben sich die Parteivorsitzenden gestern noch einmal im Kanzleramt abgestimmt. Kanzler Merz zeigte sich zuversichtlich, dass bei den Reformen Entscheidungen gelingen. Neben Änderungen bei Rente sowie Kranken- und Pflegeversicherung soll auch eine Entlastung kleiner und mittlerer Einkommen auf den Weg gebracht werden. Parallel steht der Haushalt für 2027 an. Um Finanzierungslücken zu schließen, plant die Bundesregierung unter anderem höhere Steuern auf Spirituosen und weitere alkoholische Getränke.
16: Der Ausbau des staugeplagten Frankenschnellwegs in Nürnberg kann kommen. Bei einem Bürgerentscheid hat eine Mehrheit von gut 53% der Wahlberechtigten für die Pläne der Stadt gestimmt. Die sehen vor, die Stauprobleme auf der Verkehrsachse mit Hilfe eines 1,8 Kilometer langen Tunnels zu lösen. Außerdem sollen im Westen Nürnbergs eine dritte Fahrspur und Lärmschutzwände gebaut werden. Die Gesamtkosten werden aktuell auf gut 1 Milliarde Euro geschätzt. Bei der Fußball-WM ist Co-Gastgeber Kanada als erste Mannschaft ins Achtelfinale eingezogen. Die Kanadier gewannen ihr 16. Finale gegen Südafrika mit 1:0. Der entscheidende Treffer fiel erst in der Nachspielzeit. Heute Abend ab 22.30 Uhr kämpft das deutsche Team dann gegen Paraguay um den Einzug in die Runde der letzten 16.
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4: In Würzburg fahren die Straßenbahnen heute wieder nach Plan. Das bestätigt die Leitstelle der WVV. Gestern Nachmittag musste der Straberverkehr in den Stadtteilen Grombühl und Zellerau eingestellt werden. Es fuhren Busse. Aufgrund der hohen Temperaturen war Bitumenmaterial im Bereich der Gleise geschmolzen. Nachtmärscheübungen zu Land und im Wasser. In den letzten Junitagen und Anfang Juli übt die Bundeswehr erneut in den Kreisen Würzburg und Main-Spessart. Von heute bis Mittwoch läuft eine Gefechtsübung bei Greusenheim im Landkreis Würzburg sowie in den Bereichen Lohr, Karlstadt, Magdeidenfeld und Zellingen. Heute übt die Bundeswehr zusätzlich in Rodenbach, Pflocksbach und Neustadt am Main sowie bis morgen in Gräfendorf.
14: Und alle Infos dazu und alle weiteren Nachrichten aus Mainfranken haben wir auch nochmal auf meinscharivari.de oder auch bei uns in der App. Hier ist der Charivari Verkehrsservice. Guten Morgen auf die Straßen und Vorsicht auf der A7 Würzburg Richtung Fulda zwischen Estenfeld und dem Gramschatzer Wald. Mehrere Spanngurte auf der Autobahn. Außerdem wird schon geblitzt auf der B26 Rechtenbach Richtung Lohr. Falls ihr mehr habt, ruft an 0800 30 80 700.
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13: Habt einen guten Start in die neue Woche, in der es jetzt hoffentlich auch wirklich kühler wird.
14: Guten Morgen.

0: 9 Minuten nach 6, schönen Montagmorgen mit Charivari, eurem Radio von hier. Und man wusste ja am Wochenende nicht, sind es Tränen oder ist es Schweiß, der uns das Gesicht runterrinnt. Aber bei echten Deutschland-Fans waren es vielleicht die Tränen. Auch wenn wir ja sicher jetzt im 16. Finale waren.
1: Ja, aber die Leistung muss jetzt dann doch stärker werden unserer Mannschaft, weil sonst ist jetzt demnächst Schluss, vielleicht sogar schon.
0: Die Leistung muss stärker werden. Ja.
1: Ja. Naja, Entschuldigung, so wird das doch nichts in der K.O.-Phase.
0: Ja,
1: muss man doch
0: wie's
1: einfach
0: ist.
1: So ja. Jetzt festhalten. Egal, wir sind zuversichtlich. Heute Abend das Spiel gegen Paraguay. Südamerikaner, die sind nicht ohne. Stefan Schütz aus unserer Charivari-Sportredaktion. Wie schätzt du die Stärke denn ein?
2: Ja, das Erfolgsrezept liegt in der Abwehr, auch wenn es gegen die USA mal nicht so gut geklappt hat beim 1:4. Außerdem kann Paraguay gegen große Mannschaften gewinnen. Siege gegen Brasilien und Argentinien sind noch nicht allzu lange her. Und nach der Pleite der deutschen Elf gegen Ecuador war die teils mangelnde körperliche Robustheit der DFB-Elf angesprochen worden. Und das könnte auch gegen Paraguay wieder ein Thema werden. Trainer Nagelsmann forderte ein schnelleres Passspiel, um Zweikämpfen aus dem Weg zu gehen.
0: So, und heute Abend ist es ja schon wieder soweit. 22.30 Uhr, noch eine halbe Stunde später. Das heißt, noch mehr Augenringe morgen früh für alle, die das Spiel gucken wollen. Wollen wir einen Tipp abgeben oder sagen wir jetzt...
1: Ich...
0: Weil ich habe ja 2:1 getippt für Deutschland, damit lag ich ja schon daneben.
1: Ja, ich möchte mich jetzt einfach beim Tipp fast raushalten, weil...
0: Weil. Na komm, das schaffen sie noch.
1: Ja.
0: Oder?
1: Naja, aber du unterschätzt die Südamerikaner nicht. Für
0: ja,
1: die
0: ja,
1: geht es ja
0: gemerkt.
1: Auch um alles.
0: Ja,
1: die
0: ja.
1: Legen sich rein. Und wenn unsere Jungs da jetzt nicht auch genau das machen, dann heißt es Ticket nach Hause.
0: Komm, hau nochmal einen Spruch raus. Also,
1: nochmal was fürs Phrasenschwein.
0: Das Runde muss ins Eckige. Ist klar, oder? Aber für die Deutschen.
1: Ja, Neuer soll nicht hinter sich greifen.
0: Ja.
1: Wäre blöd.
0: Das ist auch ein guter Tipp für heute Abend. Euch jetzt mal einen guten Start in den Montag. Schickt uns gerne euren Tipp.

0: 18 nach 6. Schönen Montagmorgen mit Charivari, eurem Radio von hier. Das Wochenende liegt hinter uns, zugegebenermaßen ein heißes. Geschwitzt haben wir alle, aber wir können schon mal die nächsten Wochenenden vorplanen und ihr könnt euch schon mal den 10. 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
7: Guten Morgen, Mainfranken, hier ist das Charivari-Wetter. Uff, durchatmen, weil die große Hitze ist jetzt erstmal durch. Heute ist es dampfig und schwül und es kann einzelne Schauer und Gewitter geben, auch morgen bei tagsüber 26 bis 30 Grad. In der kommenden Nacht geht es runter auf 19 Grad und in der zweiten Wochenhälfte, das ist ja wichtig, um einfach mal wieder durchzulüften, die Wohnungen, die Häuser kalt zu bekommen. In der zweiten Wochenhälfte erwarten wir nächtliche Tiefstwerte von 16 bis 12 Grad. Soweit geht's dann zurück und ich glaube, das tut in der Vorstellung von uns allen jetzt erstmal richtig gut.
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9: Ich bin Christian Heider. Guten Morgen. Das heißeste Wochenende seit Beginn der Wetteraufzeichnungen in Deutschland ist beendet. In Kitzingen wurde am Freitag und Samstag ein neuer bayerischer Hitzerekord aufgestellt. An beiden Tagen zeigte das Thermometer 40,8 Grad im Schatten. Die Feuerwehren waren gefordert. Mehrfach kam es zu Feld- und Wiesenbränden. Bei Volkach brannten 5000 Quadratmeter Fläche und beschädigten auch einen Weinberg. Zwischen Teilheim und Gerbrunn im Kreis Würzburg brannten sogar 7 Hektar. Wegen Böschungsbränden kam es zeitweise auch zu Einschränkungen bei der Bahn. In Würzburg konnten wegen Hitzeschäden an den Gleisen gestern stellenweise keine Straßenbahnen fahren. Inzwischen läuft der Verkehr aber wieder. Das geplante Gipsbergwerk der Firma Knauf bei Altertheim stellt kein Risiko für Grund- und Trinkwasser dar, wenn strenge Vorgaben eingehalten werden. Zu dieser Bewertung ist die Regierung von Unterfranken in ihrer offiziellen Beurteilung gekommen. Wie zu erwarten war, fallen die Reaktionen gemischt aus. Knauf sieht sich durch die Beurteilung bestätigt. Sie zeige, dass eine sichere und verantwortungsvolle Gipsgewinnung bei Altertheim möglich sei. Anders sieht es der Würzburger Grünen Landtagsabgeordnete Friedl. Er nennt das Ergebnis enttäuschend, das Risiko für die Trinkwasserversorgung werde durch die Regierung fehlerhaft eingeschätzt. Etwa 1500 Menschen haben am Samstag beim Christopher Street Day in Würzburg für queere Rechte und Vielfalt demonstriert. Unter dem Motto "Viele gemeinsam stark" zog der Protestzug durch die Innenstadt. Trotz großer Hitze von bis zu 38 Grad beteiligten sich zahlreiche Menschen. Die Feuerwehr sorgte unterwegs mit Wasserfontänen für Abkühlung. Im Anschluss gab es auf dem Marktplatz ein Straßenfest mit Musik, Poetry Slam und Drag Shows. Die Veranstalter wollten damit ein Zeichen für Akzeptanz, Gleichberechtigung und Sichtbarkeit der queeren Community setzen. Der Tankrabatt ist nach Schätzung des Münchner IFO-Instituts nur teilweise bei den Verbrauchern angekommen. Bei Super E5 und E10 sei die Weitergabe des Rabatts nahezu vollständig erfolgt. Beim Diesel wurde den Angaben nach allerdings nur eine Weitergabe von durchschnittlich 12 Cent pro Liter errechnet. Das wäre deutlich weniger als die 16,7 Cent der Steuersenkung.
10: Christian, vielen Dank. Mehr Nachrichten aus Mainfranken bei uns im Web oder auch in der App. Und jetzt unser Blick auf die Straßen. Im Charivari-Verkehrsservice keine größeren Staus oder Unfälle, deswegen gleich weiter zu den Blitzern. Und die kommen von euch, vom Andi.
11: Am Nordring in Marktheidenfeld, Höhe Gebhardt, steht ein Blitzer in beiden Richtungen.
10: Alles klar, Andi, vielen Dank. Außerdem noch ein Blitzer auf der B26 Rechtenbach Richtung Lohr. Falls ihr noch mehr habt, ruft an 0800 30 80 700.
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7: Guten Morgen, schönen Start euch in die neue Woche.
10: Morgen.

0: 40,8 Grad in Kitzingen, deutscher Rekord, 41,7 Grad. Soll ich euch was sagen, egal wie es ist, wir haben doch geschwitzt und es war mehr als heiß genug. Jetzt erstmal einen schönen Montagmorgen mit Charivari.
1: Und ich habe aber auch gelacht an diesem heißen Wochenende, weil einfach so viele schöne Sprüche rumgingen, die man so per WhatsApp bekommen hat.
0: Ja, hast du das gesehen mit den Maiskolben, wo der eine die Tür aufmacht und der andere Maiskolben ist schon Popcorn?
1: Ja.
0: Das habe ich, glaube ich, am häufigsten gesehen im WhatsApp-Status.
1: Ich habe auch geliebt, wo ein Einhorn einfach rumruft, lieber Gott, was auch immer du da draußen backst, es ist durch.
0: Ja, das stimmt natürlich.
1: Ja. Und schön finde ich auch, ich will hier nicht jammern, dass es warm ist, aber die Vögel draußen haben gerade an Fenster geklopft und wollten die Meisenknödel gegen Wassereis tauschen.
0: Oh Gott, ja. Ja, ey, es war heiß. Mein Lieblingsspruch vom Wochenende war, falls mich jemand sucht, ich bin im Kühlschrank.
1: Ich habe nie so gerne den Kühlschrank aufgemacht wie an diesem Wochenende, weil die Luft, die da rauskam, diese Kühle.
0: Ja.
1: Oh, herrlich.
0: Meine Frau stand auch vom Kühlschrank. Ich habe gesagt, mach zu, es kostet Energie.
1: Ja. War mir in dem Moment egal. Ich habe gedacht, ach, die Sonne scheint, wir haben Solarpaneele drauf.
0: Ja,
1: der Strom, wir zahlen gerade nichts für den Strom, der kommt so.
0: So. Und für alle, die geschwitzt haben, Charivari-Hörer Wolfgang aus Karlstadt-Lautenbach, der hatte am Samstag nochmal einen Einsatz, der ist Schweißer.
1: Ach du Scheiße.
0: So, und ich glaube, mehr brauche ich gar nicht sagen. Das war die richtige Reaktion. Ja, Samstag hat er noch geschafft als so. Schweißer.
1: Jetzt wird's kühler, die Woche. Haben wir uns verdient und jetzt schon mal Fenster aufmachen und durchlüften, da wo es geht.
0: Ja.
1: Kommt gut rein in die neue Woche, wir sind bei euch. Hier ist Charivari. Guten Morgen.

0: Der ist neu bei Charivari, Gracie Abrams. Wir nicht mehr ganz so, wir sind Monique und André. Guten Morgen, mein Franken.
1: Guten Morgen nach einem heißen Wochenende. Ja. Ich habe Sommer-Mikado gespielt, also sprich so wenig wie möglich bewegt.
0: Ja, ich habe das Gegenteil gemacht. Wir hatten gestern Kletterkurs in der Kletterhalle ohne Klimaanlage.
1: Gottes Willen.
0: Ja, und Sina Krohn aus dem Charivari-Team hat das hier gemacht, Freitagabend. When the Und zwar mit Gitarre, sich auf eine Bühne gestellt und gesungen. Und ich finde das so mutig und ich finde, das hört sich so gut an. Hört nochmal, jetzt alle, Achtung. Cool, oder?
1: Ich möchte fast mitsingen, aber meine Stimme ist nicht so schön wie ihre. Deswegen reiße ich mich zusammen.
0: Ach, herrlich, oder? Also,
1: ja.
0: Muss ich sagen, sehr,
1: also auch
0: sehr gut.
1: Mut zu haben, mit einer Gitarre sich hinzustellen. Das Ganze war im Mainfrankentheater Freitagabend im Rahmen der Pride Week, die ja in Würzburg stattgefunden hat, deutschlandweit. Dann am Samstag überall, wenn er nicht abgesagt wurde, der Christopher Street Day.
0: Nee, bei uns hat er stattgefunden.
1: Bei uns hat er ja stattgefunden.
0: Inklusive Wasserdusche von der Feuerwehr an der Residenz.
1: Ja, danke an die Feuerwehr. Ja. Und eben im Rahmen dieser Pride Week hat dieser Abend im Mainfrankentheater stattgefunden, wo jeder, der wollte, entweder singen konnte, tanzen konnte oder auch ein kleines Schauspiel aufführen. Also
0: oder
1: lauter
0: eine Travestie-Show.
1: Mutige. Männer und Frauen, die sich da vergnügt haben auf der Bühne, eben auch Sina, wie war es für dich?
2: Ja, es war total aufregend für mich, denn es war das erste Mal, dass ich mit meiner Gitarre auf einer Bühne gesungen habe. Und ich sag euch, kurz vor meinem Auftritt war ich dann doch aufgeregt, als ich dachte. Und in dem Moment, als der Moderator dann meinen Namen aufgerufen hat und ein großer Scheinwerfer auf mich gerichtet war, wusste ich, jetzt wird's ernst. Doch als ich die ersten Akkorde gespielt habe, war das Lampenfieber wie weggeblasen. Und in diesem Moment ist wirklich ein großer Kindheitstraum für mich in Erfüllung gegangen. Es hat so unglaublich viel Spaß gemacht und ich wollte irgendwie gar nicht mehr runter von der Bühne. Und auch das Publikum hat super mitgemacht und es war einfach eine tolle Atmosphäre.
0: Und sie hat noch ein Megalob bekommen auf der Charivari-Facebook-Seite von der Monika aus Würzburg, die schreibt, wow, da bekommt man Lust mitzusingen, kraftvolle, sympathische Stimme. Also wir lassen Sina in Zukunft die Klassiker singen. Ja?
1: Alle.
0: Alle. Johnny Hates Jazzhead zum Beispiel. Wobei, das nochmal die Originalversion.
1: Ja. Hier ist Charivari, euer Radio von hier. Kommt gut rein in die neue Woche.

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8: Guten Morgen, mein Franken. Hier ist das Charivari-Wetter und ich glaube, an solchen Hitzetagen ist immer morgens die Frage, und wie hast du geschlafen? Und das ist bei den Temperaturen halt wirklich nicht einfach. Wir haben im Moment in Arnstein 20 Grad, Würzburg an der Residenz 23 Grad.
9: Ach, und ich finde in der Bude, es lüftet so gar nicht durch.
8: Nee,
9: und es ist so heiß mittlerweile zu Hause.
8: Ja, wir haben auch so 29 Grad, jeden Tag ein Grad wärmer. Jetzt die Woche wird aber kühler. Hier und da ein paar Gewitter heute, auch morgen und übermorgen. Und die Temperaturen tagsüber 26 bis 30 Grad. Ja, es ist erstmal schwül durch die Gewitter. Aber dann in der zweiten Wochenhälfte geht es in den Nächten auf 16 bis 12 Grad runter.
9: Ach.
8: Und jetzt in der kommenden Nacht schon um die 19 Grad.
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10: Ich bin Gregor Jusse Moser. Guten Morgen. Ein sehr warmes Wochenende liegt hinter uns. Mit 41,7 Grad ist im brandenburgischen Neißemünde gestern sogar ein neuer Temperaturrekord gemessen worden. Genauer gesagt war es der 3. Tag in Folge mit einer neuen Höchsttemperatur. Auch der zu Ende gehende Juni insgesamt war deutlich wärmer als andere Junimonate. Dem Deutschen Wetterdienst zufolge gehört der Juni zu den Top 3 der wärmsten seit Messbeginn. Für heute werden vielerorts Unwetter erwartet. Der Tankrabatt ist anscheinend nur teilweise bei den Verbrauchern angekommen, wie das Münchner IFO-Institut schätzt. So wurden beim Diesel im Schnitt 12 Cent pro Liter weitergegeben, die Steuersenkung liegt allerdings bei 16,7 Cent pro Liter. Anders beim Superbenzin, bei Super E5 und Super E10 wurde der Tankrabatt beinahe vollständig weitergegeben. Die Nürnbergerinnen und Nürnberger sind mehrheitlich für den geplanten Ausbau des Frankenschnellwegs, der etwa 1 Milliarde Euro kosten soll. 53% haben beim Bürgerentscheid dafür gestimmt, die Beteiligung lag bei gut 40%. Kernstück ist ein 1,8 Kilometer langer Tunnel für den Durchgangsverkehr.
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11: Die Feuerwehren in der Region mussten am Wochenende teils zu Feldbränden ausrücken. Hohe Temperaturen und Trockenheit haben die Brandgefahr zeitweise auf die höchste Stufe steigen lassen. Inzwischen sinkt sie wieder. Bei Volkach brannte beispielsweise ein Feld und beschädigte auch einen Weinberg. Das Übergreifen der Flammen auf eine Scheune konnte verhindert werden. Zwischen Gerbrunn und Teilheim brannten 7 Hektar Feld ab. Feuerwehren und Landwirte löschten hier gemeinsam. Ein Wohnhausbrand hat am Samstag die Feuerwehr in den Würzburger Stadtteil Heidingsfeld gerufen. Am Morgen stand der Dachstuhl eines Wohnhauses am Heigelsbach in Flammen. Die Bewohner konnten sich alle unverletzt selbst in Sicherheit bringen. Die Feuerwehr hatte den Brand dann zügig unter Kontrolle. Schadenshöhe und Brandursache sind noch unklar.
9: Und was sonst noch so passiert ist am Wochenende, steht auf meinscharivari.de oder auch in unserer App. Guten Morgen jetzt auf die Straßen. Keine Staus, keine Unfälle. Berufsverkehr geht dann so langsam los. Aber wir haben die Blitzer für euch. Fuß vom Gas auf der B26 Rechtenbach Richtung Lohr. Hier wird geblitzt. Oder auch in Marktheidenfeld am Nordring in beiden Richtungen. Auch im Landkreis Kitzingen in Kaltensontheim Richtung Erlach. Und falls ihr noch mit mehr Blitzer habt, ruft gerne an 0800 30 80 700.
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0: 10 nach 7 am Montagmorgen. Hier ist Charivari, her mit euren Tipps. Was tippt ihr, wie das Spiel heute Abend ausgeht? Deutschland, Paraguay, 22.30 Uhr.
1: 16. Finale hat es bei einer Fußball-Weltmeisterschaft auch noch nicht gegeben. Premiere. Und ich hoffe auch nicht, dass wir eine Premiere haben, dass Deutschland dann gleich bei einem 16. Finale rausfliegt.
0: Nee, müsste jetzt nicht unbedingt sein. Aber es geht gegen Paraguay. Thomas Bremser ist ja für uns, für Charivari vor Ort in den USA. Und viele deutsche Fans haben jetzt natürlich nach dem nicht gewonnenen Spiel gegen Ecuador Sorgen. Kannst du uns die nehmen heute Morgen?
2: Ja, ich persönlich jetzt nicht, aber Sportdirektor Rudi Völler.
3: Der Glaube ist da, dass wir am Montag alles rausholen und ein richtig gutes Spiel machen und natürlich in die nächste Runde einziehen wollen.
2: Völler sagt, natürlich wollten die Spieler gegen Ecuador auch gewinnen, aber wenn man schon vor dem Spiel sicher weiter ist, dann steckt sowas im Hinterkopf. Dann gibt man vielleicht ein paar Prozente weniger auf dem Platz und das kann sich Deutschland eben nicht leisten.
0: Ja, nein, das muss heute Abend anders laufen, das ist klar, gegen Paraguay. Und wir wollen ja eure Tipps haben. Warum wollen wir eure Tipps haben? Weil wir es uns nicht trauen.
1: So, Cornelia aus Markt Heidenfeld, was sagst du?
0: Ja, sie sagt 2-0. Und zwar für Paraguay.
1: Da ist aber jemand ganz pessimistisch unterwegs.
0: Ja, weiß ich. Also, soll ich dir was sagen? Ich traue es mir einfach nicht auszusprechen. Von daher finde ich gut, dass die Cornelia es geschrieben hat.
1: Also
0: ich tippe sogar 2-1. Also, einen schaffen wir.
1: Nein, also die Jungs reißen sich heute zusammen. Die haben gesehen, was gegen Ecuador passiert, wenn man halt auch nicht unbedingt gewinnen muss.
0: Ja.
1: Jetzt müssen sie gewinnen und deswegen werden sie alles mobilisieren und gegen Paraguay heute gewinnen. Aber wie es dann im Achtelfinale weitergeht.
0: Ja gut, das ist wieder was anderes.
1: Wieder was anderes.
0: Und wenn da Frankreich kommt,
1: also,
0: können wir eh gleich
1: sagt uns,
0: sagen.
1: Wie schätzt ihr das Spiel heute Abend ein?

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0: David Guetta, Teddy Swims und Tones and I hier bei Charivari um 18 Minuten nach 7.
1: Guten Morgen, Mainfranken. Uff, die Hitze ist rum. Kai Zaun, unser Charivari-Meteorologe.
2: Die historische Hitze des Junis 2026 ist jetzt vorbei. Wir haben 3 Tage in Folge neue Rekorde aufgestellt. Mit dem Höhepunkt gestern.

0: paar Tage, die sind freundlich, windig und sommerlich warm. Und ab der kommenden Woche werden die Wetterkarten neu gemischt. Die meisten Modellberechnungen gehen von normalem Hochsommerwetter aus, von Temperaturen von im Schnitt 25 bis 30 Grad, mal mit mehr, mal weniger Schauern und Gewittern und längerem Sonnenschein. Es gibt aber erste Ausreißer, die zurück zur Hitze wollen, mit Werten von und über 35 Grad.
1: Ah, ich nehme das andere Modell.
2: Ja.
1: Wo du es erst davon hattest. Die 25 bis 30 Grad.
2: Also ich bin traurig, dass die Hitze vorbei ist, weil ich habe mich dann doch amüsiert über die vielen WhatsApp-Statusse. Also sowas zum Beispiel wie Sommer ist, wenn die Klobrille mit dir aufsteht. Das war einer meiner Favoriten. Oder auch hier, Hitze bringt ja dazu, Sachen sich auszudehnen. Dementsprechend bin ich nicht fett, ich bin einfach nur heiß.
1: Na also bitte, da hast du doch alles gefunden, was du brauchst.
2: Ja, genau.
1: So, mein Lieblingsding war, lieber Gott, was auch immer du da draußen backst, es ist durch.
2: Ja, und das ist doch das Gute, das ist jetzt wirklich durch. Und wie wir gerade gehört haben, vielleicht dann auch die Hitzewelle. Zumindest die, die wir jetzt hatten.
1: Und in den Nächten wird es auch langsam kühler. Die gute Nachricht für alle die, die dann doch jetzt eher nicht so gut schlafen.
2: Einen schönen Montagmorgen wünschen wir euch. 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
8: Guten Morgen, mein Franken. Hier ist das Charivari-Wetter. Die Hitze ist erstmal vorbei. Sommerlich bleibt es aber bei uns. Und heute und die nächsten ein, zwei Tage noch schwül und dampfig, weil Schauer und Gewitter möglich sind bei 26 bis 30 Grad. Und dann wird es wieder eine trockene Wärme. Entscheidend ist natürlich, dass die Nächte jetzt langsam auch kühler werden. Gut zum Durchlüften. Im Moment merken wir noch nichts von Kühle. Wir haben in Rimpe 21 Grad, Würzburg an der Löwenbrücke 23 Grad.
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10: Ich bin Christian Heider. Guten Morgen. Es war das heißeste Wochenende in Deutschland seit Beginn der Wetteraufzeichnungen. Mit 40,8 Grad ist in Kitzingen ein neuer bayerischer Hitzerekord aufgestellt worden. Gleich an zwei Tagen, nämlich am Freitag und Samstag, stieg das Thermometer ein halbes Grad höher als beim bisherigen Rekord, der ebenfalls aus Kitzingen stammte. Die Freibäder in der Region waren voll, die Feuerwehren hatten auch einiges zu tun. Es kam teilweise zu Feldbränden. Auch bei der Bahn gab es stellenweise Einschränkungen durch Böschungsbrände. In Würzburg konnten stellenweise Straßenbahnen nicht fahren, weil Bitumen in den Gleisen geschmolzen war. Die Regierung von Unterfranken sieht im geplanten Gipsbergwerk von Knauf bei Altertheim kein Risiko für Grund- und Trinkwasser, vorausgesetzt strenge Vorgaben werden eingehalten. Knauf wertet die Einschätzung als Bestätigung für eine sichere und verantwortungsvolle Gipsgewinnung. Kritik dagegen kommt von Patrick Friedl, dem Landtagsabgeordneten der Grünen, der die Bewertung als fehlerhaft bezeichnet und Risiken für die Trinkwasserversorgung sieht. Hintergrund ist das geplante Bergwerk im Einzugsgebiet der Zeller Quellen, einem wichtigen Teil der Würzburger Trinkwasserversorgung. Die endgültige Entscheidung trifft das Bergamt Nordbayern. Die Einschätzung der Regierung gilt aber als wichtige Grundlage. Die Mietbelastung fällt in Würzburg und Schweinfurt sehr unterschiedlich aus. Das zeigt eine aktuelle Studie von Immowelt. In Würzburg fließt im Schnitt rund ein Drittel des Familieneinkommens in die Warmmiete. Damit gehört die Stadt bundesweit zu den am stärksten belasteten kreisfreien Städten. Für eine 90 Quadratmeter Wohnung werden im Schnitt 1.283 Euro fällig. Deutlich günstiger ist die Lage in Schweinfurt. Dort liegt die Mietbelastung bei nur knapp 22% des Einkommens. Im bundesweiten Vergleich zählt Schweinfurt damit zu den Städten mit der geringsten Belastung. Volkswagen steigt offenbar aus einer Kooperation mit dem Zulieferer Bosch aus. Wie die Bild berichtet, geht es um eine Entwicklungspartnerschaft für autonomes Fahren. Wegen mangelnder Fortschritte und des herrschenden Sparzwangs will der VW-Konzern demnächst die Zusammenarbeit mit Bosch beenden.
11: Christian, danke dir. Mehr Nachrichten aus Mainfranken stehen bei uns im Web oder auch in der App. Hier ist der Charivari Verkehrsservice. Guten Morgen auf die Straßen. Wir starten auf der A3 Frankfurt Richtung Würzburg zwischen Wertheim-Lenkfurt und Helmstadt. Bitte Vorsicht, hier auf der mittleren Spur Reifenteile und ein liegen gebliebenes Fahrzeug auf dem Standstreifen. Auf der A7 Würzburg Richtung Ulm zwischen Kitzingen und Marktbreit liegen gebliebenes Fahrzeug auf der rechten Spur und das in der Baustelle. Und hier sind auch Personen auf der Fahrbahn. Bitte äußerste Vorsicht in diesem Bereich. Und Fuß vom Gas heute Morgen. Es wird geblitzt in Würzburg in der Mainaustraße. Auf der B26 Rechtenbach Richtung Lohr, dann in Marktheidenfeld auf dem Nordring in beiden Richtungen und in Kaltensontheim Richtung Erlach. Falls ihr mehr habt, ruft an 0800 30 80 700.
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0: 20 vor 8, guten Morgen mit Charivari. Vielen ist am Wochenende der Schweiß gelaufen, also fast allen, aber ein paar wenige hatten sogar Fieber auf heute Morgen.
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2: 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Mit Schwimmbad, Sauna, Fitness, verschiedene Massagen, Moorpackungen und Mineralbädern.
0: Und darauf haben einige hingefiebert, einige, die mitgespielt haben, in der vergangenen Woche Fragen zu Franzensbad beantwortet haben und dann jetzt als Tagessieger im Lostopf gelegen sind.
2: Und da haben wir heute Morgen reingegriffen und den die Gewinnerin gezogen. Es ist die Corinna aus Neustadt am Main.
0: Und du weißt wahrscheinlich, warum wir anrufen.
3: Ich denke schon. Habe ich vielleicht gewonnen?
2: Ja, du hast die Reise nach Franzensbad in Tschechien gewonnen mit dem Reisebüro Take-Off in Würzburg Anfang Dezember.
3: Oh nein, geil. Super. Hätte ich nicht gedacht.
0: Man muss ja auch mal Glück haben, oder?
3: Ja, super. Freue mich total.
0: Du freust dich drauf und wer darf sich noch drauf freuen?
3: Das weiß ich noch nicht. Das wird ausgelost.
2: Da geht ein Gewinnspiel quasi weiter bei der Corinna aus Neustadt am Main.
0: Und das hat man ihr angehört. Die hat nicht damit gerechnet, oder?
2: Nee.
0: Also die war ganz baff und von den Füßen. Der wünschen wir jetzt eine gute Reise und für alle, bei denen es nicht geklappt hat. 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

0: 12:08 Uhr. Hier ist Charivari und bin ich froh, dass es nicht schneit. Bei dieser Hitze Schnee zu schippen wäre wirklich zu viel.
1: War einer der Sprüche, den du gerade im Internet noch gefunden hast zur Hitze, oder?
0: Hatte mein Schwiegervater am Wochenende im Status. Fand ich sehr gut.
1: Sehr schön, ja. Ich stand ja an dem Wochenende vor dem Problem, darf ich 30 Grad Wäsche bei 40 Grad draußen aufhängen?
0: Ja, habe ich aber auch oft gesehen als Spruch im Status. Ja. Aber du hast es wirklich gemacht?
1: Nein, wir haben mal die Situation genutzt und Bettdecken gewaschen und Kissen, weißt du, so Federkissen. Klar, die packe ich raus, weil die wasche ich auch bei 60 Grad, mache ich mir keinen Kopf. Zwischendurch habe ich mal 30 Grad Wäsche gewaschen und mein Mann wundert sich, warum hängst du das jetzt nicht raus, wird doch ganz schnell trocken. Und ich so, naja, es ist 30 Grad Wäsche. Darf man das? Kann man das? Ja. Oder geht die dann auch ein? Ich habe mich jetzt mal schlau gemacht.
0: Das ist ja gar nicht so doof, die Frage. Ja, ja. Oder?
1: Ich finde sie sehr schlau. Und der Textilverband Münster hat mal vor einigen Jahren darauf eine Antwort gefunden und hat gesagt, also 30 Grad Wäsche kann man auch bei knapp 40 Grad draußen trocknen lassen, wenn das eine trockene Hitze ist. Mhm. Das macht dem Stoff mit großer Wahrscheinlichkeit nichts, außer dass bei viel UV-Strahlung er natürlich ausbleicht. Ja. Aber er geht nicht ein, wie in der Waschmaschine. Weil da wirken nochmal andere Kräfte, mechanische Kräfte, die dann Einfluss auf das Gewebe haben. Und da kann es in der Waschmaschine 40 Grad bei 30 Grad Wäsche eingehen, aber eben nicht draußen, wenn man es trocknet.
0: So. Also hast du alles richtig gemacht am Wochenende?
1: Nee, ich hätte es raushängen können, hab's ja nicht gemacht.
0: Achso, du hast es nicht gemacht.
1: Habe ich nicht gemacht.
0: Ja, dann warten wir jetzt einfach auf die nächste Hitzewelle, dann kannst du es wieder machen.
1: Braucht man nicht. Also gut. Ich glaube, mir reicht es jetzt erstmal.
0: Gut. Ja, jetzt ist erstmal durchatmen angesagt. So 2-3 Schwületage haben wir noch, aber dann wird es angenehmer. Schönen Montagmorgen mit Charivari.

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5: Guten Morgen, mein Franken. Hier ist das Charivari-Wetter. Eine tropische Nacht liegt hinter uns und wir haben im Moment in Würzburg am Kongresszentrum 23 Grad. In Wiesentheid ebenfalls 23 Grad. Es ist schwül draußen. Wir müssen heute mit Schauern und Gewittern rechnen. Auch morgen kann es noch Schauer und Gewitter geben. Mittwoch hört es dann langsam auf. Die Temperaturen, und das ist ja das Entscheidende, tagsüber nur noch zwischen 25 und 30 Grad. Und in den Nächten geht es jetzt auch runter. In der kommenden Nacht so um die 19 Grad und dann zweite Wochenhälfte in den Nächten 16 bis 12 Grad.
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6: Ich bin Gregor Jusse Moser. Guten Morgen. Für heute sind oft Unwetter angesagt nach einem glühend heißen Wochenende in Deutschland. Es gab gleich mehrere Hitzerekorde in kurzer Zeit. Mehr von Diana Kramer.
7: Der aktuelle vorläufige Temperaturrekord kommt aus dem Osten Brandenburgs. In Neißemünde im Landkreis Oder-Spree wurden gestern Nachmittag 41,7 Grad Celsius gemessen. Es war die dritte Bestmarke bundesweit innerhalb nur eines Wochenendes. Und auch die vergangene Nacht war laut Deutschem Wetterdienst die wärmste seit Beginn der Aufzeichnungen. Damit dürfte der Juni 2026 wettertechnisch in die Geschichte eingehen.
6: Wer Benzin tankt, profitiert im Vergleich zu Diesel deutlich mehr vom Tankrabatt. Das Münchner IFO-Institut hat errechnet, beim Diesel gab es eine Weitergabe von durchschnittlich 12 Cent pro Liter. Die Steuer wurde aber um 16,7 Cent pro Liter gesenkt. Bei Super E5 und Super E10 wurde der Rabatt dagegen fast vollständig weitergegeben. Morgen läuft der Tankrabatt wieder aus. Mit einem 1:0 gegen Südafrika ist Co-Gastgeber Kanada ins Achtelfinale der Fußball-Weltmeisterschaft eingezogen. Heute Abend kann die deutsche Nationalmannschaft das ebenfalls erreichen. Um 22.30 Uhr geht es im 16. Finale gegen Paraguay.
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8: Die Straßenbahnen in Würzburg fahren heute wieder ganz nach Fahrplan. Alle Linien sind wieder auf dem Gleis, bestätigt die zuständige WVV. Ab gestern Nachmittag musste der Verkehr in den Stadtteilen Grombühl und Zellerau aufgrund von Hitzeschäden eingestellt werden. Es fuhren Busse statt Bahnen. Bitumenhaltiges Material in den Gleisen war aufgrund der hohen Temperaturen geschmolzen. Am helllichten Tag haben zwei Männer einen Juwelier in Iphofen bestohlen. Am Freitagmittag betraten die Männer das Geschäft gegen 12 Uhr und ließen sich von einem Angestellten Goldschmuck zeigen. Der Verkäufer sollte den Schmuck als Geschenk verpacken. Zeitgleich gelang es den Dieben, anderen Schmuck unbemerkt einzustecken. Unter einem Vorwand verließen die beiden das Geschäft wieder und gaben an, gleich zurückzukommen. Der Wert der entwendeten Waren beläuft sich auf mehrere tausend Euro.
9: Wow, wir haben alle Infos dazu und alle weitere Nachrichten aus Mainfranken bei uns im Web oder auch in der App. Und jetzt der Charivari-Verkehrsservice. Bitte Vorsicht, wir haben einen Igel auf der Autobahn. Das ist die A3 Würzburg-Frankfurt, Frankfurt-Würzburg zwischen Marktheidenfeld und Rohrbrunn ist er gesichtet worden. Dann auf der A3 Frankfurt Richtung Würzburg zwischen Wertheim-Lenkfurt und Helmstadt ein liegen gebliebenes Fahrzeug auf dem Standstreifen und Reifenteile auf der mittleren Spur. Auf der A7... Entschuldigung. Auf der A7 Würzburg Richtung Ulm zwischen Kitzingen und Marktbreit nochmal ein liegen gebliebenes Fahrzeug. Hier allerdings auf der rechten Spur in der Baustelle. Und hier sind auch Personen auf der Fahrbahn. Bitte auch da äußerste Vorsicht. Fuß vom Gas heute Morgen. B26 Rechtenbach Richtung Lohr. In Marktheidenfeld auf Nordring. In Kaltensontheim Richtung Erlach. Und in Würzburg in der Mainaustraße. Jetzt seid ihr dran. Falls ihr mehr habt, ruft an. 0800 30 80 700.
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9: Guten Morgen zusammen.

0: Könnte auch mal ein Klassiker werden. Hier ist Charivari um 10 Minuten nach 8. Wir sind Monique und André und jetzt hört man bitte diese Band hier. 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

0: Und die 80er-Klassiker hier bei Charivari. Wir sind Monique und André. Es ist 18 nach 8.
1: Guten Morgen zusammen. Boah, war das heiß am Wochenende.
0: Ja.
1: Ich glaube, diesen Satz habe ich, oder diese Worte, boah, ist das heiß, sehr häufig gehört, sehr häufig selber auch gesagt. Ich habe eigentlich so gut wie nichts gemacht. Ich habe es dann Sommermikado genannt, weil einfach so wenig bewegen wie möglich. Das Haus ist immer wärmer geworden. Wenn du keine Klimaanlage zu Hause hast, dann heizt sich die Hütte schon mal gut auf.
0: Nicht bewegen war eine gute Idee. Sina Krohn aus dem Charivari-Team hat was ganz anderes gemacht. Die hat sich auf eine Bühne gestellt und gesungen und Gitarre gespielt. When the
1: night has come. Cool.
0: Ja, also. Nicht nur cool, sondern also so richtig gut, oder?
1: Ja.
0: Achtung, jetzt kommt's Finale. Jetzt alle! So

0: Tanzen oder auch kurze Szenen spielen im Rahmen vom Drag Lab, so genannt. Im Rahmen der Pride Week hat das stattgefunden, dass einfach jeder dann mal auf die Bühne durfte im Mainfrankentheater am Freitag. Und erst wollte Sine nur darüber berichten und dann habe ich aber gesagt, du, wenn du Lust hast, dreh doch auch selber auf. Hat sie gemacht.
1: Wie war es denn so als Rampensau?
2: Ja, es war total aufregend für mich, denn es war das erste Mal, dass ich mit meiner Gitarre auf einer Bühne gesungen habe. Und ich sag euch, kurz vor meinem Auftritt war ich dann doch aufgeregt, als ich dachte. Und in dem Moment, als der Moderator dann meinen Namen aufgerufen hat und ein großer Scheinwerfer auf mich gerichtet war, wusste ich, jetzt wird's ernst. Doch als ich die ersten Akkorde gespielt habe, war das Lampenfieber wie weggeblasen. Und in diesem Moment ist wirklich ein großer Kindheitstraum für mich in Erfüllung gegangen. Es hat so unglaublich viel Spaß gemacht und ich wollte irgendwie gar nicht mehr runter von der Bühne. Und auch das Publikum hat super mitgemacht und es war einfach eine tolle Atmosphäre.
1: Ja, und ich sag danke für den Ohrwurm. So darling, darling, stand by me.
0: Ja, okay. Ich glaube aber, Sine hat es besser gemacht.
1: Na, könnt ihr euch gerne nochmal auf unserer Charivari Facebook- oder Instagram-Seite anschauen. Einen schönen Montagmorgen mit
0: Morgen
1: eurem
0: zusammen.
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12: Guten Morgen, Main-Franken. Hier ist das Charivari-Wetter. Und die Hitze ist Gott sei Dank vorbei. Jetzt wird es erstmal schwül und gewitterig die nächsten Tage. Und dann angenehm sommerlich, sage ich mal. Die Temperaturen pendeln sich in dieser Woche zwischen 25 und 30 Grad ein. In den Nächten geht es jetzt auch langsam runter, was natürlich sehr wichtig ist, um durchzulüften und um endlich wieder gut zu schlafen. Ich spreche da aus Erfahrung. So, die aktuellen Temperaturen in Lohr 23 Grad, Würzburg am Dom 25 Grad.
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14: Ich bin Christian Haider. Guten Morgen. Es war das heißeste Wochenende in Deutschland, seit das Wetter aufgezeichnet wird. Nicht nur bundesweit, sondern auch bayernweit wurde ein neuer Temperaturrekord aufgestellt. Und der kommt aus Kitzingen. Dort wurden am Freitag im Schatten 40,8 Grad gemessen und gleich am Samstag wurde dieser Wert wieder erreicht. Der bisherige Rekord stammte ebenfalls aus Kitzingen und lag bei einem halben Grad weniger. Bundesweit wurde gestern mit 41,7 Grad die höchste Temperatur im brandenburgischen Neißemünde-Koschen gemessen. Eine der Hitzeauswirkungen war, dass in Würzburg in den Stadtteilen Grombühl und Heidingsfeld gestern Nachmittag der Straßenbahnverkehr eingestellt werden musste. Es war zu Hitzeschäden an den Gleisen gekommen. Heute fahren die Bahnen aber wieder nach Plan. Die Regierung von Unterfranken sieht beim geplanten Gipsbergwerk von Knauf bei Altertheim kein Risiko für Grund- und Trinkwasser, sofern strenge Auflagen eingehalten werden. Knauf wertet das als Bestätigung, während der grünen Landtagsabgeordnete Friedl die Einschätzung kritisiert und Risiken für die Trinkwasserversorgung sieht. Das Projekt liegt im Einzugsgebiet der Zeller Quellen, einer wichtigen Trinkwasserquelle für Würzburg. Die endgültige Entscheidung über das Bergwerk trifft das Bergamt Nordbayern. Wohnen kann sehr ungleich teuer sein im Verhältnis. Das zeigt sich vor allem im Raum Unterfranken innerhalb weniger Kilometer. Das Portal immowelt.de hat unter 107 kreisfreien Städten untersucht, wie hoch die Durchschnittswarmmiete im Verhältnis zum Nettoeinkommen einer dreiköpfigen Familie ist. Das Ergebnis? Schweinfurt zählt zu den günstigsten drei Städten bundesweit. Der Anteil der Miete liegt bei knapp 22%. Würzburg hingegen gehört zu den teuersten Städten. Hier müssen Haushalte rund 33% ihres Einkommens fürs Wohnen berappen. Für die schwarz-rote Koalition beginnt eine entscheidende Woche. Im Koalitionsausschuss wollen Union und SPD am Mittwoch mehrere Reformvorhaben auf den Weg bringen. Im Mittelpunkt stehen Rente, Gesundheit, Pflege und Steuerentlastungen. Gestern Abend haben sich die Parteichefs noch einmal im Kanzleramt abgestimmt. Kanzler Merz zeigte sich danach zuversichtlich, dass bei den Reformen gute Entscheidungen gelingen.
15: Ja, das schauen wir uns dann mal an, wenn es soweit ist. Christian, vielen Dank. Mehr aus Mainfranken bei uns im Web oder auch in der App. Und jetzt der Charivari-Verkehrsservice mit einem Blech auf der A3 Würzburg Richtung Nürnberg zwischen dem Kreuz Bibelried und Kitzingen-Schwarzach. Hier liegt, wie gesagt, ein Blech auf der Autobahn. Auf der A3 Frankfurt Richtung Würzburg zwischen Wertheim-Lenkfurt und Helmstadt Reifenteile auf der mittleren Spur und ein liegen gebliebenes Fahrzeug auf dem Standstreifen. Auf der A7 Würzburg Richtung Ulm zwischen Kitzingen und Marktbreit ein liegen gebliebenes Fahrzeug in der Baustelle. Hier ist die rechte Spur blockiert. Bitte auch Vorsicht, hier sind Personen auf der Fahrbahn. Geblitzt wird heute Morgen auf der B26 Rechtenbach Richtung Lohr. In Marktheidenfeld auf Nordring, in Kaltensontheim Richtung Erlach und in Würzburg in der Mainaustraße. Ihr seid dran, falls es mehr gibt, ruft gerne an. 0800 30 80 700.
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12: Einen schönen Montag euch. Guten Morgen.
15: Guten Morgen zusammen.

0: 20 vor 9, guten Morgen mit Charivari. Und falls ihr euch denkt, heute Nacht, also ich weiß nicht, ich habe so geschwitzt und ich habe so schlecht geschlafen. Es war laut dem deutschen Wetterdienst die heißeste Nacht seit Beginn der Wetteraufzeichnungen.
1: Ich kann diese ganzen Rekorde ehrlich gesagt nicht mehr hören, weil Rekord ist sowas Positives. Aber das, was das Wetter gerade macht, ist halt jetzt langsam schon gesundheitsschädigend. Ja? Aber Gott sei Dank, die Hitze ist jetzt erstmal rum. Kai Zorn, unser Charivari-Meteorologe.
2: Die historische Hitze des Junis 2026 ist jetzt vorbei. Wir haben 3 Tage in Folge neue Rekorde aufgestellt, mit dem Höhepunkt gestern in Brandenburg mit bis zu 41,7 Grad. Und die Resthitze, mit der wir es jetzt noch zu tun haben, wird abgebaut werden. Heute und morgen in Form von Schauern und teilweise kräftigen Gewittern. Am Mittwoch gibt es anfangs noch Schauer und Gewitter, später wird es eine Spur freundlicher und die Temperaturen gehen zurück. Dann folgen ein paar Tage, die sind freundlich, windig und sommerlich warm. Und ab der kommenden Woche werden die Wetterkarten neu gemischt. Die meisten Modellberechnungen gehen von normalem Hochsommerwetter aus, von Temperaturen von im Schnitt 25 bis 30 Grad, mal mit mehr, mal mit weniger Schauern und Gewittern und längerem Sonnenschein. Es gibt aber erste Ausreißer, die zurück zur Hitze wollen, mit Werten von und über 35 Grad.
1: Nein, ich nehme das andere Modell. Das mit dem normalen Hochsommerwetter. So 25 bis 30. Reicht vollkommen.
0: Kannst in deiner Bestellung aufnehmen, Kai Zorn. Hat Monique so bestellt. Für ganz Mainfranken.
1: Ja, widerspricht mir da etwa jemand? Im Moment, ich höre nichts.
0: Also schönen Montagmorgen, die Hitzewelle haben wir hinter uns, so wie es aussieht. 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

0: macht gute Laune im Gegensatz zum Tipp von Cornelia aus Marktheidenfeld, die sagt 2:0 für Paraguay.
1: 16. Finale heute Abend, unsere deutsche Fußballnationalmannschaft. Premiere bei einer WM, dass es ein 16. Finale gibt. Wäre blöd, wenn die Premiere so ausgeht, dass unsere Jungs hinterher das Nachhauseflugticket gebucht haben.
0: Ja, aber vielleicht liegt Cornelia ja trotz allem fehlenden Optimismus richtig mit einem 2:0 für Paraguay. Fragen wir nach bei Stefan Schütz aus unserer Charivari-Sportredaktion. Wie schätzt du denn die Stärke der Südamerikaner ein?
2: Ja, das Erfolgsrezept liegt in der Abwehr, auch wenn es gegen die USA mal nicht so gut geklappt hat beim 1:4. Außerdem kann Paraguay gegen große Mannschaften gewinnen. Siege gegen Brasilien und Argentinien sind noch nicht allzu lange her. Und nach der Pleite der deutschen Elf gegen Ecuador war die teils mangelnde körperliche Robustheit der DFB-Elf angesprochen worden. Und das könnte auch gegen Paraguay wieder ein Thema werden. Trainer Nagelsmann forderte ein schnelleres Passspiel, um Zweikämpfen aus dem Weg zu gehen.
1: So, also Jungs, jetzt heißt es Pobacken zusammenkneifen und auf geht's. Natürlich gegen Ecuador, da ging's ja um nichts mehr. Sie waren ja sowieso schon Gruppenerster. Diesen Tabellenplatz konnte unseren Jungs ja niemand mehr nehmen. Jetzt geht's aber wirklich um dableiben oder nach Hause fliegen und deswegen bin ich dann doch jetzt zuversichtlich, hab mich dazu entschieden. Was sagt ihr? Schreibt's uns gerne per WhatsApp. Wie geht das Spiel heute gegen Paraguay? Das erste 16-Finale unserer deutschen Jungs bei einer WM aus.
0: Um es mit den Worten von Sepp Herberger zu sagen, das nächste Spiel ist immer das schwerste.
1: Nee, komm, jetzt aber du mal 5 Euro ins Straßenschwein.

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9: Guten Morgen, mein Franken. Hier ist das Charivari-Wetter. Schwüle 25 Grad haben wir im Moment in Winterhausen und auch in Würzburg am Botanischen Garten. Heute geht es auf 26 bis maximal 30 rauf, mehr nicht. Aber es ist halt schwül und dampfig. Es kann immer mal wieder ein Schauer und Gewitter geben, ebenso in den nächsten beiden Tagen. Danach wird es wieder trockene Hitze geben oder trockene Wärme, lasst es mich so formulieren, weil die Temperaturen nachmittags 25 bis 30 Grad sein werden in dieser Woche und in den Nächten kühlt es jetzt auch langsam ab.
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11: Ich bin Gregor Jose Moser. Guten Morgen. Die Hitzewelle hat für ein glühend heißes Wochenende gesorgt. Mit einem neuen Temperaturrekord im Osten Brandenburgs wurden 41,7 Grad gemessen. In Bayern war es am heißesten in Kitzingen in Unterfranken mit 40,8 Grad. Im Landkreis Cham haben sich wegen der Hitze die Gleise verformt, auf denen die Oberpfalzbahn fährt. Die Strecke zwischen Cham und Bad Kötzting wurde in beide Fahrtrichtungen gesperrt. In Nürnberg fahren wegen Hitzeschäden noch immer keine Trambahnen. Der Tankrabatt läuft morgen zum 30. Juni ja wieder aus. Mit Blick auf wahrscheinliche Preissteigerungen hat Verkehrsminister Schnieder der Rheinischen Post gesagt, man werde die Situation beobachten und dann die richtigen Schritte daraus ableiten. Berechnungen des IFO-Instituts zeigen, bei Diesel wurde der Rabatt nur teilweise an die Verbraucher weitergegeben, bei Super E5 und Super E10 dagegen fast komplett. Bei der Fußball-Weltmeisterschaft ist Kanada als erste Mannschaft ins Achtelfinale eingezogen. Der Co-Gastgeber gewann sein 16. Finale gegen Südafrika mit 1:0. Heute Abend will Deutschland nachziehen. Um 22.30 Uhr geht es gegen Paraguay.
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12: In Würzburg fahren die Straßenbahnen heute wieder nach Plan. Das bestätigt die Leitstelle der WVV. Gestern Nachmittag musste der Straberverkehr in den Stadtteilen Grombühl und Zellerau eingestellt werden. Es fuhren Busse. Aufgrund der hohen Temperaturen war Bitumenmaterial im Bereich der Gleise geschmolzen. Nachtmärscheübungen zu Land und im Wasser. In den letzten Junitagen und Anfang Juli übt die Bundeswehr erneut in den Kreisen Würzburg und Main-Spessart. Von heute bis Mittwoch läuft eine Gefechtsübung bei Greusenheim im Landkreis Würzburg sowie in den Bereichen Lohr, Karlstadt, Marktheidenfeld und Zellingen. Heute übt die Bundeswehr zusätzlich in Rodenbach, Pflocksbach und Neustadt am Main sowie bis morgen in Gräfendorf.
13: Wir haben alle Infos dazu und alle weiteren Nachrichten aus Mainfranken auf meinscharivari.de oder auch bei uns in der App und schauen jetzt auf die Straßen. Servus dahin, die guten Nachrichten, keine größeren Staus oder Unfälle im Charivari-Verkehrsservice. Auch der Berufsverkehr ist weitestgehend durch. Schauen wir uns die Blitze an. Marktheidenfeld auf dem Nordring, Kaltensontheim Richtung Erlach und in Würzburg in der Mainaustraße stehen sie heute Morgen. Falls ihr mehr habt, ruft gerne an. 0800 30 80 700.
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9: Habt einen schönen Wochenstart. Guten Morgen.
13: Guten Morgen zusammen.

0: Das ist Bruce Springsteen hier bei Charivari, ein Rock-Klassiker. Entspannter geht's für jemanden aus Mainfranken zu im Dezember.
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0: 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Pro Tag hatten wir einen Tagessieger oder auch Tagessiegerin, aber es konnte jetzt natürlich nur einen geben oder eine, die jetzt die Reise antritt. Und das wird die Corinna aus Neustadt am Main im Landkreis Main-Spessart sein. Und die hat's heute Morgen am Telefon kaum glauben können.
3: Hab ich vielleicht gewonnen?
2: Ja, du hast die Reise nach Franzensbad in Tschechien gewonnen mit dem Reisebüro Take-Off in Würzburg Anfang Dezember.
3: Oh nein, geil. Super. Hätte ich nicht gedacht.
0: Man muss ja auch mal Glück haben, oder?
3: Ja, super. Freue mich total.
0: Du freust dich drauf und wer darf sich noch drauf freuen?
3: Das weiß ich noch nicht. Das wird ausgelost.
2: Also, da geht dann bei der Corinna aus Neustadt gleich das Spiel weiter. Ja. Sie spielt weiter, wer bei ihr mit darf. 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
7: Guten Morgen, mein Franken. Hier ist das Charivari-Wetter. Also, wir haben heute schon mal ein wenig Wind. Wir haben heute Wolken und dadurch schon mal weniger Sonne. Die Temperaturen gehen auch nur auf 26 bis 30 Grad rauf. Es ist allerdings schwül und es kann immer mal wieder ein Schauer und Gewitter geben. Die Hitze ist vorbei, der Sommer bleibt, aber auch in dieser Woche mit Sonne, Wolken im Wechsel, einzelnen Schauern und Gewittern. Maximal, Gott sei Dank, tagsüber nur 30 Grad. Und in den Nächten gehen die Temperaturen auch zurück, was uns dann allen wohl wieder einen besseren Schlaf garantieren sollte.
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9: Ich bin Christian Heider. Guten Morgen. Das heißeste Wochenende seit Beginn der Wetteraufzeichnungen in Deutschland ist beendet. In Kitzingen wurde am Freitag und Samstag ein neuer bayerischer Hitzerekord aufgestellt. An beiden Tagen zeigte das Thermometer 40,8 Grad im Schatten. Die Feuerwehren waren gefordert, mehrfach kam es zu Feld- und Wiesenbränden. Bei Volkach brannten 5000 Quadratmeter Fläche und beschädigten auch einen Weinberg. Zwischen Teilheim und Gerbrunn im Kreis Würzburg brannten sogar 7 Hektar. Wegen Böschungsbränden kam es zeitweise auch zu Einschränkungen bei der Bahn. In Würzburg konnten wegen Hitzeschäden an den Gleisen gestern stellenweise keine Straßenbahnen fahren. Inzwischen läuft der Verkehr aber wieder. Das geplante Gipsbergwerk der Firma Knauf bei Altertheim stellt kein Risiko für Grund- und Trinkwasser dar, wenn strenge Vorgaben eingehalten werden. Zu dieser Bewertung ist die Regierung von Unterfranken in ihrer offiziellen Beurteilung gekommen. Wie zu erwarten war, fallen die Reaktionen gemischt aus. Knauf sieht sich durch die Beurteilung bestätigt. Sie zeige, dass eine sichere und verantwortungsvolle Gipsgewinnung bei Altertheim möglich sei. Anders sieht es der Würzburger Grünen Landtagsabgeordnete Friedl. Er nennt das Ergebnis enttäuschend, das Risiko für die Trinkwasserversorgung werde durch die Regierung fehlerhaft eingeschätzt. Etwa 1500 Menschen haben am Samstag beim Christopher Street Day in Würzburg für queere Rechte und Vielfalt demonstriert. Unter dem Motto "Viele gemeinsam stark" zog der Protestzug durch die Innenstadt. Trotz großer Hitze von bis zu 38 Grad beteiligten sich zahlreiche Menschen. Die Feuerwehr sorgte unterwegs mit Wasserfontänen für Abkühlung. Im Anschluss gab es auf dem Marktplatz ein Straßenfest mit Musik, Poetry Slam und Drag Shows. Die Veranstalter wollten damit ein Zeichen für Akzeptanz, Gleichberechtigung und Sichtbarkeit der queeren Community setzen. Der Tankrabatt ist nach Schätzung des Münchner IFO-Instituts nur teilweise bei den Verbrauchern angekommen. Bei Super E5 und E10 sei die Weitergabe des Rabatts nahezu vollständig erfolgt. Beim Diesel wurde den Angaben nach allerdings nur eine Weitergabe von durchschnittlich 12 Cent pro Liter errechnet. Das wäre deutlich weniger als die 16,7 Cent der Steuersenkung.
10: Christian, danke. Also ich tanke heute auf jeden Fall nochmal. Mehr Nachrichten aus Mainfranken gibt's bei uns im Web oder auch in der App. Und hier ist jetzt der Charivari-Verkehrsservice. Wir starten auf der A3 Frankfurt Richtung Würzburg. Einmal zwischen Bessenbach-Walderschaff und Weibersbrunn. Bitte Vorsicht, Gegenstände auf der Autobahn. Und zwischen Wertheim-Lenkfurt und Helmstadt eine ungesicherte Unfallstelle auf dem Standstreifen. Geblitzt wird in Würzburg und zwar am Hubland auf Höhe des Theodor-Boveri-Weges. Dann in der Zellerau, in der Fassbender-Straße, in der Mainau-Straße und in Kaltensontheim Richtung Erlach. Ihr seid dran, falls es mehr gibt, melden. 0800 30 80 700.
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7: Einen schönen Start in die neue Woche. Morgen.
10: Guten Morgen, ihr Lieben.

0: 3:15. Schönen Montagmorgen mit Charivari, eurem Radio von hier. Wir sind Monique und André.
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8: Das Wochenende ist vorbei. Die Hitze kommt nicht mehr ganz so heftig, wie sie war. Aber es wird heute trotzdem relativ warm. Bis 30 Grad kriegen wir durchaus. Und das ist so ein bisschen schwül. Denn es sind heute tagsüber Wolken, längere sonnige Phasen mit dabei, aber eben auch einzelne Schauer und schwache Gewitter. Zum Nachmittag teilweise auch kräftige Gewitter. Morgen und am Mittwoch schaut es wieder ganz ähnlich aus. Immer mal wieder Schauer und Gewitter. Es bleibt schwül warm. Morgen bei bis zu 30. Teilweise ein bisschen darunter Grad und ab dem Mittwoch ist es dann auch immer windiger bei uns.
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9: Ich bin Gregor Jusse Moser. Wer Benzin tankt, profitiert im Vergleich zu Diesel deutlich mehr vom Tankrabatt. Das Münchner IFO-Institut hat errechnet, beim Diesel gab es bis zum 25. Juni eine Weitergabe von durchschnittlich 12 Cent pro Liter. Die Steuer wurde aber um 16,7 Cent pro Liter gesenkt. Bei Super E5 und Super E10 wurde der Rabatt dagegen fast vollständig weitergegeben. Morgen läuft der Tankrabatt wieder aus. Die Hitzewelle hat weiter Folgen für den öffentlichen Nahverkehr in Nürnberg. Der Straßenbelag war wegen der Hitze gestern an einigen Stellen weich geworden, sodass die Trambahnen nicht mehr sicher fahren konnten und der Betrieb eingestellt werden musste. Wie die Nürnberger Verkehrsbetriebe mitgeteilt haben, bleiben die Linien 4 und 10 bis Mitternacht außer Betrieb. Es gibt einen Ersatzverkehr mit Bussen. Am Chiemsee brennen tausende Quadratmeter Wald und Moor und das hat Folgen für den Berufsverkehr. Die A8 zwischen Übersee und Bernau ist wegen starker Rauchentwicklung komplett gesperrt. Auf beiden Seiten stauen sich die Autos. Rund 200 Feuerwehrleute kämpfen seit gestern Abend gegen die Flammen. Wie lange die Sperrung noch andauert, ist unklar. Die XXL-Fußball-WM in Nordamerika hat schon in der Vorrunde einen Zuschauerrekord gebrochen. Mehr als 4,6 Millionen Menschen haben die 72 Gruppenspiele in den Stadien verfolgt, wie die FIFA mitgeteilt hat. 215 Tore sind außerdem in der Vorrunde gefallen. Bei der kompletten WM 2022 in Katar waren es nur 172.
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10: Die Straßenbahnen in Würzburg fahren heute wieder ganz nach Fahrplan. Alle Linien sind wieder auf dem Gleis, bestätigt die zuständige WVV. Ab gestern Nachmittag musste der Verkehr in den Stadtteilen Grombühl und Zellerau aufgrund von Hitzeschäden eingestellt werden. Es fuhren Busse statt Bahnen. Bitumenhaltiges Material in den Gleisen war aufgrund der hohen Temperaturen geschmolzen. Am helllichten Tag haben zwei Männer einen Juwelier in Nepofen bestohlen. Am Freitagmittag betraten die Männer das Geschäft gegen 12 Uhr und ließen sich von einem Angestellten Goldschmuck zeigen. Der Verkäufer sollte den Schmuck als Geschenk verpacken. Zeitgleich gelang es den Dieben, anderen Schmuck unbemerkt einzustecken. Unter einem Vorwand verließen die beiden das Geschäft wieder und gaben an, gleich zurückzukommen. Der Wert der entwendeten Waren beläuft sich auf mehrere tausend Euro.
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8: 3:10, aktuell keine größeren Störungsmeldungen, aber Blitzer alle in Würzburg, einmal am Hubland Theodor-Boveri-Weg, in der Zellerau in der Fassbenderstraße und Würzburg-Mainau-Straße in der 30er-Zone. Vorsicht. Wenn ihr noch was seht, dann gerne Bescheid geben. 0800 30 80 700.
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8: Schönen Montag euch.

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0: Klassiker für euren Montag hier bei Charivari Rockset und Listen to Your Heart. Ja, und oh, so ein Glück, dass das Wochenende vorbei ist. Oder dass man das mal sagt. Es war einfach zu heiß. Die ganze Woche war zu heiß. Aber was erstaunlich ist, viele schniefen gerade. Halsschmerzen, Husten und eine laufende Nase. Das hat man eigentlich sonst nicht im Sommer. Trotzdem kommt sie immer wieder, die Sommergrippe. Was dahinter steckt und wie ihr euch schützen könnt, weiß Kollegin Julia Wasselkopf. Eine Sommergrippe klingt so ein bisschen widersprüchlich, Julia. Was steckt genau dahinter?
1: Ja, der Name ist eigentlich etwas irreführend. Eine echte Grippe wird durch Influenzaviren verursacht und tritt vor allem im Winter auf. Die Sommergrippe ist dagegen meist eine Erkältung, ausgelöst durch andere Viren, zum Beispiel Rhinoviren. Die fühlen sich bei warmem Wetter richtig wohl und können sich leicht verbreiten. Besonders dort, wo viele Menschen zusammenkommen.
0: Und warum erwischt es ausgerechnet im Sommer so viele Menschen?
1: Also Hitze und Klimaanlagen spielen dabei oft eine Rolle. Wer stark schwitzt und anschließend lange in kalter Zugluft sitzt, belastet die Schleimhäute. Dazu kommen Temperaturwechsel zwischen draußen und klimatisierten Räumen. Außerdem trinken viele bei der Hitze viel zu wenig. Trockene Schleimhäute können Krankheitserreger schlechter abwehren und Viren haben ein leichtes Spiel.
0: Und was hilft, wenn die Sommergrippe jetzt da ist?
1: Ja, im Grunde das Gleiche wie bei einer Erkältung im Winter. Ausreichend trinken, dem Körper Ruhe gönnen und bei Fieber oder stärkeren Beschwerden lieber auf Sport verzichten. Gegen Halsschmerzen helfen warme Getränke oder Lutschtabletten, gegen eine verstopfte Nase Nasenspray, allerdings nur wenige Tage. Und ganz wichtig, auch wenn draußen Badewetter ist, braucht der Körper jetzt Zeit, um wieder gesund zu werden.
0: Ja, dann erholt euch gut, wenn es euch erwischt hat und schnauft tief durch. Kann man ja jetzt immerhin bei gut 10, 12 Grad weniger als an den vergangenen Tagen. Kann man wieder ein bisschen durchatmen bei uns. Hier ist Edwin Collins auf Charivari. A Girl Like You. Schönen Montag.

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11: Es sind 26 Grad gemessen hier am Funkhaus in der Semmelstraße, 25 bei euch in Teilheim im Landkreis Würzburg. Ja, und wir haben eine WhatsApp bekommen aus Marktheidenfeld, da regnet es. Da gab es den Zusatz, hallo ins Studio, juhu, es fängt an zu regnen. Grüße an Stefan nach Marktheidenfeld hier in Würzburg. Ja, könnte auch noch was runterkommen. Überall besteht heute ein Schauerrisiko, aber das ist ja heute kein großes Risiko. Wir freuen uns ja alle drauf, dass es mal ein bisschen Abkühlung gibt. Einzelne Schauer und schwache Gewitter. Aktuell zum Nachmittag gibt es erneut einzelne, teilweise kräftige. Bei schwülwarmen 26 bis 30 Grad ist es nicht so wirklich kühl, aber deutlich kühler als an den vergangenen Tagen natürlich bei uns hier in Mainfranken.
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11: Es ist kurz nach 10:30. Wir schauen auf die Straßenachtung auf der A3 Frankfurt Richtung Würzburg zwischen Robrunn und Marktheidenfeld. 2 defekte Pkw blockieren den Standstreifen. Achtung bitte. Es wird geblitzt. Groß-Langheim, Ortseingang von Rödelsee kommend. Wir haben eine Lasermessung auf der B19. Würzburg Richtung Giebelstadt, Höhe Klingholz. Würzburg am Hubland steht ein Blitzer in der Theodor-Boveri-Weg und Würzburg-Zellerau in der Fassbenderstraße. Wenn ihr noch was seht, einfach anrufen 0800 30 80 700 oder ihr schickt uns eine WhatsApp, gerne auch als Sprachnachricht. Die Nummer gibt's auf meincharivari.de für euch.

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1: Heute Abend ist natürlich für die meisten Fußballschauen angesagt. Die deutsche Nationalmannschaft trifft um 22.30 Uhr im 16. Finale auf Paraguay. Ja, richtig gehört, es gibt zum ersten Mal bei einer WM ein 16. Finale. Und es geht natürlich trotzdem um alles oder nichts. Wenn ihr das entscheidende Spiel heute Abend in Gesellschaft schauen wollt, natürlich gibt es überall Public Viewing. Zum Beispiel in Würzburg, im Weingut am Stein, mitten in den Weinbergen, ist eine große LED-Leinwand für euch aufgestellt. Einlass ist immer ab 18 Uhr, der Eintritt ist frei. Und beim Festungsflimmern in Würzburg gibt es heute übrigens keinen Film, sondern eben auch das WM-Spiel zu sehen. 19.30 Uhr geht's hier los. Wenn es euch aber noch zu heiß draußen ist, dann könnt ihr das Spiel auch gemeinsam drinnen genießen, zum Beispiel in der Stadthalle Lohr. Ab 20.30 Uhr startet hier die Warm-up-Party vor dem Spiel. Wo ihr sonst noch so gemeinsam schauen könnt, haben wir für euch zusammengefasst auf meincharivari.de. Und für alle, die keinen Fußball schauen wollen, bietet sich natürlich heute ein Kinobesuch an, schön klimagekühlt. Im Cineworld Main Frankenpark könnt ihr euch viele Highlights anschauen, zum Beispiel den neuesten Supergirl-Film. Der läuft heute 15 Uhr, 17.35 Uhr und in der 3D-Version um 20.15 Uhr. Wenn ihr ein bisschen mehr Thrill und Science-Fiction bevorzugt, ist vielleicht der neue Steven Spielberg-Film was für euch. Disclosure Day, Tag der Wahrheit, läuft im Cineworld in Dettelbach heute um 16.50 Uhr und um 20 Uhr. Und wenn ihr Weinfestatmosphäre sucht, in Kitzingen läuft immer noch das Promenadenweinfest heute ab 18 Uhr mit DJ und Weinbar. Zum Runterkühlen nach dem heißen Wochenende sicher auch eine schöne Option.

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3: Aktuell mit Temperaturen schon fast überall über der 25-Grad-Marke, aber vielerorts gibt es jetzt ein bisschen Regen, gibt es leichte Gewitter. Zum Nachmittag können es auch teilweise heftigere Gewitter und Schauer sein. Dazu ist es aber weiterhin schwülwarm. Örtlich können es auch auf bis zu der 30-Grad-Marke wieder hochgehen. Morgen und am Mittwoch gibt es weitere Schauer und Gewitter. Am Donnerstag und Freitag wird es dann wieder sonniger.
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4: Ich bin Moritz Einzel. Hinter uns liegt ein glühend heißes Wochenende. Und das heizt auch nochmal die Diskussion an, wie der Hitzeschutz verbessert werden kann. Der Bund sieht hier Länder und Kommunen in der Pflicht. Umweltminister Schneider hat in dem Zusammenhang auf das Sondervermögen des Bundes verwiesen. Im Deutschlandfunk sagte er, das Geld reiche aus, um etwa die Forderung der Grünen umzusetzen, öffentliche Gebäude wie Krankenhäuser, Pflegeeinrichtungen, Schulen und Kitas mit solarstrombetriebenen Klimaanlagen auszustatten. In Deutschland sind vor allem Länder und Kommunen zuständig für Hitzeschutz. Der Bund kann unterstützen und fördern. Wegen der großen Trockenheit haben Waldbrände aktuell leichtes Spiel. Am Chiemsee sind seit Mitternacht Dutzende Feuerwehrleute dabei, mehrere tausend Quadratmeter Wald- und Moorfläche zu löschen. Wegen des vielen Rauchs ist die angrenzende A8 gesperrt, wie ein Polizeisprecher gesagt hat. Die gute Nachricht, die Waldbrandgefahr sinkt in den kommenden Tagen deutlich. Der Tankrabatt läuft morgen zum 30. Juni wieder aus. Mit Blick auf wahrscheinliche Preissteigerungen hat Verkehrsminister Schnieder der Rheinischen Post gesagt, man werde die Situation beobachten und dann die richtigen Schritte daraus ableiten. Berechnungen des IFO-Instituts zeigen, bei Diesel wurde der Rabatt nur teilweise an die Verbraucher weitergegeben, bei Super E5 und Super E10 dagegen fast komplett. 5 Tage nach dem Erdbeben in Venezuela läuft die Suche nach Überlebenden und vereinzelt gibt es noch Erfolgsmeldungen. Ein Vater und sein Sohn konnten aus den Trümmern geborgen werden. Zehntausende Menschen werden noch vermisst. Die Zahl der bestätigten Todesopfer liegt mittlerweile bei 1450. Für so einige Rekorde hat die XXL-Fußballweltmeisterschaft in den USA, Kanada und Mexiko bisher gesorgt. Die FIFA hat zum Start der K.O.-Runde eine erste Bilanz gezogen. Ein paar Beispiele von Diana Kramer.
5: Mehr als 4,6 Millionen Zuschauer sahen die 72 Vorrundenspiele live in den Stadien. Das ist neuer Rekord, genauso wie die 215 Tore, die bisher fielen. Zum Vergleich, bei der gesamten WM 2022 in Katar gab es 172 Treffer, allerdings auch in nur 64 Partien insgesamt.
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6: Die Straßenbahnen in Würzburg fahren heute wieder ganz nach Fahrplan. Alle Linien sind wieder auf dem Gleis, bestätigt die zuständige WVV. Ab gestern Nachmittag musste der Verkehr in den Stadtteilen Grombühl und Zellerau aufgrund von Hitzeschäden eingestellt werden. Es fuhren Busse statt Bahnen. Bitumenhaltiges Material in den Gleisen war aufgrund der hohen Temperaturen geschmolzen. Am helllichten Tag haben zwei Männer einen Juwelier in Nephofen bestohlen. Am Freitagmittag betraten die Männer das Geschäft gegen 12 Uhr und ließen sich von einem Angestellten Goldschmuck zeigen. Der Verkäufer sollte den Schmuck als Geschenk verpacken. Zeitgleich gelang es den Dieben, anderen Schmuck unbemerkt einzustecken. Unter einem Vorwand verließen die beiden das Geschäft wieder und gaben an, gleich zurückzukommen. Der Wert der entwendeten Waren beläuft sich auf mehrere tausend Euro.
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3: Es ist gleich 4:04. Achtung auf der A3 Frankfurt Richtung Würzburg zwischen Rohrbrunn und Markt Heidenfeld. 2 defekte Pkw auf dem Standstreifen. Es wird geblitzt, beziehungsweise gibt es eine Lasermessung auf der B19 Würzburg Richtung Giebelstadt, Höhe Klingholz. Großlangheim am Ortseingang von Rödelsee-Kommen steht eine Messstelle. Würzburg am Hubland, Höhe Theodor-Boveri-Weg und Würzburg-Zellerau in der Fassbender-Straße. Wenn ihr noch was seht, einfach Bescheid geben. 0800 30 80 700.
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3: Schönen Montag.
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0: Sassy und No Scrubs, 90er Klassiker hier für euch auf Charivari, wo wir uns deutlich bisschen abgekühlt haben, hoffentlich alle. In den Wohnungen hält sich die Hitze ja leider noch ein bisschen hartnäckig, aber das sollte in den nächsten Tagen gut durchlüften. Wir haben auf jeden Fall niedrigere Temperaturen, so bis 30 Grad, das ist ja wirklich total angenehm, muss man sagen. Am Wochenende haben viele die Abkühlung in den Freibädern der Region gesucht. Maja Fleischer aus dem Charivari-Team. Da wurde ordentlich gebadet, oder?
1: Ja, am Wochenende wurde fleißig geplanscht. Vor allem im Dalle in Würzburg. Dort waren am Samstag 7.112 Besucher. Das ist neuer Saisonrekord. Zum Vergleich, eine Woche vorher waren es am Sonntag 5.600 Besucher. Auch im Kitzinger Freibad gab es dieses Wochenende einen neuen Rekord. 4.086 Besucher waren noch nie im Kitzinger Freibad. Dort waren deshalb auch mehr Rettungsschwimmer als Aufsicht im Einsatz. So voll, dass sogar die Polizei alarmiert wurde, das gab es im Spessartbad in Mönchberg. Auf dem Parkplatz ist Chaos ausgebrochen. Die Polizei musste deshalb mehrmals kommen und für Ordnung sorgen. Insgesamt war also richtig viel los in den Freibädern in Mainfranken.
0: Absolut. Ich bin auch früh morgens schon hin und musste trotzdem eine halbe Stunde anstehen, ne? Bevor das Bad überhaupt aufgemacht hatte. Aber da haben wir uns alle abgekühlt und jetzt atmen wir durch mit den Stranglers hier bei Charivari.

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15: Schwülwarm ist es und vielerorts tröpfelt es ein bisschen und es gibt leichte Gewitter. Zum Nachmittag können die teilweise ein bisschen heftiger ausfallen. Es steigen die Temperaturen auf 26 bis 30 Grad heute nochmal. Morgen und am Mittwoch wechseln sich Schauer, Gewitter, Sonne und Wolken. Ab Mittwochnachmittag setzt sich dann immer mehr die Sonne durch und in Richtung Wochenende wird es dann wieder etwas freundlicher. Es bleibt warm bei Werten morgen um die knapp 30 Grad, sonst um die 25 bis 28 Grad.
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15: Um 11:30 Uhr, wir schauen auf die Straßen hier bei uns in Mainfranken und da schaut es ganz ruhig aus, keine Störungsmeldungen, aber Blitzer bzw. eine Lasermessung auf der B19 Würzburg Richtung Giebelstadthöhe Klingholz. Großlangheim steht eine Messstelle, Ortseingang von Rödelsee kommend. In Würzburg am Hubland Höhe Theodor-Bovary-Weg wird geblitzt und in der Zellerau in Würzburg in der Fassbenderstraße. Staus und Blitzer könnt ihr jederzeit kostenfrei durchgeben unter 0800 30 80 700 oder ihr schickt uns eine WhatsApp. Die Nummer gibt's auf meinscharivari.de.

0: Donna Lewis und I Love You Always Forever hier bei Charivari Antis im verhältnismäßig kühlen Montag. 27,5 Grad zeigt hier das Thermometer im Hof, hier im Funkhaus hinter Semmelstraße an. Das ist ja wunderbar. Am Wochenende hatte es um diese Zeit bei mir zu Hause glatte 10 bis 12 Grad mehr. Und in unserer Region hier in Mainfranken wurde am Wochenende auch wieder ein Rekord geknackt. Simon Stephan aus der Redaktion.
1: In Kitzingen war ja schon 2015 der deutschlandweit heißeste Rekordtag, gemessen mit 40,3 Grad. Aber diesen Freitag und Samstag wurde dieser Wert an der Wetterstation noch einmal übertroffen mit 40,8 Grad. So heiß war es in Kitzingen und in ganz Bayern noch nie. Besonders Schlaue hatten da die Idee, vielleicht Richtung Wasserkuppe zu fahren. Klar, ne? Der höchste Berg der Rhön, oft auch der kälteste Ort in der Region. Aber diesmal knackte auch die Wasserkuppe auf über 800 Meter die 32 Grad Marke. Einen Vorteil hatte man aber doch, wenn man da war. Die tropischen Nächte konnte man nämlich ein bisschen aussparen, denn zumindest nachts ging die Temperatur auf unter 15 Grad runter, um zumindest ein bisschen kühlen Schlaf am heißesten Wochenende des Jahres zu bekommen.
0: Ja, und ich hoffe sehr, dass es das heiße Wochenende des Jahres bleibt. Und wir nicht nochmal mit einer zweiten oder dritten Hitzewelle dieses Jahr gestraft werden. Ich habe gut reden, hier im Charivari-Studio habe ich Klimaanlage und die nutze ich heute auch zum Abkühlen nach diesem Hitzewochenende. Hier sind Domino und Here I Am auf Charivari.

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14: Aktuell mit Temperaturen zwischen 26 und 30 Grad überall in Mainfranken. Und dazu gibt es immer mal wieder Wolken, Schauer, zum Nachmittag teilweise auch heftigere Gewitter. So geht's auch die nächsten Tage weiter. Es gibt so einen Wechsel aus Sonne, Wolken, schwülwarmer Luft teilweise und wie gesagt auch immer mal wieder Gewittern. Ab dem Mittwoch und dem Donnerstag wird's insgesamt etwas freundlicher wieder. In der Nacht sinken die Werte, das ist für viele wichtig, auf 19 bis 16 Grad heute.
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17: Ich bin Moritz Einzel. Deutschland hat mehrere extrem heiße Tage hinter sich. Der vorläufige Rekord lag bei 41,7 Grad im Osten Brandenburgs. Heute zu Wochenbeginn sinken die Temperaturen, doch Feld- und Waldbrände sorgen für Probleme. Mehr von Ursula Winkler.
18: Ein Temperaturrekord nach dem nächsten. Wissenschaftler sagen, so eine Hitzewelle wie aktuell wäre vor 50 Jahren praktisch unmöglich gewesen. Sie sehen einen klaren Effekt durch den Klimawandel. Die Grünen fordern ein Abkühl-Sofortprogramm von der Regierung, etwa Klimaanlagen mit Solarstrom und mehr Grün in den Städten. Kanzler Merz könne aus dem klimatisierten Kanzleramt heraus die Hitze ignorieren, aber die Pflegekräfte in den Krankenhäusern nicht, sagte Fraktionschefin Rüge im ARD-Morgenmagazin.
17: Wegen eines Waldbrandes im Landkreis Traunstein war die A8 am Chiemsee seit der Nacht gesperrt. Jetzt gibt es eine gute Nachricht von der Polizei. Die Sperrung ist wieder aufgehoben. Es kann sich aber immer noch ein bisschen stauen. Dutzende Feuerwehrleute und Hubschrauber waren im Einsatz, um mehrere tausend Quadratmeter Wald- und Moorfläche nahe der Gemeinde Übersee zu löschen. Ein Flugzeug mit 225 Passagieren und 7 Crewmitgliedern an Bord ist in der Nacht am Flughafen Erfurt-Weimar notgelandet. Grund sei eine unklare Rauchentwicklung, so ein Flughafensprecher. Verletzt wurde niemand. Der Airbus der britischen Fluggesellschaft Jet2 war auf dem Weg von Griechenland nach London. Nur noch morgen gilt der Tankrabatt an Deutschlands Zapfsäulen. Verbraucherschützer haben die Mineralölbranche vor überhöhten Preissprüngen nach dem Auslaufen gewarnt. Die Chefin des Verbraucherzentrale Bundesverbands POP sagte, das Ende des Tankrabatts dürfe nicht zum Startschuss für Extragewinne werden. Das Bundeskartellamt müsse weiter genau hinsehen. Es ist das erste WM-KO-Spiel einer deutschen Fußballnationalmannschaft seit dem Finale 2014. In Boston trifft die DFB-Elf heute Abend im 16. Finale auf Paraguay. Anstoß ist um 22.30 Uhr unserer Zeit. Schon früher am Abend spielt Brasilien gegen Japan ab 19 Uhr. Und heute Nacht um 3 treffen die Niederlande auf Marokko.
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4: In Würzburg fahren die Straßenbahnen heute wieder nach Plan. Das bestätigt die Leitstelle der WVV. Gestern Nachmittag musste der Straberverkehr in den Stadtteilen Grombühl und Zellerau eingestellt werden. Es fuhren Busse. Aufgrund der hohen Temperaturen war Bitumenmaterial im Bereich der Gleise geschmolzen. Nachtmärscheübungen zu Land und im Wasser. In den letzten Junitagen und Anfang Juli übt die Bundeswehr erneut in den Kreisen Würzburg und Main-Spessart. Von heute bis Mittwoch läuft eine Gefechtsübung bei Greusenheim im Landkreis Würzburg sowie in den Bereichen Lohr, Karlstadt, Marktheidenfeld und Zellingen. Heute übt die Bundeswehr zusätzlich in Rodenbach, Pflocksbach und Neustadt am Main sowie bis morgen in Gräfendorf.
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14: 3:12, aktuell keine Störungsmeldungen, aber wir haben Blitzer. Und zwar einmal B19 Würzburg Richtung Giebelstadt, Höhe Klingholz. Hier ist eine Lasermessung. Bad Neustadt Richtung Lohr. In Höhe Rotenbuch wird geblitzt. Groß-Langheim, Ortseingang von Rödelsee kommend, haben wir einen. Würzburg am Hubland, Höhe Theodor-Boveri-Weg und Würzburg-Zellerau, Fassbender-Straße. Wenn ihr noch was seht, dann gerne Bescheid geben unter 0800 30 80 700. Gute Fahrt.
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14: Und wir von Charivari, wir wollen euch zu einem ganz besonderen Event einladen. Gleich verrate ich euch mehr. Vorher gibt's Journey und Don't Stop Believing. Einen wunderschönen Montagmittag euch.

Jerry Rafferty und die Baker Street hier am Montag bei Charivari. Nach dem großen Hitzewochenende gibt es erstmal eine Abkühlung, aber wir sind mittendrin im Sommer und ab Mitte der Woche scheint die Sonne wieder und das wird sie dann wahrscheinlich und ganz sicher auch im Juli tun. Wir freuen uns schon drauf auf die lauen Sommernächte, nicht unbedingt die tropischen Nächte wie am Wochenende, aber es werden auch noch wunderbare Sommernächte kommen. 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
10: 26 bis 30 Grad werden es heute, also gut mal 10 Grad weniger als am Wochenende bei uns in Mainfranken. Dazu weht ein böiger Nordwest- und Nordwind. Zum Nachmittag kann es nochmal Sturmböen geben, Gewitter, Schauer, eventuell sogar sinnflutartiger Regen kann da nochmal runterkommen. Also das ist noch nicht vorbei, in der Nacht klingen die Schauer ab. Es kühlt sich ab auf 19 bis 16 Grad, morgen und am Mittwoch wird es nochmal wechselhaft. Dann setzt sich ab Donnerstag wieder die Sonne durch. Es bleibt bei Werten so zwischen 25 und örtlich 30 Grad.
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11: Mit Schari Golla. Tragischer Unfall im Landkreis Main-Spessart. Eine 16-jährige Motorradfahrerin ist nach einem Frontalzusammenstoß mit einem Auto ihren schweren Verletzungen erlegen. Die Jugendliche war gestern Abend mit einem weiteren Motorradfahrer zwischen Homburg und Bettingen unterwegs. Nachdem der 17-Jährige vor ihr bremsen musste, geriet sie aus noch ungeklärter Ursache auf die Gegenfahrbahn. Sie wurde lebensgefährlich verletzt und starb in der Nacht im Krankenhaus. Die Mietbelastung fällt in Würzburg und Schweinfurt sehr unterschiedlich aus. Das zeigt eine aktuelle Studie von Immowelt. In Würzburg fließt im Schnitt rund ein Drittel des Familieneinkommens in die Warmmiete. Damit gehört die Stadt bundesweit zu den am stärksten belasteten kreisfreien Städten. Für eine 90 Quadratmeter Wohnung werden im Schnitt 1.283 Euro fällig. Deutlich günstiger ist die Lage in Schweinfurt. Dort liegt die Mietbelastung nur bei knapp 22% des Einkommens. Im bundesweiten Vergleich zählt Schweinfurt damit zu den Städten mit der geringsten Belastung. Wer hat Johannes Schmidt gesehen? Die Polizei bittet aktuell um Hinweise zu dem 46-Jährigen aus Würzburg, der seit Samstagabend vermisst wird. Er verließ eine Familienfeier im Frauenland und kam nicht mehr an seiner Wohnadresse in der Zellerau an. Laut Polizei kann sich der Mann nicht orientieren und damit in einer hilflosen Lage befinden. Ein Foto des Vermissten gibt es auf unserer Webseite. 5 Tage nach dem Erdbeben in Venezuela läuft weiter die Suche nach Überlebenden. Und vereinzelt gibt es noch Erfolgsmeldungen. Ein Vater und sein Sohn konnten aus den Trümmern geborgen werden. Zehntausende Menschen werden aber noch vermisst. Die Zahl der bestätigten Todesopfer liegt mittlerweile bei 1450.
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10: Kurz nach 12:30, wir schauen auf die Straßen und da gibt's momentan keine Störungsmeldungen, aber eine Lasermessung auf der B19, Würzburg Richtung Giebelstadt im Klingholz, bitte Vorsicht. Es wird geblitzt, Neustadt Richtung Lohr, Höhe-Rotenbuch und Großlangheim, Ortsausgang von Rödelsee kommend. Wenn ihr noch was seht, einfach anrufen 0800 30 80 700.
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Chesney Hawks hier bei Charivari an diesem etwas kühleren Montag. Am Wochenende war es ja richtig heiß bei uns in Würzburg. Zum Finale der Pride Week gab es ja am Samstag den CSD-Umzug durch die Innenstadt bei sengender Hitze. Die Feuerwehr hat abgekühlt, rund 1.500 Menschen waren da unterwegs. Und zur Einleitung dieses heißen Wochenendes gab es eine heiße Veranstaltung im Main-Franken-Theater in Würzburg. Das sogenannte Drag Lab, angelehnt an das Trash Lab. Das ist eine Veranstaltung, die immer sehr beliebt ist im Main-Franken-Theater. Da kann man nämlich selber auf der Bühne kreativ werden, musikalisch, Comedy zeigen, Theater, was man so möchte. Und das Ganze war eben jetzt das Drag Lab zur Pride Week, war also ein bisschen bunter, ein bisschen queerer. Und wir von Charivari, wir waren mit dabei in Form von unserer Charivari-Redakteurin Sina Krohn. Auch sie ist aufgetreten. Das hat sich so angehört.

0: Das war übrigens ihr allererster Auftritt ever vor Publikum mit einer Gitarre am Mikrofon. Und das hat sie richtig, richtig toll gemacht. Alle haben mitgesungen und natürlich gab es viel Applaus. Es gab eine ganze Reihe bunter Acts auf der Bühne. Und wir haben natürlich im Anschluss gefragt, wie fandet ihr denn diese Drag Lab?
1: War kunterbunt und richtig schön frei, für alle irgendwie zugänglich.
2: Für mich war es total spannend, weil ich bin normalerweise hinter der Bühne und durfte jetzt auch selber auf der Bühne stehen. Es hat wirklich, wirklich Spaß gemacht.
3: Es war ein toller Abend und war für jeden was dabei. Bin mit gar keinen Erwartungen hingekommen, aber es war echt
4: total cool.
3: Mega. Die Leute, die Performances, Kostüme, Make-ups. Und wie die Menschen sich wirklich Mühe geben, das ist großartig, wie sie alle voll mit Herz und Blut dabei sind.
2: Es war einfach ein toller Abend.
0: Ja, und wenn ihr einen Eindruck haben wollt und die Sina auch mal sehen wollt, wie sie da auf der Bühne stand, dann klickt euch mal rein auf unsere Charivari Social Media Kanäle auf Instagram. Da haben wir ein wunderbares Video und auch Eindrücke von der ganzen Drag Lab Nacht im Mainfranken Theater am Freitag. Hier auf Charivari gibt's jetzt die Fine Young Cannibals für euch.

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8: Mit 26 bis 30 Grad heute überall in Mainfranken. Da gibt es jetzt zum Nachmittag teils auch nochmal heftige Gewitter, die durchziehen. In der Nacht klingen dann die Schauer ab. Es ist locker bewölkt bei 19 bis 16 Grad. Morgen und am Mittwoch gibt es weiter Schauer und Gewitter bei dampfigen Werten um die 28 bis 30 Grad. Ab dem Donnerstag wird es wieder sonniger.
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9: Ich bin Moritz Einzel. Nach der großen Hitze vom Wochenende nimmt die Debatte um den Hitzeschutz Fahrt auf. Nach Ansicht der Grünen tut die Bundesregierung dazu wenig. Fraktionschefin Dröge im ARD-Morgenmagazin.
10: Friedrich Merz kann vielleicht aus dem klimatisierten Kanzleramt heraus die Hitze ignorieren. Aber die Pflegekräfte in den Krankenhäusern, die können das nicht. Die müssen bei brüllender Hitze arbeiten. Und die alten Menschen in den Senioreneinrichtungen, die leiden darunter, dass es keine Klimaanlagen gibt.
9: Dröge hatte ein Sofortabkühlprogramm und die Förderung von Klimasolaranlagen gefordert. Bei Höchstwerten nahe der 40 Grad sind am Wochenende mehrere Menschen in Bayern beim Baden gestorben. Die Wasserwacht des Bayerischen Roten Kreuzes zählte 4 tödliche Badeunfälle, alle in Oberbayern. Damit sind dieses Jahr im Freistaat 21 Menschen beim Baden verunglückt, 20 davon waren laut BRK Männer. Tanken wird wohl bald wieder teurer. Der Grund, der Tankrabatt, läuft in der Nacht auf Mittwoch nach 2 Monaten aus. Der große Preissprung wird deshalb am Mittwoch, den 1. Juli, mittags erwartet. Da Tankstellen aber weiterhin nur mittags die Preise anheben dürfen, könnten sie das schon morgen Mittag tun. Deshalb und weil es morgen lange Schlangen geben könnte, rät der ADAC dazu, noch heute voll zu tanken. Jugendliche zwischen 14 und 18 Jahren sollten besser vor Grooming geschützt werden, findet die Bundesbeauftragte gegen Missbrauch Klaus. Als Grooming bezeichnet man die gezielte Kontaktaufnahme von Erwachsenen mit Minderjährigen im Internet mit sexuellen Absichten. Aktuell sind laut Klaus sexuelle Handlungen Erwachsener mit Jugendlichen nur in bestimmten Fällen verboten. Grooming fällt nicht darunter, wie sie in der SZ kritisiert hat. Bei der Fußball-WM, da hat Deutschland heute am späten Abend sein erstes von hoffentlich mehreren K.O.-Spielen. Im Sechzehntelfinale trifft die DFB-Auswahl auf Paraguay. Vor dem Spiel hat Bundestrainer Julian Nagelsmann Fragen beantwortet, auch ein paar auf Englisch. Und da hat er gesagt, dass es jetzt nur noch ums Gewinnen geht.
11: It's all about winning in soccer. If you win, everything is perfect. If you lose, everything is shit. So we have to win tomorrow.
9: Deutschland gegen Paraguay bei der WM. Anstoß in Boston ist um 22.30 Uhr.
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8: So heiß war es noch nie. Das vergangene Wochenende hat neue Temperaturrekorde gebracht. Bundesweit und auch in Bayern. In Kitzingen kletterte das Thermometer auf 40,8 Grad im Schatten. Ein neuer Höchstwert für den gesamten Freistaat. Der bisherige Rekord aus Kitzingen wurde damit um ein halbes Grad übertroffen. Die Straßenbahnen in Würzburg fahren wieder nach Plan. Alle Linien sind wieder auf den Gleisen unterwegs, bestätigt die zuständige Zentrale bei der WVV. Gestern Nachmittag musste der Verkehr in den Stadtteilen Krombühl und Zellerau aufgrund von Hitzeschäden eingestellt werden. Stattdessen waren Busse unterwegs. Bitumenhaltiges Material in den Gleisen war aufgrund der hohen Temperaturen geschmolzen.
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12: Gleich 3:03, Achtung auf der A7 Ulm Richtung Würzburg zwischen Marktbreit und Kitzingen liegt ein Leitkegel auf der Fahrbahn. Es wird geblitzt auf der B19 Würzburg Richtung Giebelstadt bzw. gelasert Höhe Klingholz, Großlangheim am Ortseingang von Rödelsee kommend Vorsicht und Neustadt Richtung Lohr Höhe Rotenbuch. Wenn ihr noch was seht, dann einfach anrufen 0800 30 80 700.
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12: Einen schönen Montag euch.
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0: Duran Duran und Ordinary World hier bei Charivari. Heute an diesem Montag, an dem es um alles oder nichts geht bei der Fußballweltmeisterschaft. Denn die deutsche Nationalmannschaft bestreitet ihr erstes K.O.-Spiel. Im 16. Finale in Boston muss das Team von Julian Nagelsmann gewinnen gegen Paraguay, damit der Traum vom 5. WM-Titel weiterlebt. Thomas Bremser ist vor Ort in Boston. Wie ist denn die Stimmung in Boston kurz vor dem K.O.-Spiel?
1: Ja, die deutschen Fans hatten es nicht weit. Rund 5 Stunden bin ich mit dem Bus gefahren von New York. Einige Fans habe ich dann auch gleich wiedererkannt von den vorherigen Spielen. Einige etwas angespannter als sonst, andere gehen ganz locker ins K.O.-Spiel.
2: Ja, die Anspannung, die steigt langsam, ne? Und ich hoffe, dass wir weiterkommen. Dafür sind wir ja auch hier, ne?
3: Ja, jetzt nach dem letzten Spiel ist man vielleicht ein bisschen nervöser, aber grundsätzlich sind wir natürlich positiv gestimmt.
1: Am Abend haben sich rund 1000 deutsche Fans im Baseballstadion hier eingestimmt, auch wenn die meisten eigentlich gar keine Ahnung von den Regeln hatten.
0: Ja, mit den Regeln ist es heute ja ziemlich leicht. Wenn wir gewinnen, sind wir eine Runde weiter. Wenn wir verlieren, fliegen wir raus. Wie geht denn die Mannschaft mit diesem Druck um?
1: Also nach außen zumindest ganz gelöst. Kai Havertz kam zur Pressekonferenz. Keine Spur von Nervosität. Er freut sich auf sein erstes WM-KO-Spiel.
4: Deswegen ist das natürlich schon ein Traum für mich, der morgen in Erfüllung geht. Ich freue mich extrem. Generell hat man, glaube ich, auch jetzt die letzten Tage gesehen, dass jeder heiß ist.
1: Es ist ja tatsächlich für alle deutschen Spieler das erste K.O.-Spiel bei einer WM, bis auf Manuel Neuer. Und das gegen ein durchaus defensiv starkes und unangenehmes Paraguay.
0: Ja, wir sind sehr gespannt. Heute Abend 22.30 Uhr startet die Partie gegen Paraguay in Boston. Ja, und anscheinend ist die deutsche Mannschaft ganz entspannt. So wie die Bild-Zeitung berichtet, haben die sich auch gut unterhalten in den letzten Tagen. Die haben nämlich gerne Werwolf im Hotel gespielt. Das ist dieses Kartenspiel, wo manche die bösen Werwölfe sind und die anderen die Dorfbewohner. Und man muss dann entlarven, wer der Verräter ist. Und als sie das zu Ende gespielt haben, haben sie Verstecken auf den Fluren im Hotel gespielt. So zumindest berichtet das die Bild-Zeitung. Ja, und da denke ich, sind sie jetzt gut gerüstet und entspannt für das entscheidende Spiel heute Abend.

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19: Und da sind wir zwischen 26 und 30 Grad gelandet, also gut 10 Grad weniger, als wir es am Wochenende hatten hier bei uns in Mainfranken. Heute Nachmittag gibt es auch immer mal wieder Abkühlung durch teilweise Schauer und Gewitter. Teilweise sind auch Hagelsturmböen und Regen, sintflutartiger Regen steht hier mit dabei. Je nachdem, wo ihr seid, müsst ihr da ein bisschen drauf achten. Ansonsten klingen in der Nacht die Schauer ab und die Temperaturen sinken auf 19 bis 16 Grad. Endlich durchlüften. Morgen und am Mittwoch geht's weiter mit Schauer und Gewittern. Es bleibt bei diesen schwülwarmen Temperaturen so bis knapp 30 Grad. Ab dem Mittwoch, Donnerstag wird es dann insgesamt wieder sonniger.
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19: Kurz nach 13:30, aktuell keine größeren Störungsmeldungen. Ein Blitzer haben wir noch und zwar von Neustadt Richtung Lohr, Höhe Rothenbuch. Wenn ihr noch was seht, einfach anrufen 0800 30 80 700. Gute Fahrt.

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0: Pat Benatar und Love is a Battlefield, 80er Klassiker hier bei Charivari am Montag. Und er ist wieder da nach einer längeren Urlaubsauszeit, Bernd Heisel aus dem Charivari-Team. Und du bist nicht erschwitzt während deiner freien Tage.
1: Ich bin ja übrigens nur deswegen schon wieder da, weil es hier im Studio eine Klimaanlage gibt. Sonst hätte ich natürlich noch eine Woche dran gehängt.
0: Meinst du, kannst es nachvollziehen, ich habe mich geärgert, dass ich am Wochenende nicht arbeiten musste, dass andere Menschen hier die Schicht hatten.
1: Ist komisch. Immer wenn ich erzähle, wir haben auf der Arbeit eine Klimaanlage, sind immer alle neidisch. Ja? Ich kann es auch verstehen.
0: 22 Grad hat es hier gerade im Charivari-Studio. Draußen 27, auch okay, aber es ist so ein bisschen schwülwarm.
1: Ist ziemlich schwül, ja. Ich war vorhin mal draußen. Ich war dann auch froh, als ich wieder drin war.
0: Also bei mir daheim im Dorf hatte es fast 40 Grad am Wochenende. Wie war es bei dir? Hast du dich irgendwie abgekühlt?
1: Doch, ich war jetzt schon eine Weile nicht im Schwimmbad, aber gestern war der perfekte Tag, fand ich. Ich fand es so heiß wie lange nicht gestern. Das war richtig drückend. Und ich bin dann in Ochsenfurt ins Freibad tatsächlich.
0: Ach, in Ochsenfurt?
1: Ja.
0: Da war ich auch.
1: Auch gestern?
0: Ja, aber ich habe dich nicht gesehen. Massen Menschen anscheinend. Ich bin extra früh hin. Schon um 9.30 Uhr, um 10 Uhr macht das Schwimmbad da auf. Und da war die Schlange schon so lang. Wahnsinn.
1: Das glaube ich. Ich habe die Spätschicht übernommen. Ich war dann von 5 bis 7. Um 7 macht es ja zu. War aber immer noch ziemlich voll.
0: Ah ja, also das Ochsenfurter Freibad hat heute auch nochmal auf, wenn ihr vorbeischauen wollt. Dienstag und Mittwoch leider geschlossen in dieser Saison. Aber ab dem Donnerstag soll ja die Sonne sowieso erst wieder rauskommen.
1: Ich glaube auch, genau.
0: Geht's weiter und hier geht's gleich weiter mit Bernd Heisel und dem Charivari-Nachmittag. Jetzt coolen wir ein bisschen down mit Bryan Adams und Everything I Do. Schönen Montag euch.

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5: Sonne und Wolken sind's heute über unseren Köpfen, aber es kann auch immer mal wieder stark gewittern. Hagel könnte mit dabei sein. Auch Starkregen und Sturmböen sind möglich. Da müssen wir also noch ein bisschen was ertragen. Andererseits kühlt's dadurch natürlich ab. Das heißt, es wird insgesamt angenehmer. Das merken wir dann spätestens heute Nacht. Da ist es ruhiger bei 19 bis 16 Grad. Also Fenster können wir dann auf jeden Fall wieder aufreißen. Ansonsten auch morgen und am Mittwoch noch weitere Gewitter. Später dann die Woche aber mehr Sonne. Die Temperaturen bleiben bei bis zu 30 Grad.
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6: Ich bin Moritz Einzel. Die Bundesregierung soll mehr für den Hitzeschutz tun. Das hat Grünen-Fraktionschefin Dröge unterstrichen. Im ARD-Morgenmagazin forderte sie ein Sofortprogramm zur Abkühlung Deutschlands.
7: Jede Senioreneinrichtung, jedes Krankenhaus, jede Kita, jede Schule braucht eine Klimaanlage in Kombination mit einer Solaranlage. Da kommt der günstige Strom her, um das Gebäude runterzukühlen. Das würde Menschenleben retten.
6: Die Grünen fordern außerdem mehr Bäume und Grünflächen in Innenstädten. Die Hitze bremst heute noch die Nürnberger Straßenbahnen. Die Linien 4 und 10 bleiben bis Mitternacht außer Dienst. Grund ist, dass gestern der Straßenbelag an einigen Stellen weich geworden ist, sodass die Straßenbahnen in Nürnberg nicht mehr sicher fahren konnten. Es gibt einen Ersatzverkehr mit Bussen. Bundespräsident Steinmeier hat zu mehr Zusammenarbeit weltweit aufgerufen. In Hamburg eröffnete er eine Nachhaltigkeitskonferenz und warnte dabei wörtlich vor einer neuen Weltunordnung. Doch um Herausforderungen wie Klimawandel, Hunger und Armut zu begegnen, brauche es internationale Zusammenarbeit und gegenseitiges Vertrauen. An dem Nachhaltigkeitstreffen nehmen 2000 Menschen aus mehr als 100 Ländern teil. Der große Teilchenbeschleuniger der Europäischen Organisation für Kernforschung in Genf ist heute früh abgeschaltet worden. In den nächsten 4 Jahren soll der Beschleuniger in wichtigen Teilen erneuert werden. Im Juni 2030 soll das neue Modul hochgefahren werden. Unter anderem hoffen Physikerinnen und Physiker, dann mehr über dunkle Materie herausfinden zu können. Endlich mal wieder ein K.O.-Spiel, heißt es für die deutsche Fußballnationalmannschaft heute bei der WM. Das 16. Finale gegen Paraguay ist tatsächlich die erste K.O.-Partie für ein DFB-Team bei einem Weltturnier seit dem Finale 2014. Anstoß in Boston ist um 22.30 Uhr deutscher Zeit. Schon um 19 Uhr trifft Brasilien auf Japan und heute Nacht um 3 beginnt die Partie Niederlande gegen Marokko.
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8: Das umstrittene Gipsbergwerk bei Altertheim kommt einen Schritt voran. Die Regierung von Unterfranken hat in ihrer abschließenden Bewertung keine Einwände gegen das Vorhaben von Knauf. Sie sieht bei Einhaltung strenger Auflagen kein Risiko für Grund- und Trinkwasser. Knauf begrüßt das. Kritik kommt aber von den Grünen. Sie befürchten weiter Gefahr für die Zeller Trinkwasserquellen. Mehr Bundeswehrfahrzeuge und Soldaten in der Region. Bis Mittwoch trainieren die Soldaten den Ernstfall in den Landkreisen Würzburg und Main-Spessart. Geübt wird unter anderem bei Greusenheim, Lohr, Karlstadt, Marktheidenfeld und Zellingen. Heute kommen noch Übungen in Rodenbach, Pflocksbach und Neustadt am Main dazu. Morgen dann auch in Gräfendorf.
5: Dankeschön, Schari Golla, für diese Nachrichten. 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
5: Kurz nach zwei haben wir's und wir schauen auf die Straßen, nämlich auf die A3. Nürnberg Richtung Würzburg zwischen Schlüsselfeld und Geiselwind haben wir Fahrzeugteile auf der Fahrbahn. Bitte Vorsicht. Genauso wie auf der A7 Würzburg Richtung Fulda zwischen Bad Brückenau-Wildflecken und Bad Brückenau-Volkers. Eine ungesicherte Unfallstelle. Der Standstreifen ist an dieser Stelle blockiert. Ansonsten bitte Fuß vom Gas und zwar Bad Neustadt Richtung Lohr. Hier steht ein Blitzer auf Höhe Rotenbuch. Und falls ihr noch was entdeckt habt, dann lasst uns gerne wissen und ruft an. Das geht kostenlos über die 0800 30 80 700.
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5: Und mit Michael Jackson. Einen schönen Montag.

0: Tina Turner hier bei Charivari. Das ist der Montagnachmittag und jetzt geht's wieder um den 33-jährigen Benedikt Dürlauf aus Kleinochsenfurt. Über die vergangenen Wochen haben wir ihn schon begleitet auf seinem Weg zur Priesterweihe in der Serie Priester werden, Priester sein. Und da schauen wir jetzt auf den ersten Gottesdienst, den er selbstständig gehalten hat, die sogenannte Primiz. Die war nämlich in Ochsenfurt und Annalena Ilz war dabei.
1: Zu dieser Musik zieht Benedikt Dürlauf in die Kirche St. Andreas in Ochsenfurt mit den Ministranten und ganz vielen weiteren Priestern in Rot ein. Dann der erste Stopp. Das sogenannte Primizgewand wird gesegnet. Das Gewand ist ebenfalls rot mit goldener Borte. Dann beginnt der Gottesdienst, der erste, dem er von Anfang an bis Ende vorstehen darf.
2: Noch sehr ungewohnt, muss ich sagen. Also man kennt die Abläufe, man weiß, was kommt, man weiß, ja, auf was man achten muss. Und ja, aber es war gut machbar.
1: Die Primiz ist die erste heilige Messe, der ein neugeweihter Priester vorsteht. Diese Messe markiert den Beginn des priesterlichen Dienstes. Und wenn sie im Heimatort stattfindet, ist es die sogenannte Heimatprimiz. Also mit den Menschen, die einen ein Leben lang begleitet haben.
2: Ja, auch nochmal total spannend, ergreifend, wunderschön und ja, mit so vielen Leuten, die mich ja mein Leben lang begleitet haben, mich von klein auf hier kennen und ja, hier war ich als Ministrant aktiv. Also was ganz Besonderes hier an dem Ort, wo mein Glaube gewachsen ist, heute dieses Fest der Freude zu feiern.
1: Oswald Sternagel, Pfarrer von Ochsenfurt, kennt Benedikt Dürlauf schon lange. Wie ist es, jemanden so lange auf seinem Glaubensweg zu begleiten?
3: Ja, tatsächlich kenne ich ihn seit Beginn, dass ich da bin als Ministrant. Und es entsteht eine besondere Verbindung über die Jahre hinweg. Und auch, wenn man so sieht, er hätte jetzt auch keinen geraden Weg genommen, sondern hat eine Berufsausbildung gemacht. Es ist schon spannend, dass am Ende dann doch so konsequent jemand diesen Weg gehen will, ja.
1: Sowohl Oswald Sternagel als auch einige Gemeindemitglieder haben noch ein paar Wünsche für den neuen Priester parat.
3: Ich wünsche immer ihm eine gute Verbindung, immer im Gebet mit Gott auch, dass er daraus die Kraft schöpfen kann, die er braucht. Es sind nicht nur Primiztage, es gibt auch mal dann die Durststrecken zwischendurch und dass er immer auch jemanden an der Seite hat, der ihm über diese Durststrecke hinweg hilft. Also das müssen nicht immer nur Priester sein, das können auch die Gläubigen sein, für die er da ist.
4: Ja, dass er auf jeden Fall vorausschaut, dass er, sag mal, den Mut beibehält, ja, dass er Spaß hat an der Arbeit.
5: Ja, ich wünsche ihm, dass er seinen Weg so weitergehen kann, weil er ja einige Stationen zu dem Priestertum hatte. Und ich finde es ganz beeindruckend, dass er die alle gegangen ist und freue mich für ihn, dass er seins gefunden hat.
0: Ja, und damit endet auch die Serie Priester werden, Priester sein. Ihr könnt aber alle Folgen nochmal nachhören auf Podigy unter Priester werden, Priester sein. Gerne suchen, das war ein Beitrag der Kirchenredaktion und hier gibt's die Klassiker unserer Zeit.

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7: Ja, und da haben wir jetzt endlich die heiß ersehnte Abkühlung mit immerhin 25 Grad in Abzwint und in Würzburg an der Löwenbrücke. Dabei gibt es aber auch immer mal wieder Gewitter. Es kann also ordentlich rumsen. Das Ganze auch mit Hagel, Starkregen oder Sturmböen. Das Gute ist, das wird sich jetzt verziehen im Laufe des Nachmittags. Heute Nacht ist es dann ruhig bei mindestens 16 Grad. Es wird also deutlich kühler nochmal. Morgen und Mittwoch weitere Gewitter. Danach dann aber für den Rest der Woche wieder mehr Sonne. Die Temperaturen, die steigen dann wieder auf bis zu 30 Grad.
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7: Servus Autofahrer, 14.30 Uhr haben wir und es geht auf die A3 Nürnberg Richtung Würzburg. Zwischen Schlüsselfeld und Geiselwind. Gegenstände auf der Fahrbahn, Fahrzeugteile nämlich bitte Vorsicht. Genauso wie auf der A7 Würzburg Richtung Fulda zwischen Bad Brückenau-Wildflecken und Bad Brückenau-Volkers. Hier läuft inzwischen die Unfallaufnahme, trotzdem ist der Standstreifen noch blockiert. Und Achtung bitte, zwischen Tauberbischofsheim, Dittichheim und Gerlachsheim in beiden Richtungen gibt es einen Fahrradfahrer auf der Fahrbahn. Also hier bitte besonders langsam und vorsichtig unterwegs sein. Die Blitze in der Region stehen in Kleinrinderfeld Richtung Kist auf Höhe Limbachshof. 50 sind hier erlaubt. Danke an die Margot fürs Melden. Und danke an den Andreas. Er hat uns erzählt, Rechtenbach, die Ortsdurchfahrt. Hier steht ein Blitzer Richtung Aschaffenburg. Falls ihr noch was gesehen habt, dann immer her damit. Gerne anrufen über die 0800 30 80 700 oder auch gerne WhatsAppen. Und wir geben das Ganze dann gleich an euch weiter. Gute Fahrt. Ciao.

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1: Und da ist heute Abend natürlich für die meisten Fußballschauen angesagt. Die deutsche Nationalmannschaft trifft um 22.30 Uhr im 16. Finale auf Paraguay. Und es gibt zum ersten Mal bei einer WM ein 16. Finale. Und es geht natürlich trotzdem um alles oder nichts. Wenn ihr das entscheidende Spiel heute in Gesellschaft schauen wollt, natürlich gibt es überall Public Viewing, zum Beispiel in Würzburg im Weingut am Stein. Mitten in den Weinbergen ist eine große LED-Wand für euch aufgestellt. Einlass immer ab 18 Uhr, Eintritt ist frei. Beim Festungsflimmern in Würzburg heute auch kein Film, sondern eben das WM-Spiel zu sehen. Ab 19.30 Uhr ist hier der Start. Wenn es euch jetzt immer noch zu heiß ist draußen, könnt ihr aber auch das Spiel gemeinsam drinnen genießen. Zum Beispiel bei der Stadthalle Lohr. Ab 20.30 Uhr startet hier die Warm-Up-Party vor dem Spiel. Wo ihr sonst noch so gemeinsam schauen könntet, das haben wir heute für euch zusammengefasst auf unserer Homepage. Einfach mal reinklicken auf meinscharivari.de in Darüber spricht mein Franken. Und für alle, die jetzt keine Fußballfans sind und heute nicht schauen wollen, da bietet sich schön klimagekühlt auch ein Kinobesuch an. Im Cineworld im Mainfrankenpark in Dettelbach. Da könnt ihr euch viele Highlights anschauen, zum Beispiel den neuen Supergirl-Film, der läuft heute unter anderem um 17.35 Uhr und dann auch nochmal in 3D um 20.15 Uhr. Wenn ihr lieber ein bisschen mehr Science-Fiction haben wollt, dann ist der neue Steven Spielberg-Film vielleicht auch was für euch. Disclosure Day heißt der Tag der Wahrheit. Der läuft im Cineworld heute um 16.50 Uhr und dann auch nochmal um 20 Uhr. Und wenn ihr Weinfest-Atmosphäre lieber habt, in Kitzingen läuft immer noch das Promenadenweinfest. Heute ab 18 Uhr mit DJ und Weinbar zum Runterkühlen nach dem heißen Wochenende. Sicher auch eine wunderbare Option. Ja, und wenn ihr noch mehr Tipps haben wollt für euren Montag, dann schaut gerne vorbei auf meinscharivari.de und in unserem Veranstaltungskalender haben wir auf jeden Fall noch mehr für euch zusammengefasst.

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16: Ja, und das ist ein bisschen durchwachsen heute, aber wir merken schon allgemein, es wird kühler. Und das ist natürlich auch gut so nach diesen unglaublich hohen Temperaturen die letzten Tage. Im Moment sind wir bei 26 Grad in Würzburg am Neumünster und bei euch in Sommerhausen messen wir die auch. Heute Nacht dann nochmal deutlich kühler, 19 bis 16 Grad. Derweil hören dann auch die Gewitter auf, die können jetzt am Nachmittag immer wieder auftauchen mit Hagel, mit Starkregen, Sturmböen. Also hier auf jeden Fall mal den Regenschirm gut festhalten, wenn ihr ihn dabei habt. Morgen und Mittwoch ist das auch nochmal das Programm. Anschließend gibt es aber wieder mehr Sonne und die Woche wird dann wieder richtig schön bei bis zu 30 Grad.
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17: Ich bin Moritz Einzel. Großeinsatz der Polizei in Stade, westlich von Hamburg. Dort sind 5 Menschen durch Schüsse getötet worden. Weitere Personen wurden verletzt. Laut Polizei wurden 2 Tatverdächtige festgenommen, darunter der mutmaßliche Schütze. Demnach wurde in einer Jugendeinrichtung in der Innenstadt von Stade geschossen. Über die Hintergründe ist noch nichts bekannt. Es bestehe aber keine Gefahr für die Bevölkerung, hieß es. Am heißen Wochenende sind nach Angaben der Lebensretter von der DLRG mindestens 26 Menschen beim Baden ums Leben gekommen, alles Männer und Jungen. Die Deutsche Lebensrettungsgesellschaft zählte dabei auch Vermisste mit, deren Identität bekannt ist, die aber noch nicht gefunden wurden. Ursula Winkler berichtet.
18: Die Zahl bezieht sich alleine auf die Zeit zwischen Freitag und Sonntag. Dazu kommen 7 weitere Badetote am Donnerstag. Mindestens 8 Menschen wurden in Krankenhäusern wiederbelebt. Neben Nichtschwimmern und Kindern haben auffällig oft Männer Badeunfälle. Im vergangenen Jahr waren 4 von 5 Ertrunkenen männlich.
17: Nur noch morgen gilt der Tankrabatt. Danach dürfte tanken wieder teurer werden. Der ADAC fordert jetzt, dass die Preise nach dem Auslaufen der Maßnahme schrittweise angehoben werden. Es dürfe nicht zu einem sprunghaften Preisanstieg um rund 17 Cent je Liter kommen, sagte eine Sprecherin. Der ADAC fordert außerdem weitere Entlastungen, etwa eine Senkung der Stromsteuer. Die Weltgesundheitsorganisation hat Entwarnung beim Hantavirus gegeben. Der Ausbruch neige sich dem Ende zu, die Lage bleibe stabil, so WHO-Chef Tedros. In Spanien, den Niederlanden und in Südafrika seien die Quarantäne- und Nachbeobachtungszeiten abgeschlossen. 30 Kontaktpersonen würden noch nachbeobachtet. Die Basketballer des FC Bayern haben einen neuen Coach. Anton Gavel verlässt den Bundesliga-Konkurrenten Bamberg Baskets und unterschreibt einen 3-Jahres-Vertrag in München. Bayern-Präsident Herbert Hainer bezeichnete den gebürtigen Slowaken Gavel als absoluten Wunschkandidaten. Er war früher schon Spieler bei den Münchnern. Als Coach wurde Gavel deutscher Meister mit Ulm 2023 und Pokalsieger mit Bamberg in diesem Jahr.
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19: Glückliches Ende einer Vermisstensuche in Würzburg. Der 46-jährige Mann, der seit Samstag vermisst wurde, konnte wohlbehalten angetroffen werden. Die Suche ist damit beendet. Wie berichtet, hatte der Mann eine Familienfeier verlassen und war dann nicht mehr zu Hause angekommen. Bei einem Wakeboard-Unfall im Landkreis Schweinfurt hat sich ein Mann schwere Verletzungen an der Wirbelsäule zugezogen. Zur Wasserrettung wurden gestern Nachmittag die Feuerwehren aus Hirschfeld, Stammheim und Volkach gerufen. Der Wakeboard-Fahrer war offensichtlich über einen Steinhaufen gefahren und schwer gestürzt. Mit einem Rettungsboot konnte der Verletzte schnell aus dem Main geholt werden. Anschließend wurde er ins Krankenhaus gebracht.
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16: 3 nach 3 und da gibt es erstmal gute Nachrichten. Es ist nämlich nichts los bei den Staus. Allerdings gibt es ein paar Blitzer in der Region. Die sammeln sich jetzt so langsam. Greußenheim zum Beispiel von Uettingen auskommend. Außerdem Kleinrinderfeld Richtung Kist auf Höhe Limbachshof. Hier sind 50 erlaubt. Rechtenbach die Ortsdurchfahrt Richtung Aschaffenburg. Und Würzburg die Konrad-Adenauer-Brücke auch frisch dazugekommen. Und zwar, wenn ihr stadteinwärts unterwegs seid. Sollte euch noch was auffallen, dann schreibt uns gerne eine WhatsApp ins Studio. Die Nummer gibt's auf meinscharivari.de. Und ansonsten erstmal eine gute und sichere Fahrt.
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16: Und mit den 80ern für unseren Montag ganz entspannt durch diesen etwas abgekühlten Montag auf jeden Fall. Mit Eric Carmen, Hungry Eyes, macht's euch bequem und vor allem bleibt kühl.

0: George Michael mit Father Figure hier bei Charivari. Das ist euer Montagnachmittag, an dem wir nochmal so ein bisschen zurückgucken aufs letzte Wochenende. Es war ja unglaublich heiß, oder? Also ich fand es so heiß wie lange nicht mehr. Auf jeden Fall der heißeste Tag im ganzen Jahr oder beziehungsweise das heißeste Wochenende. Kitzingen zum Beispiel hat ja auch 40,8 Grad gemessen, damit sogar einen neuen Rekord aufgestellt. Jetzt kriegen wir etwas Abkühlung heute, auf jeden Fall schon mal deutlich kühler. Nach der Sommerhitze kommen jetzt aber eben die Gewitter. Teilweise Starkregen dabei, Hagel, Sturmböen. Aber warum ist das eigentlich so? Warum haben wir bei dieser großen Hitze anschließend kräftiges Unwetter? Julia Wasselkopf aus dem Charivari-Team erklärt uns.
1: Ja, warme Luft kann besonders viel Feuchtigkeit aufnehmen. An heißen Tagen sammelt sich deshalb jede Menge Energie in der Atmosphäre. Trifft später kältere Luft auf diese heiße, feuchte Luftmasse, steigt die rasant nach oben. Dort kühlt sie sich ab, Wasser kondensiert und es bilden sich große Gewitterwolken. Je größer der Temperaturunterschied, desto heftiger können dann die Gewitter ausfallen.
0: Ja, und es kann natürlich auch recht schnell gehen bei dieser Lage. Jetzt heute, wenn ich gerade aus dem Fenster schaue, ist es zum Beispiel eher bewölkt. Und trotzdem kann es dann auf einmal mal anfangen zu donnern oder auch kräftig zu regnen. Wie kann ich denn am besten erkennen, dass jetzt bald Gewitter bevorsteht?
1: Oft wird es plötzlich schwül und richtig drückend. Am Himmel wachsen hohe, turmartige Wolken immer weiter in die Höhe und werden schließlich dunkel. Häufig frischt dann noch der Wind kurz vor dem Gewitter deutlich auf. Und spätestens, wenn Donner zu hören ist, gilt raus aus dem Wasser, weg von freien Flächen und möglichst schnell in ein Gebäude oder in ein Auto. In Sicherheit eben.
0: Genau, dankeschön. Julia, das ist natürlich wichtig, vor allem wenn wir schwimmen sind und nach diesem heißen Wochenende heiß nicht nur Sonnencreme bereithalten, sondern jetzt vorsichtshalber auch mal den Regenschirm.

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1: Habt ihr was abbekommen von den Gewittern heute? Hier in Würzburg gab es nur ein paar Tröpfchen und inzwischen scheint schon wieder die Sonne. Auch beim Thermometer macht die sich wieder bemerkbar. 27 Grad zum Beispiel jetzt im Moment in der Uniklinik, an der Uniklinik. Und in Walzell messen wir das Gleiche. Das heißt, so langsam geht es wieder nach oben. Immerhin diese Woche bleiben wir bei rund 30 Grad. Ist schon deutlich weniger als die letzten Tage. Gewitter haben wir auch noch mal morgen und am Mittwoch, anschließend dann aber endgültig mehr Sonne. Heute Nacht Abkühlung übrigens bei 19 bis 16 Grad. Also hier nochmal die Fenster aufreißen und genießen.
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2: Mit Schari Golla. Zu wenig getrunken, zu viel in der Sonne. Das hat am heißen Wochenende viele Menschen in Mainfranken ins Krankenhaus oder den Rettungswagen gebracht. Laut des Würzburger Landratsamts ist die Zahl der hitzebedingten Einsätze um rund 60% angestiegen. Außerdem mussten am Würzburger Uniklinikum rund 30 Patientinnen und Patienten in der Notaufnahme wegen Hitzefolgen behandelt werden. Die DLRG zieht dagegen eine positive Bilanz. Obwohl sich viele Menschen im Main abgekühlt haben, gab es keine größeren Einsätze der Wasserrettung. Nach einem schweren Motorradunfall im Landkreis Main-Spessart ist eine Jugendliche gestorben. Die 16-Jährige war gestern Abend frontal mit einem Auto zusammengestoßen. Sie war mit einem weiteren Jugendlichen zwischen Homburg und Bettingen unterwegs. Als ihr Vordermann auf seinem Motorrad abbremsen musste, geriet sie in den Gegenverkehr. Die 16-Jährige stürzte und kam mit lebensgefährlichen Verletzungen in eine Klinik. Dort erlag sie in der Nacht ihren Verletzungen. Noch nie haben so viele Menschen das Würzburger Mozartfest besucht wie in diesem Jahr. 41.400 Besucher kamen zu den rund 90 Konzerten in den letzten Wochen. Damit waren die Veranstaltungen zu 95% ausgelastet, so die Bilanz der Organisatoren. Insgesamt wurden fast 28.000 Gäste bei den kostenpflichtigen und fast 14.000 bei den kostenlosen Veranstaltungen gezählt. Das Mozartfest gibt es seit 1920 und es ist weit über die Region bekannt. Die deutschen Obstbauern stehen wohl vor einer der besten Kirschernten seit Jahren. Laut Statistischem Bundesamt dürfte die Erntemenge für Süß- und Sauerkirschen dieses Jahr bei gut 51.000 Tonnen liegen. Damit würde die Kirschernte um 8,5% höher ausfallen als im Vorjahr und 13,5% über dem 10-jährigen Durchschnitt liegen.
1: Dankeschön, Schari, für diese fruchtigen Meldungen. Mehr davon gibt's im Netz auf meinscharivari.de.
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1: Und jetzt haben wir gleich 15.32 Uhr und es geht auf die Straßen. Auf die A3 Würzburg Richtung Nürnberg zum Beispiel, zwischen Würzburg-Heidingsfeld und Mainbrücke-Randersacker. Hier gibt es einen Pannen-LKW-Standstreifen und rechte Spur sind blockiert. Vorsicht, es kann natürlich hier auch mal zwicken. Die A7 Würzburg Richtung Fulda zwischen Gramschatzer Wald und Dreieck-Schweinfurt-Werneck, ein Pannenauto. Auch hier ist die rechte Spur blockiert. Und ansonsten sind es noch einige Blitzer an diesem Nachmittag. Die stehen beispielsweise in Greusenheim von Uettingen auskommend, Klein-Rinderfeld Richtung Kist auf Höhe Limbachshof, 50 erlaubt, genau. Rechtenbach die Ortsdurchfahrt Richtung Aschaffenburg und Würzburg die Konrad-Adenauer-Brücke stadteinwärts. Auch hier bitte Fuß vom Gas und sollte euch noch was auffallen, Staus, Blitzer, ganz egal, dann gerne Bescheid sagen über die 0800 30 80 700.

0: Charivari mit den Bengals, Walk Like an Egyptian. Laufen wir in Ägypter? Ja, so ähnlich wie in Ägypten haben wir uns, glaube ich, am Wochenende auch gefühlt. Viele sind in die Freibäder in der Region gestürmt und da war jede Menge los. Maya Fleischer aus dem Charivari-Team.
1: Ja, am Wochenende wurde fleißig geplanscht. Vor allem im Dalle in Würzburg. Dort waren am Samstag 7.112 Besucher. Das ist neuer Saisonrekord. Zum Vergleich, eine Woche vorher waren es am Sonntag 5.600 Besucher. Auch im Kitzinger Freibad gab es dieses Wochenende einen neuen Rekord. 4.086 Besucher waren noch nie im Kitzinger Freibad. Dort waren deshalb auch mehr Rettungsschwimmer als Aufsicht im Einsatz. So voll, dass sogar die Polizei alarmiert wurde, das gab es im Spessartbad in Mönchberg. Auf dem Parkplatz ist Chaos ausgebrochen. Die Polizei musste deshalb mehrmals kommen und für Ordnung sorgen. Insgesamt war also richtig viel los in den Freibädern in Mainfranken.
0: Ja, danke schön, Maya. Und auch am Main war ein bisschen was los, vor allem rund um die Sanderau in Würzburg. Da war es richtig stark besucht. Einen größeren Einsatz der DLRG gab es aber zum Glück nicht. Das könnt ihr alles nochmal nachlesen auf meincharivari.de in unseren Nachrichten aus Mainfranken.

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6: 27 Grad messen wir bei euch in Wiesenbronn, in Würzburg am Dom ganz genauso. Dazu schon wieder sonniger inzwischen. Es waren ja einige Gewitter unterwegs. Könnte auch noch mal krachen, das ist durchaus möglich. Allerdings wird es dann heute Nacht auf jeden Fall ruhiger, das Ganze bei 19 bis 16 Grad. Ein paar mehr Gewitter gibt es dann morgen noch und am Mittwoch, aber danach wieder stabil mit mehr Sonne. Die Temperaturen bleiben auch bei unter 30 Grad.
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7: Ich bin Moritz Einzel. Bei Schüssen in einer Jugendhilfeeinrichtung im niedersächsischen Stade sind 5 Menschen gestorben. 2 Personen wurden festgenommen. Darunter ist auch der mutmaßliche Schütze, hieß es von der Polizei. Ronny Thorau berichtet.
8: Zahlreiche Rettungswagen und Polizeiautos sind vor Ort. Auf Bildern sind auch Frauen zu sehen mit Babys in Tragen. Über die Hintergründe sei aber noch nichts Genaues bekannt, erklärte die Polizei. Sie postete auch Warnungen an die Bevölkerung, den Bereich weiträumig zu meiden. Die 5 Toten sollen Erwachsene sein, weitere Menschen wurden offenbar verletzt. Stade liegt etwa 40 Kilometer westlich von Hamburg.
7: Der Tankstellenverband BFT erwartet, dass das Ende des Tankrabatts erst am Mittwochmittag an den Zapfsäulen ankommt. Wegen der 12-Uhr-Regel könnten die Preise um Mitternacht nicht erhöht werden, sagte Verbandschef Müller. Der Verband kritisiert die Regel als Nachteil für Tankstellen und Verbraucher. Das Mittagsgeschäft sei dadurch praktisch tot. Der aktuelle Juni in Bayern ist der zweitheißeste seit Beginn der Wetteraufzeichnungen. Das hat der Deutsche Wetterdienst nach vorläufigen Messungen mitgeteilt. Nur im Jahr 2003 war es demnach noch heißer. Insgesamt lag die Mitteltemperatur im Juni bei 19,7 Grad und damit fast 5 Grad höher als im Vergleichszeitraum der letzten 30 Jahre. Die Sonne schien in diesem Juni in Bayern 55 Stunden länger als im Vergleichszeitraum. Fast 42 Jahre nach dem gewaltsamen Tod der 19-jährigen Maria Köhler hat das Landgericht Aschaffenburg ihren Ex-Freund zu einer lebenslangen Haftstrafe wegen Mordes verurteilt. Der 67-Jährige gestand, die angehende Krankenschwester 1984 nach einem Streit getötet zu haben. Der Verdächtige war dann in die Türkei geflohen und blieb jahrzehntelang auf der Flucht. Er konnte erst im vergangenen Jahr gefasst werden. Bei der Fußball-WM in den USA, Mexiko und Kanada hat die K.O.-Runde begonnen. Heute Abend bestreitet die deutsche Nationalmannschaft ihr 16. Finale gegen Paraguay. Anstoß in Boston ist um 22.30 Uhr. Bereits um 19 Uhr trifft Brasilien auf Japan. Und in der Nacht ab 3 Uhr spielen die Niederlande gegen Marokko.
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9: Autofahrer müssen ab heute Abend mit Verkehrsbehinderungen zwischen Frickenhausen und Segnitz rechnen. Die Strecke wird wegen Bauarbeiten an der Mainbrücke der A7 bei Marktbreit voll gesperrt. Die Sperrung dauert voraussichtlich bis Donnerstag. Eine Umleitung über Ochsenfurt und Marktbreit ist ausgeschildert. Überraschung bei den Würzburger Wölfen. Kurz vor dem Start in die neue Saison wechselt der Handball-Drittligist den Trainer. Für Heiko Karrer übernimmt der frühere Bundesligaspieler Dragos Obrea. Der 44-Jährige bringt viel Erfahrung aus über 400 Erstligaspielen mit und war zuletzt Nachwuchstrainer beim TVB Stuttgart. Heute beginnt für ihn die offizielle Saisonvorbereitung mit dem Team.
6: Das waren unsere Nachrichten aus Mainfranken und die gibt's natürlich auch nochmal zu nachlesen im Netz.
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6: Kurz nach vier haben wir A3, Würzburg Richtung Frankfurt zwischen Dreieck Würzburg-West und Helmstadt. Hier haben wir Reifenteile auf der Fahrbahn, Standstreifen ist blockiert und das Ganze ist mit Pannenlastwagen. Ähnlich A3 Würzburg Richtung Nürnberg, die Gegenrichtung zwischen Würzburg-Heidingsfeld und Mainbrücke-Randersacker. Hier ist es nochmal ein Pannen-LKW, Standstreifen ist blockiert, in diesem Fall aber auch noch dazu die rechte Spur. Also bitte vorsichtig sein, wenn ihr hier unterwegs seid. Ansonsten rüber zu den Blitzern, die stehen in Greuß. Von Oettingen aus kommend, Kleinrinderfeld Richtung Kist auf Höhe Limbachshof. Außerdem Rechtenbach, die Ortsdurchfahrt Richtung Aschaffenburg und Würzburg. Konrad-Adenauer-Brücke stadteinwärts. Danke an alle, die es reingemeldet haben. Und wenn ihr noch mehr habt für uns, dann gerne melden über die 0800 30 80 700 oder auch gern per WhatsApp.
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6: Und diesem Klassiker von Cher. Einen schönen Montag.

Cool in the Gang hier bei Charivari. Das ist euer Montagnachmittag und da wird's richtig heiß in Mainfranken. Ja, jetzt sagt er, nee, kann ja gar nicht sein, ist es ja schon. Nee, ich meine noch heißer. Und zwar nächste Woche am Freitag, das Weinfest der Freiwilligen Feuerwehr in Eibelstadt startet. Der Marktplatz verwandelt sich in eine große Partymeile. Live auf der Bühne sind Rush Hour. Ab 19.30 Uhr sorgen diese Partyrocker für richtig Stimmung.

0: Ja, so hört sich das an, unter anderem. Also alles mit dabei für euch. 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
8: Ja, und ein gutes Wetter kann ich zumindest sagen aus meiner Sicht. Gestern fand ich den heißesten Tag überhaupt und auch die heißeste Nacht. Es war wirklich fast unerträglich, aber heute früh kam dann schon die Abkühlung mit Hilfe von Wind und natürlich auch so ein bisschen kühleren Temperaturen. Und die haben wir auch jetzt im Moment. Wir sind immer noch bei 29 Grad, also ein bisschen ist es jetzt im Laufe des Tages wieder nach oben gegangen. Dennoch wesentlich kühler als gestern mit weit über 35 Grad und dementsprechend jetzt die 29 zum Beispiel bei euch in Maidbronn und auch in Würzburg am Bürgerbräu. Gelände. Heute Nacht aber schon mal gute Aussichten. 19 bis 16 Grad. Die Gewitter, die jetzt vielleicht noch hier und da unterwegs sind, die lassen dann auch nach. Das heißt, es wird ruhiger. Eine wunderbare, schöne Nacht, um mal richtig zu schlafen. Ich freue mich schon drauf. Morgen Mittwoch dann weitere Gewitter ab und zu zumindest. Anschließend aber wieder mehr Sonne. Also es wird eine schöne Restwoche. Die Temperaturen bleiben auch bei bis zu 30 Grad.

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1: Mit Schari Golla. Die Hitzewelle hat den Freibädern in Unterfranken ein Rekordwochenende beschert. Im Würzburger Dallenbergbad wurde am Samstag mit gut 7.100 Gästen ein neuer Saisonbestwert erreicht. Auch das Kitzinger Freibad meldete mit fast 4.100 Besuchern einen Rekordandrang. Kein Wunder, hier wurde ja auch ein neuer Temperaturrekord im Freistaat erreicht. Im Schweinfurter Silvaner kamen am Wochenende rund 8.300 Gäste. Außerdem besuchten mehr als 6.000 Menschen das Terrassenschwimmbad in Bad Kissingen. Das geplante Gipsbergwerk von Knauf hat eine wichtige Hürde genommen. In ihrer abschließenden Beurteilung hat die Regierung von Unterfranken keine Einwände gegen den Bau. Die Reaktionen darauf fallen unterschiedlich auf. Knauf sieht sich bestätigt. Eine sichere Gipsgewinnung bei Altertheim sei möglich. Patrick Friedl, Landtagsabgeordneter der Grünen, widerspricht dem. Die Beurteilung der Regierung sei enttäuschend. Sie schätze das Risiko für das Trinkwasser falsch ein. Das geplante Bergwerk ist umstritten, weil es unter anderem in einem Teil der Zeller Trinkwasserquellen entstehen würde. Nachtmärsche, Übungen zu Land und im Wasser. In den letzten Junitagen und Anfang Juli übt die Bundeswehr erneut in den Landkreisen Würzburg und Main-Spessart für den Ernstfall. Seit heute bis Mittwoch läuft eine Gefechtsübung. Die Truppen sind bei Kreuzenheim im Landkreis Würzburg sowie in den Bereichen Lohr, Karlstadt, Marktheidenfeld und Zellingen unterwegs. Außerdem ist die Bundeswehr heute auch noch in Rodenbach, Pflocksbach und Neustadt am Main sowie bis morgen in Gräfendorf unterwegs. Die Weltgesundheitsorganisation hat Entwarnung beim Hantavirus gegeben. Der Ausbruch neige sich dem Ende. Die Lage sei stabil, so WHO-Chef Tedros. In Spanien, den Niederlanden und in Südafrika seien die Quarantäne- und Nachbeobachtungszeiten abgeschlossen. 30 Kontaktpersonen würden noch nachbeobachtet.
2: Dankeschön, Schari Golla, für diese Meldungen. 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
2: 16.31 Uhr, Servus Autofahrer, die A3 ist mit dabei. Würzburg Richtung Frankfurt zwischen Dreieck Würzburg-West und Helmstadt. Hier gab es einen Unfall, der Standstreifen ist im Moment blockiert. Und die Gegenrichtung A3 Würzburg Richtung Nürnberg zwischen Würzburg-Heidingsfeld und Mainbrücke-Randersacker immer noch der Pannen-LKW. Standstreifen und rechte Spur sind derweil blockiert. Die Blitzer in der Region Greusenheim von Uettingen aus kommend stehen sie. Kleinrinderfeld Richtung Kist auf Höhe Limbachshof, 50 erlaubt in diesem Fall. Rechtenbach die Ortsdurchfahrt Richtung Aschaffenburg. Und in Würzburg stehen sie an der Konrad-Adenauer-Brücke, und zwar, wenn ihr stadteinwärts unterwegs seid. Sollte es Nachschub geben, dann zögert nicht, greift zum Telefon, ruft an. Das geht über die 0800 30 80 700 und ist kostenlos. Kommt gut an.

0: Robbie Williams hier bei Charivari. Das ist euer Montagnachmittag, an dem es heiß wird an diesem Montag. Ja, ich weiß, draußen ist auch schon warm. Aber heute Nacht geht es natürlich wieder um die Wurst und zwar auf dem Fußballplatz. Die Fußball-WM läuft schließlich und heute spielen unsere Jungs gegen Paraguay. 22.30 Uhr ist Start. Und die große Frage ist natürlich, wie wird das Ganze ausgehen? Wir haben euch mal gefragt.
1: Ich sage so 3-1 für Deutschland.
2: Ich denke auch, dass wir gewinnen, weil wir die Besten sind. Wir haben gute Spieler und wir haben Musiala und der ist toll.
3: Mit Erfahrung, viermal Weltmeister und so. Paraguay hat nichts dagegen aufzuweisen.
4: Meines Erachtens fühlen sie sich zu groß. Sie überschätzen sich, fühlen sich wie große Millionäre, aber kämpfen nicht mehr richtig. Deswegen finde ich, sie fliegen raus. Bin ich mir absolut sicher.
5: Es gibt keine Ausreden. Wir müssen das Ding gewinnen. Fertig. Die zeigen die Stärken auf jeden Fall, weil Paraguay wahrscheinlich eine Mannschaft ist, denen ganz gut liegt. Die werden auf jeden Fall bei diesem Spiel besser verteidigen. Es wird relativ schnell entschieden sein, dass die Deutschen auf jeden Fall hoch gewinnen werden.
0: Also geteilte Meinungen. Die einen sind optimistisch, die anderen sagen, wird schwierig. Wir werden es auf jeden Fall sehen und ihr natürlich auch. Wo ihr zum Beispiel Public Viewing schauen könnt, das seht ihr auf meinscharivari.de. Schaut gerne mal rein, darüber spricht mein Franken. Und dann wird es, ganz egal wie es ausgeht, auf jeden Fall ein schönes Spiel heute Abend um 22.30 Uhr.

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14: 29 Grad messen wir in Würzburg am Vierröhrenbrunnen, aber auch bei euch beispielsweise in Tiefental. Damit ist es warm, aber lang nicht so warm wie am Wochenende. Die Sonne kommt auch zwischen den Wolken nur ab und zu raus. Und das Gute ist, die Gewitter, die vielleicht noch unterwegs sind, lassen danach. Das heißt, heute Nacht wird es ruhiger bei 19 bis 16 Grad. Morgen und am Mittwoch sehen wir noch ein paar mehr Gewitter, aber anschließend wieder mehr Sonne. Die Temperaturen liegen dann ungefähr wie jetzt bei knapp 30 Grad.
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15: Ich bin Moritz Einzel. In Stade, westlich von Hamburg, sind 5 Erwachsene durch Schüsse getötet worden. Weitere Menschen wurden zum Teil schwer verletzt, teilte die Polizei mit. Die Tat ereignete sich in einer Jugendhilfeeinrichtung mit Mutter-Kind-Wohngruppen. 2 Tatverdächtige, darunter der mutmaßliche Schütze, wurden festgenommen. Die Hintergründe sind noch unklar. Der aktuelle Juni in Bayern ist der zweitheißeste seit Beginn der Wetteraufzeichnungen. Das teilte der Deutsche Wetterdienst mit. Nur im Jahr 2003 war es demnach noch heißer. An 12 bis 15 Tagen lag das Maximum der Lufttemperatur bei mindestens 30 Grad. Der deutschlandweite Hitzerekord wurde gestern in Neißemünde-Coburg in Brandenburg mit 41,7 Grad geknackt. Der bayerische Hitzerekord wurde am Samstag in Kitzingen mit 40,8 Grad gemessen. Wegen der anhaltenden Hitze gilt in Landau an der Isar jetzt ein Bewässerungsverbot. Die Stadtwerke haben es mit sofortiger Wirkung erlassen, weil der Wasserverbrauch um 25% gestiegen ist und die Versorgung an ihre Grenzen stößt. Verboten sind Rasen- und Poolbefüllung sowie privates Autowaschen. Auch andere bayerische Kommunen rufen zum Wassersparen auf. Nur noch morgen gilt der Tankrabatt. Danach dürfte tanken wieder teurer werden. Der ADAC fordert jetzt, dass die Preise nach dem Auslaufen der Maßnahme schrittweise angehoben werden. Es dürfe nicht zu einem sprunghaften Preisanstieg um rund 17 Cent je Liter kommen, sagte eine Sprecherin. Der ADAC fordert außerdem weitere Entlastungen, etwa eine Senkung der Stromsteuer. In wenigen Stunden bestreitet die deutsche Nationalmannschaft ihr erstes K.O.-Spiel bei dieser Fußball-WM. Im 16. Finale in Boston muss das Team von Julian Nagelsmann gewinnen, damit der Traum vom 5. WM-Titel weiterlebt. Thomas Bremser berichtet aus Boston.
5: Im Footballstadion der New England Patriots hat Superstar Tom Brady viele Erfolge gefeiert. Das plant auch das deutsche Team heute und im möglichen Viertelfinale. Die Bedingungen hier bei Boston sind optimal und auch alle Spieler sind fit. Es könnte ein Geduldsspiel werden gegen vermutlich defensiv stehende Südamerikaner.
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16: Glückliches Ende einer Vermisstensuche in Würzburg. Der 46-jährige Mann, der seit Samstag vermisst wurde, konnte wohlbehalten angetroffen werden. Die Suche ist damit beendet. Wie berichtet, hatte der Mann eine Familienfeier verlassen und war dann nicht mehr zu Hause angekommen. Bei einem Wakeboard-Unfall im Landkreis Schweinfurt hat sich ein Mann schwere Verletzungen an der Wirbelsäule zugezogen. Zur Wasserrettung wurden gestern Nachmittag die Feuerwehren aus Hirschfeld, Stammheim und Volkach gerufen. Der Wakeboard-Fahrer war offensichtlich über einen Steinhaufen gefahren und schwer gestürzt. Mit einem Rettungsboot konnte der Verletzte schnell aus dem Main geholt werden. Anschließend wurde er ins Krankenhaus gebracht.
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14: So wie jetzt um kurz nach 5 und da haben wir auf der A3 Würzburg Richtung Nürnberg zwischen Geiselwind und Schlüsselfeld eine laufende Unfallaufnahme. Der Standstreifen ist blockiert. Die Gegenrichtung Nürnberg Richtung Würzburg zwischen Geiselwind und Wiesentheid. Gegenstände auf der Fahrbahn, nämlich ein Spanngurt. Und weiter Würzburg Richtung Frankfurt zwischen Dreieck Würzburg West und Helmstadt. Ein Unfall, der Standstreifen ist auch hier blockiert. Die Blitze in der Region stehen in Greußenheim, wenn ihr von Uettingen auskommt, in Kleinrinderfeld Richtung Kist, auf Höhe Limbach Hof 50 erlaubt, Rechtenbach die Ortsdurchfahrt Richtung Aschaffenburg und Würzburg, Konrad-Adenauer-Brücke stadteinwärts.
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14: Genießt euren Montag.

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0: Die 90er hier bei Charivari, das ist der Montagnachmittag mit den Klassikern unserer Zeit und wir alle haben ja kräftig geschwitzt bei diesen Temperaturen. Immerhin können wir ja noch ins Freibad gehen, bei anderen Menschen ja, geht das oftmals nicht, zum Beispiel bei Patienten im Krankenhaus. Die können ja meistens einfach nicht aus dem Raum raus den verlassen, sprich die liegen halt einfach darum. Gibt es denn da Klimaanlagen an der Uniklinik? Ja, sagt der Pressesprecher Stefan Dreising.
1: Am UKW gibt es verschiedene Bereiche, die klimatisiert sind. Dazu zählen Intensivstationen, Kreissäle, OP-Bereiche und Laborbereiche, aber eben auch viele Bereiche, die nicht klimatisiert sind, eben die übrigen Stationsbereiche oder viele Büros.
0: Also teils sind wir hier vorhanden, teilweise nicht, aber es gibt auch Maßnahmen, an die sich das Personal hält, damit sie auch hier die Patienten kühler haben.
1: Gerade in den Stationen werden dann eben Ventilatoren genutzt, die dort dann eben auf den Stationen stehen und für Kühlung bestmöglich sorgen, sofern dies möglich ist. Natürlich müssen diese Ventilatoren auch technisch abgenommen sein, um eben die nötige Sicherheit zu gewährleisten. Es gibt am UKW zudem einen Hitzeplan mit entsprechenden Maßnahmen, etwa zum Vorgehen bei der Lüftung, eben nachts, morgens nur lüften, dass eben die kühlere Luft reinkommt, mit den Hinweisen, wie darauf zu achten ist, dass ausreichend Flüssigkeitszufuhr gewährleistet ist.
0: Ja, also auch hier an den Krankenhäusern, zum Beispiel im UKW, wird sehr darauf geachtet, zu lüften und so weiter, damit es die Patienten zumindest halbwegs angenehm haben bei diesen Temperaturen. Immerhin, jetzt kommt ja die Besserung heute Nacht, mindestens 16 Grad, das heißt, so langsam kühlt es runter, zumindest jetzt mal kurzzeitig und da wird es dann auch im Krankenhaus wieder angenehmer.

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11: Und da schauen wir aufs Thermometer. Immerhin 29 Grad sind es jetzt schon wieder hier in Würzburg, beispielsweise am CCW.

0: Und auch bei euch in Teilheim. Heute Nacht allerdings endlich die Abkühlung. 19 bis 16 Grad. Morgen Mittwoch haben wir noch mal ein paar Gewitter. Anschließend gibt es dann aber wieder mehr Sonne. Und die Temperaturen, die bleiben dann ungefähr so hoch wie jetzt bei knapp 30 Grad.
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2: Mit Schari Golla. Zu wenig getrunken oder in der Sonne verausgabt. Die heißen Temperaturen haben die Einsatzkräfte in Mainfranken besonders am Wochenende stark beschäftigt.
3: Die Zahl der hitzebedingten Einsätze ist um 60% angestiegen. Schon im Vorfeld waren die Rettungsdienste personell verstärkt worden, um auf die erwartete Belastung vorbereitet zu sein. Und auch in der Notaufnahme der Uniklinik Würzburg herrschte Hochbetrieb. Rund 30 Menschen mussten hier wegen Hitzschlag, starker Dehydrierung oder sogar Nierenversagen behandelt werden. Laut UKW haben die meisten Menschen zu wenig getrunken oder sich trotz der Temperaturen körperlich stark belastet, etwa beim Sport. Katrin Haffinger, Nachrichtenredaktion.
2: Wohnen kann sehr ungleich teuer sein, im Verhältnis. Das zeigt sich vor allem im Raum Unterfranken innerhalb weniger Kilometer. Das Portal immowelt.de hat unter 107 kreisfreien Städten untersucht, wie hoch die Durchschnittswarmmiete im Verhältnis zum Nettoeinkommen einer dreiköpfigen Familie ist. Das Ergebnis: Schweinfurt zählt zu den günstigsten 3 Städten bundesweit. Der Anteil der Miete liegt bei knapp 22%. Würzburg hingegen gehört zu den teuersten Städten. Hier müssen Haushalte rund 33% ihres Einkommens fürs Wohnen berappen. Die Würzburger Kickers starten mit 9 Gesichtern in die Vorbereitung auf die kommende Drittligasaison. Zum heutigen Trainingsauftakt präsentierten die Rothosen gleich mehrere Neuzugänge. Torhüter Marco Rajkovacic sowie die Abwehrspieler Christian Taseki und Burak Karakaya sollen den Kader verstärken. Gleichzeitig bleibt Publikumsliebling Philipp Ochs den Rothosen erhalten und hat seinen Vertrag verlängert. Das erste Pflichtspiel des Aufsteigers steigt am 18. Juli im Toto-Pokal. Wir bleiben beim Fußball. Bei der Fußball-WM in den USA, Mexiko und Kanada hat nämlich die K.O.-Runde begonnen. Heute Abend bestreitet die deutsche Nationalmannschaft ihr 16. Finale gegen Paraguay. Anstoß in Boston ist um 22.30 Uhr. Bereits um 19 Uhr trifft Brasilien auf Japan. Und in der Nacht ab 3 Uhr spielen die Niederlande gegen Marokko.
0: Dankeschön, Schari Golla. 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
0: Hallo Autofahrer, um 17.32 Uhr. Es geht auf die A3 Würzburg Richtung Nürnberg. Zwischen Kreuz Bibelried und Kitzing in Schwarzach haben wir eine ungesicherte Unfallstelle. Es liegen auch Fahrzeugteile auf der Fahrbahn. Es herrscht Staugefahr. Passt also bitte auf und bildet auf jeden Fall eine Rettungsgasse für die Einsatzfahrzeuge. Ansonsten schauen wir noch auf die A3 Würzburg Richtung Nürnberg. Also gleiche Richtung, Stück weiter zwischen Geiselwind und Schlüsselfeld. Hier laufen inzwischen die Bergungsarbeiten. Standstreifen ist allerdings nach wie vor blockiert. In Würzburg hängt es im Moment rund um den Berliner Ring. 5 bis 10 Minuten, das ist so die übliche Zeit, das kennt er schon. Und deswegen schauen wir zu den Blitzern. Greußenheim, von Uettingen aus kommend steht einer. Sowie in Würzburg an der Konrad-Adenauer-Brücke stadteinwärts.
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0: Die Pretenders mit Don't Get Me Wrong hier bei Charivari. Das ist euer Montagnachmittag und das ist der Abend vor dem Sturm sozusagen. Wir erinnern uns, der Tankrabatt der Bundesregierung, der hat jetzt eine ganze Weile gegolten, läuft aber jetzt aus mit dem Monat Juni. Das heißt, morgen könnte es vielleicht nochmal voll werden an den Tankstellen. Das letzte Mal Tankrabatt. Insgesamt beim Diesel wurden zum Beispiel nur 16,7 Cent je Liter weitergegeben, also sehr wenig. Das hat das IFO-Institut ausgerechnet. Markus Braun aus dem Charivari-Team sitzt mir schon gegenüber. Du bist ja auch Dieselfahrer, hast du es gemerkt? Kannst du bestätigen?
1: Ich habe es tatsächlich in den letzten 2-3 Wochen gemerkt. Ich habe jetzt auch am Sonntag wieder, also gestern, getankt. Allerdings schon wieder für 1,83. Es gab auch Spitzenzeiten, habe ich mal für 1,65 getankt. Das war sehr schön. Also auch noch viel zu teuer, aber im Vergleich zu 2 Euro noch was. Deswegen, ich habe es sehr genossen. Aber du sagst es, in der Nacht von Dienstag auf Mittwoch ist wieder Feierabend. Und ganz interessant, der Tankrabatt von knapp 17 Cent, um die ging es ja immer pro Liter, hat die Autofahrerinnen und Autofahrer, zumindest laut einer Untersuchung des Münchner IFO-Instituts, ich darf zitieren, größtenteils erreicht, aber nicht vollständig. Das bedeutet, bei Super E5, da lagen die Preise hier bei uns in Deutschland am 26. Juni so um die 17 Cent, bei Super E10 um 16 Cent und bei Diesel um 12 Cent unter Vergleichswerten ausländischer Tankstellen ohne Tankrabatt. Das heißt also, der Diesel wurde so ein bisschen gemobbt.
0: Tja, das ist natürlich blöd. Zum Glück fahre ich einen Benziner, aber wir sitzen da trotzdem in einem Boot. Natürlich war es teilweise recht teuer. Ich habe dann das Super getankt. Das Günstige war neulich das günstigste 1,85, glaube ich. Mhm. Ansonsten waren es aber auch so um die 2 Euro eigentlich immer. Und jetzt bin ich natürlich mal gespannt, wie es aussieht. Geht es jetzt wieder kräftig nach oben, das Ganze? Also es wird auf jeden Fall erwartet, dass sich das Ganze am Mittwoch dann spätestens auswirkt, weil wir diese 12-Uhr-Regel erstmal noch haben. Und dann werden wir natürlich sehen, wie es aussieht. Ich hoffe natürlich, dass es halbwegs noch unten bleibt.
1: Absolut. Also ich würde mich freuen, wenn wir so unter 2 Euro bleiben. Aber ich glaube, das wird wahrscheinlich erstmal ein Wunsch bleiben.
0: Das glaube ich auch. Das werden wir auf jeden Fall sehen.
1: Naja, aber Bernd, lass uns noch über eine ganz wichtige Sache sprechen, um jetzt was auf positive Sache hier rauszugehen. Heute Abend Deutschlandspiel, was sagst du?
0: Ich habe keine Ahnung. Okay, ich habe keine Ahnung. Es könnte so und so ausgehen. Ich will mich da ungern festlegen, aber ich freue mich natürlich dann sowieso aufs Spiel. Es geht ja nicht ums Gewinnen, sage ich jetzt mal, sondern ums Dabeisein und vor allem natürlich um die Spannung. So, das war ganz, ganz schön gelöst, glaube ich. Jetzt auf jeden Fall einen schönen Abend mit Charivari, der Herr Markus Braun und das hier sind die Rembrandts. We'll be right back.

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17: Und wir gucken auf die Wetterkarte, die jetzt ein bisschen lichter wird. Die ganz vereinzelten Regenschauer, die es mal streckenweise gab heute Nachmittag, die ziehen sich erstmal zurück. Heute Nacht dann wirklich gar nichts mehr los. Aber die Temperaturen gehen deutlich nach unten, 16 bis 19 Grad. Da können wir alle mal ein bisschen durchatmen. Und morgen scheint dann neben lockeren Wolken auch zunächst häufig die Sonne. Es wird auch wieder schwül warm, 27 bis 30 Grad. Am Nachmittag vom Spessart her erwarten wir aber teilweise kräftige Schauer und Gewitter. Die bringen dann auch wieder etwas Abkühlung. Nach den ganzen Hitzetagen überhaupt nicht verkehrt.
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18: Ich bin Moritz Einzel. Nach den Schüssen in Stade westlich von Hamburg ist ein weiterer Mensch gestorben. Nach Polizeiangaben starben 5 Menschen vor Ort. Eine 6. Person erlag im Krankenhaus ihren Verletzungen. Bei der Tat in einer Jugendhilfeeinrichtung mit Mutter-Kind-Wohngruppen wurden außerdem mehrere Menschen zum Teil schwer verletzt. 2 Tatverdächtige, darunter der mutmaßliche Schütze, wurden festgenommen. Die Hintergründe sind noch unklar. Die SPD fordert bei der geplanten Reform der Einkommensteuer eine stärkere Belastung von Topverdienern. Kleine und mittlere Einkommen müssten spürbar entlastet werden, sagte Fraktionsvize Esther. Die Entlastung solle auch durch eine stärkere Beteiligung der Superreichen finanziert werden. Der Mörder von Maria Köhler muss lebenslang in Haft. Fast 42 Jahre nach dem gewaltsamen Tod der 19-Jährigen hat das Landgericht Aschaffenburg ihren Ex-Freund wegen Mordes verurteilt. Der heute 67-Jährige war erst im vergangenen Jahr in der Türkei festgenommen worden. Daraufhin gestand er, Köhler 1984 nach einem Streit mit einem Schal erdrosselt zu haben. Zum Auftakt einer Nachhaltigkeitskonferenz in Hamburg hat Bundespräsident Steinmeier zu mehr weltweiter Zusammenarbeit aufgerufen. Um Herausforderungen wie Klimawandel, Hunger und Armut zu begegnen, brauche es internationale Zusammenarbeit und gegenseitiges Vertrauen, so Steinmeier. An dem Nachhaltigkeitstreffen nehmen 2000 Menschen aus mehr als 100 Ländern teil.
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11: So heiß war es noch nie. Das vergangene Wochenende hat neue Temperaturrekorde gebracht, bundesweit und auch in Bayern. In Kitzingen kletterte das Thermometer auf 40,8 Grad im Schatten, ein neuer Höchstwert für den gesamten Freistaat. Der bisherige Rekord aus Kitzingen wurde damit um ein halbes Grad übertroffen. Die Straßenbahnen in Würzburg fahren wieder nach Plan. Alle Linien sind wieder auf den Gleisen unterwegs, bestätigt die zuständige Zentrale bei der WVV. Gestern Nachmittag musste der Verkehr in den Stadtteilen Krombühl und Zellerau aufgrund von Hitzeschäden eingestellt werden. Stattdessen waren Busse unterwegs. Bitumenhaltiges Material in den Gleisen war aufgrund der hohen Temperaturen geschmolzen.
17: Dankeschön, liebe Shari. Und weitere Nachrichten wie immer zum Nachlesen bei uns auf der Website meinscharivari.de.
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17: Und wir starten, liebe Autofahrer, mit dem klassischen Feierabendverkehr. Und zwar in Würzburg hier auf der Schweinfurter Straße und zwar stadtauswärts in Richtung Europastern. Hier dauert es gute 8 bis 10 Minuten länger. Dann rüber auf die A3, Würzburg in Richtung Nürnberg. Hier zwischen dem Kreuz Bibelried und Kitzingen-Schwarzach. Jetzt ist das Update richtig da. Ein Unfall. Deswegen ist die Fahrbahn hier noch blockiert. Es gibt aber eine empfohlene Umleitung und zwar über die U1. Aber hier streckenweise auch immer wieder kleine Staus möglich. Und A3 Würzburg in Richtung Nürnberg, hier nun zwischen Geiselwind und Schlüsselfeld. Da laufen noch Bergungsarbeiten nach einem Unfall. Der Standstreifen ist noch blockiert. Ansonsten alles entspannt, keine Blitzer. Wenn ihr aber etwas sehen solltet, gerne her damit und kostenlos anrufen unter der 0800 30 80 700 oder einfach WhatsAppen. Alle Infos bei uns auf der Website.
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17: Und wir starten rein in eine neue Woche. Schön, dass ihr mit dabei seid. Ja, und egal ob edle Weine, regionale Speisen oder handwerkliche Unikate, das alles wird vereint bei einer besonderen Veranstaltung hier in Mainfranken. In dieser Woche. Wann es genau losgeht und was vor allem auch dahinter steckt, das werdet ihr gleich hören nach Phil Collins, nach Vincent Weiss und nach Sophie B. Hawkins. Right Beside You, ein Klassiker unserer Zeit. Genießt den Start in den Montagabend.

0: Mr. Phil Collins und Against All Odds. Für unseren Start in diesen Montagabend, schön, dass ihr bei Charivari dabei seid. Und in der Hemm gucken wir uns jetzt eine sehr interessante Veranstaltung an, die diesen Freitag beginnt. Und zwar die beliebte Veranstaltung rund um das Thema Wein, und zwar die Northeimer Hoftage. Sehr, sehr beliebt. Und das Schöne ist, da kommt viel zusammen. Erstmal natürlich der edle Wein, regionale Speisen, aber man kann auch das Handwerk, das Weinhandwerk genau kennenlernen, so ein bisschen auch hinter die Kulissen blicken. Und Ziel ist es eben, den Besucherinnen und Besuchern die facettenreiche Welt des Weines und des Weinbaus zu zeigen. Das startet jetzt eben am Freitag. Drumherum gibt es auch für die Familien sehr viel, beispielsweise eine große Kinderhüpfburg oder auch einen Flohmarkt. Könnt ihr alles erleben. Und welche besonderen Highlights zudem warten, das weiß Katrin Haffinger aus dem Charivari-Team. Liebe Kadi, auf was dürfen wir uns denn zusätzlich freuen?
1: An diesem Wochenende könnt ihr in Northeim am Main vor allem die ganze Vielfalt des Weins erleben. Dazu bietet der malerische Winzerort unter anderem exklusive Führungen durch Gewölbekeller an und natürlich könnt ihr euch auch die edlen Tropfen schmecken lassen. Dazu gibt es dann kulinarische Köstlichkeiten wie zum Beispiel Bratwürste. Am Freitag zwischen 12 und 21 Uhr ist dann auch der Inselstrand des Familienweinguts Johannes Nickel geöffnet. Hier gibt es am Samstag übrigens auch ab 15 Uhr Live-Musik. Generell bietet der Samstag viel Party an, zum Beispiel im Weingut Christ. Zwischen 16 und 23 Uhr heißt es dann Winetronic Day Dancing mit zwei DJs, Weinbar und Foodtruck. Der Sonntag steht ganz im Zeichen köstlicher Kulinarik. Ab 10 Uhr geht es beispielsweise mit einem Weißwurstfrühstück im Gästehof Weinbau Seger los. Und das ganze Wochenende könnt ihr das Handwerk des Weinbaus hautnah erleben. Beispielsweise beim Ferien- und Winzerhof U. Braun. Hier gibt es am Samstag ab 15 Uhr die Vorstellung verschiedener Weinbaumaschinen.
0: Alles klar, das ist aber üppig. Ein großes Angebot. Vielen Dank, liebe Kadi. Geboten wird also eine Mischung aus Live-Musik, Handwerkskunst und leckeren Weinen. Und weitere Infos zum Programm gibt es unter www.northeim-main.de. Und übrigens, das ganze Wochenende gibt es auch freien Eintritt. Also schaut vorbei, es wird eine große Party. Und zwar in Northeim am Main mit den Northeimer Hoftagen 2026. Eine richtig coole Veranstaltung. Charivari gibt dafür einen Daumen nach oben. Ja.

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10: Und die Bruthitze hätten wir hinter uns, aber keine Sorge, es ist schon noch sommerlich warm. In Zellingen beispielsweise, im Landkreis Main-Spessart, aktuell 29 Grad. In Würzburg am Dom schaffen wir 28 und so geht's jetzt erstmal durch den Abend. Streckenweise kann es nochmal ganz gelegentlich ein paar Schauer und Gewitter geben, dann in der Nacht lassen die aber nach. Und generell wird's dann nochmal deutlich kühler, 16 bis 19 Grad. Eine echte Wohltat. Morgen scheint dann neben lockeren Wolken auch zunächst häufig die Sonne, am Nachmittag aber immer wieder auch ein paar Regenschauer und Gewitter möglich, vor allem so in Richtung Spessart und das Ganze dann bei wärmen oder warmen Temperaturen zwischen 27 und 30 Grad in der Spitze.
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1: Mit Schari Golla. Tragischer Unfall im Landkreis Main-Spessart. Eine 16-jährige Motorradfahrerin ist nach einem Frontalzusammenstoß mit einem Auto ihren schweren Verletzungen erlegen. Die Jugendliche war gestern Abend mit einem weiteren Motorradfahrer zwischen Homburg und Bettingen unterwegs. Nachdem der 17-Jährige vor ihr bremsen musste, geriet sie aus noch ungeklärter Ursache auf die Gegenfahrbahn. Das Mädchen wurde lebensgefährlich verletzt und starb in der Nacht im Krankenhaus. Volle Liegewiesen und lange Schlangen an den Kassen. Die Rekordhitze hat die Freibäder in Unterfranken regelrecht überrannt. Spitzenreiter war das Würzburger Dallenbergbad mit mehr als 7.100 Besuchern am Samstag. Ein neuer Saisonrekord. Fast 4.100 Gäste kamen nach Kitzingen. Ebenfalls ein Rekord. Aber auch das Silvaner in Schweinfurt und das Terrassenschwimmbad in Bad Kissingen meldeten tausende Badegäste und teils neue Saisonrekorde. Wir bleiben bei den Rekorden. Das Würzburger Mozartfest hat in diesem Jahr nämlich auch einen neuen Besucherrekord aufgestellt. Rund 41.400 Menschen kamen zu den zahlreichen Konzerten in den vergangenen Wochen. So viele wie noch nie. Die rund 90 Veranstaltungen, die kostenpflichtig, teilweise aber auch kostenlos waren, waren damit im Schnitt zu 95% ausgelastet. Viele sogar ausverkauft. Das Mozartfest gibt es seit 1920 und es ist weit über die Region hinaus bekannt. In Stade, westlich von Hamburg, sind 5 Erwachsene durch Schüsse getötet worden. Weitere Menschen wurden zum Teil schwer verletzt, teilt die Polizei jetzt mit. Die Tat ereignete sich in einer Jugendhilfeeinrichtung mit Mutter-Kind-Wohngruppen. 2 Tatverdächtige, darunter der mutmaßliche Schütze, wurden festgenommen. Die Hintergründe sind noch unklar.
2: Und weitere Nachrichten für Mainfranken jederzeit zum Nachlesen bei uns auf der Website mainscharivari.de.
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2: Unser Montagabend, hallo liebe Autofahrer. Und wir starten im Stadtgebiet von Würzburg, denn wenn ihr vom Berliner Ring über die Schweinfurter Straße in Richtung Europastern fahrt, aktuell Stop and Go, gute 10 bis 15 Minuten der Zeitverlust. Der Grund, wenn es nämlich weitergeht in Richtung Gallenberg-Knoten, auch hier ein großer Unfall, deswegen staut sich, da hat sogar ein Auto gebrannt. Das also bitte mit einplanen und wer sich gut auskennt, weiträumig umfahren. Wir halten das für euch weiterhin im Auge. Dann A3, Würzburg in Richtung Nürnberg, hier zwischen dem Kreuz Bibelried und Kitzingen-Schwarzach. Es gab ebenfalls einen Unfall, hier ist die Fahrbahn noch teilweise blockiert. Wir haben auch eine empfohlene Umleitung und über die U1, aber auch hier immer wieder Stop and Go möglich. Und generell in diesem Gebiet ist auch noch ein Rettungshubschrauber im Einsatz. Dann A3, Würzburg in Richtung Nürnberg, hier zwischen Geiselwind und Schlüsselfeld. Es laufen Bergungsarbeiten, der Standstreifen ist nach wie vor blockiert. Dann zum neuesten Blitzer, der steht auf der B19, Würzburg in Richtung Giebelstadt, auf Höhe der A3, der Klassiker. Und dann auch noch Würzburg, Konrad-Adenauer-Brücke, da haben wir stadteinwärts auch einen Blitzer. Also bitte Fuß vom Gas und falls mehr sein sollte, gerne her damit und wie immer kostenlos anrufen. Und zwar unter der 0800 30 80 700 oder gerne WhatsAppen. Alle Infos bei uns auf der Website.

0: Richtig schön. Alex Warren, ganz frisch hier bei Charivari und wir sind mittendrin in Dahem in der neuesten Ausgabe. Und bei uns in der Region wurde mal wieder ein Hitzerekord geknackt. Ob er da jetzt stolz drauf sein sollte oder nicht, das müssen andere entscheiden. Aber wir gucken jetzt wieder mal nach Hitzingen oder besser bekannt auch als Kitzingen. Denn da wurde schon 2015 der deutschlandweit heißeste Rekordtag gemessen. Damals sagenhafte 40,3. Da dachte man, okay, das geht für lange Zeit in die Geschichtsbücher ein. Aber vergangenen Freitag und auch vergangenen Samstag wurde der Wert tatsächlich an der Wetterstation in Kitzingen noch einmal übertroffen. Und zwar gemessen wurden dann sagenhafte 40,8 Grad. So heiß war es in Kitzingen und vor allem auch in ganz Bayern noch nie. Ich sage es gerne nochmal, ob man darauf stolz sein sollte. Naja, und es gab viele Menschen, die dann natürlich logischerweise gesagt haben, boah, ich muss irgendwie fliehen. Und besonders Schlaue hatten da vielleicht auch die Idee, auf die Wasserkuppe zu fahren. Klar, der höchste Berg der Rhön und auch oft manchmal der kälteste Ort der Region wäre schon eine gute Idee. Aber nicht unbedingt an diesem Wochenende, denn diesmal knackte die Wasserkuppe auf über 800 Meter wohlgemerkt die heiße 32 Grad Marke. Aber trotzdem einen Vorteil gab es, denn nachts war es hier angenehm kühl, nur 15 Grad. Da hätte man auch schlafen können, da gab es einen leichten Wind, sehr angenehm, denn ansonsten hatten wir ja beispielsweise auch in der vergangenen Nacht die heißeste überhaupt, komplett crazy, komplett verrückt und tja, da denkt man sich, Mensch, hoffentlich geht das jetzt bald wieder in die andere Richtung. Da kann ich euch sagen, definitiv. Also dieses Motto könnt ihr noch aufgreifen.
1: Ich leg mir das mal 3 Tage in die Eistonne und dann sehen wir weiter.
0: Geht ja immer, aber trotzdem in den kommenden Tagen soll es deutlich kälter werden. Morgen zum Beispiel nur kühle 25 bis 30 Grad und sogar heute Nacht nur 16 bis 19 Grad. Ha, da können wir uns drauf freuen, oder? Die Hitze. Jetzt ist sie erstmal vorbei hier in Mainfranken. Und weitere Themen wie gewohnt immer zum Nachlesen bei uns auf der Website meinscharivari.de. Klickt euch immer gerne rein. Und jetzt einen schönen Montagabend mit Supertramp.

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10: Der kurze Blick auf die Wetterkarte, und die zeigt an, aktuell noch in Main-Stockheim im Landkreis Kitzingen. 28 Grad, genauso wie in Würzburg an der Talavera. Und mit diesen Werten geht es jetzt erstmal durch den Abend. Ganz vereinzelt kann es auch ein paar Regenschauer und Gewitter geben. Dann in der Nacht klingen die aber ab. Und dann wird es deutlich kälter, 16 bis 19 Grad. Und morgen scheint dann auch erstmal die Sonne, dazu kommen ein paar Wolken. Im Tagesverlauf dann 30 Grad in der Spitze. Und später am Nachmittag und vor allem auch nach dem neuesten Stand am Abend ein paar starke Hitzegewitter. Also plant das auf jeden Fall schon mal mit ein.
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11: Ich bin Fabian Schaffer. Siegen oder fliegen. Bei der Fußball-WM in Nordamerika läuft die K.O.-Runde und Deutschland bestreitet heute sein 16. Finale. Gegner in Boston ist Paraguay. Bundestrainer Julian Nagelsmann.
12: Sie definieren sich schon auch sehr über den Defensivfußball, den sie gut spielen. Offensiv war es jetzt in den Spielen immer sehr geradlinig. Viel Kampf um zweiten Ball, also schon versuchen, mit einer guten Körperlichkeit ins Spiel zu kommen. Viele zweite Bälle wieder scharf gemacht. Auf jeden Fall ein unangenehmer Gegner.
11: Ob dem so ist, entscheidet sich ab 22.30 Uhr, da ist Anstoß. Vorher kämpfen Brasilien und Japan um den Einzug ins Achtelfinale. Und ab 3 Uhr in der Nacht heißt es Niederlande gegen Marokko. Nach den Schüssen in Stade westlich von Hamburg ist ein weiterer Mensch gestorben. Nach Polizeiangaben starben 5 Menschen vor Ort. Eine 6. Person erlag im Krankenhaus ihren Verletzungen. Bei der Tat in einer Jugendhilfeeinrichtung mit Mutter-Kind-Wohngruppen wurden außerdem mehrere Menschen zum Teil schwer verletzt. 2 Tatverdächtige, darunter der mutmaßliche Schütze, wurden festgenommen. Der weltweit populärste Messenger-Dienst WhatsApp führt Benutzernamen ein. Nutzer müssen damit ihre Handynummer künftig nicht mehr preisgeben, um mit neuen Kontakten zu chatten. Die weltweite Phase zur Reservierung der Wunschnamen startet in Kürze, bevor die Funktion schrittweise für alle 3 Milliarden Nutzer freigeschaltet wird. Signal und Telegram bieten das bereits an.
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13: Das umstrittene Gipsbergwerk bei Altertheim kommt einen Schritt voran. Die Regierung von Unterfranken hat in ihrer abschließenden Bewertung keine Einwände gegen das Vorhaben von Knauf. Sie sieht bei Einhaltung strenger Auflagen kein Risiko für Grund- und Trinkwasser. Knauf begrüßt das. Kritik kommt aber von den Grünen. Sie befürchten weiter Gefahr für die Zeller Trinkwasserquellen. Mehr Bundeswehrfahrzeuge und Soldaten in der Region. Bis Mittwoch trainieren die Soldaten den Ernstfall in den Landkreisen Würzburg und Main-Spessart. Geübt wird unter anderem bei Greusenheim, Lohr, Karlstadt, Marktheidenfeld und Zellingen. Heute kommen noch Übungen in Rodenbach, Pflocksbach und Neustadt am Main dazu. Morgen dann auch in Gräfendorf.
10: Dankeschön, liebe Schari. Und alles zum Nachlesen auch nochmal bei uns auf der Website meinscharivari.de und jederzeit auch in der App.
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10: Damit einen schönen guten Abend, liebe Autofahrer. Und wir starten mit der Startstraße zwischen Burgsinn und Rieneck. Hier aktuell alles gesperrt. Der Grund, ein umgestürzter Baum. Wer sich gut auskennt, bitte weiträumig umfahren. Und dann schauen wir nochmal auf die A3, Würzburg in Richtung Nürnberg. Hier zwischen dem Kreuz Biebelried und Kitzingen-Schwarzach. Es gab einen Unfall, hier laufen noch Bergungsarbeiten. Bitte auch daran denken, falls ihr jetzt im Stau stehen solltet, eine Gasse für Rettungs- und Einsatzfahrzeuge zu bilden. Und der Verkehr wird aktuell an der Unfallstelle vorbeigeführt. Aber auch das ist zähflüssig, immer wieder Stop and Go in diesem Bereich. Dann zum neuesten Blitzer oder zu den neuesten Blitzern. Zwei Stück habe ich nämlich noch. Wir beginnen auf der B19, Würzburg in Richtung Giebelstadt, hier altbekannte Stelle auf Höhe der A3. Und Würzburg-Konrad-Adenauer-Brücke stadteinwärts. Und falls mehr sein sollte, gerne her damit und kostenlos anrufen, wie so oft. Und zwar unter der 0800 30 80 700.
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10: Und rein geht's in die zweite Stunde und heute Abend wird es ernst, denn Deutschland startet in das 16. Finale. Die K.O.-Runde hat begonnen und wir müssen ran gegen Paraguay ab 22.30 Uhr. Die Frage ist nur, werden wir das hinbekommen? Ein wichtiges Thema, das wurde heute auch hitzig in meinen Fragen diskutiert und wir waren unterwegs mit dem Mikrofon und fragen euch mal, schaffen wir das? Ein spannendes Thema, gleich unter anderem nach den Chainsmokers und Mark Cohen. Walking in Memphis. Ganz entspannt starten wir in den Montagabend.

0: Unser Montagabend mit Alice Mouillet bei Charivari. Und der Countdown läuft, zumindest für die Fußballfans hier bei uns in Mainfranken, denn Deutschland startet heute Abend in die K.O.-Runde dieser Fußball-WM. Und zum ersten Mal gibt es ja ein 16. Finale. Ich glaube, jetzt haben wir das auch alle drauf, können wir es aussprechen, 16. Finale. Und da wartet Paraguay heute Abend ab 22.30 Uhr bei den Kollegen des ZDF. Und die Frage ist natürlich, wie weit werden wir kommen? Also, gewinnen wir oder verlieren wir? Wenn wir verlieren, dann fliegen wir dann auch nach Hause. Dann ist das Thema abgehakt. Das möchte natürlich keiner. Und deswegen fragen wir mal unsere Fußballexperten hier in Mainfranken. Wir waren nämlich heute Nachmittag mit dem Mikrofon unterwegs.
1: Ich glaube, dass Deutschland weiterkommt gegen Paraguay, können aber direkt nach dem Spiel die Koffer packen und nach Hause fahren.
2: Wenn die sich konzentrieren, dann können die da einfach gewinnen. Ich sage so 3-1 für Deutschland.
3: Ich denke auch, dass wir gewinnen, weil wir die Besten sind. Wir haben gute Spieler und wir haben Musiala und der ist toll.
4: Mit Erfahrung, 4-mal Weltmeister und so, Paraguay hat nichts dagegen aufzuweisen.
5: Meines Erachtens fühlen sie sich zu groß. Sie überschätzen sich, fühlen sich wie große Millionäre, aber kämpfen nicht mehr richtig. Deswegen finde ich, sie fliegen raus, bin ich mir absolut sicher.
6: Es gibt keine Ausreden, wir müssen das Ding gewinnen, fertig. Die zeigen die Stärken auf jeden Fall, weil Paraguay wahrscheinlich eine Mannschaft ist, denen ganz gut liegt. Die werden auf jeden Fall bei diesem Spiel besser verteidigen. Es wird relativ schnell entschieden sein, dass die Deutschen auf jeden Fall hochgewinnen werden.
0: Okay, soweit einige Meinungen hier aus Mainfranken. Vielen Dank an alle, die mitgemacht haben. Und eure Meinung natürlich auch gerne noch her. Ein paar Minuten haben wir auch Zeit bis 22.30 Uhr. Und das könnt ihr gerne tun per WhatsApp, auch per WhatsApp-Sprachnachricht. Wie immer, die Telefonnummer gibt es auf unserer Homepage meinscharivari.de. Und heute Abend Paraguay gegen Deutschland, das 16. Finale. Wir sind mal gespannt und wünschen allen einen schönen Fußballabend mit der WM 2026.

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1: Und traditionsmäßig sind wir wieder unterwegs in den einzelnen Ortschaften. Beispielsweise jetzt in Rottendorf im Landkreis Würzburg. 27 Grad werden gemessen. In Würzburg eine Neubaukirche 28 Grad. Und mit diesen Temperaturen, doch noch sehr warm, geht's durch den Abend. Ich würde ab und zu mal nach oben gucken, denn es kann streckenweise noch ein paar Schauer und Gewitter geben. In der Nacht klingen die aber ab und dann wird es erstmal sehr kühl, 16 bis 19 Grad. Morgen scheint aber dann auch wieder die Sonne, sehr schnell. Es gibt ein paar lockere Wölkchen. Am Nachmittag werden die aber kompakter und dann gibt es vom Spessart erste kräftige Schauer und Gewitter. Kann dann auch nochmal am Abend passieren. Und wir haben vor allem auch schwülwarme Temperaturen zwischen 27 und 30 Grad. Aber hey, immerhin keine 40 Grad mehr.
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1: Und wir starten nochmal mit dem Blick auf die Startstraße zwischen Burgsinn und Rieneck. Teilweise immer noch alles gesperrt wegen eines umgestürzten Baumes. Das bitte mit einplanen. Dann in das Stadtgebiet von Würzburg, wenn ihr auf dem Haugerring in Richtung Röntgenring fahrt, der Klassiker. Noch Feierabendverkehr, gute 5 Minuten Stop and Go. Und auch in der Semmelstraße hier bei uns vor der Haustür ein bisschen Stop and Go.

Und zwar, wenn ihr von der Kroatengasse kommt, da braucht ihr gute 3 bis 5 Minuten länger. Ihr solltet also schnell durch sein. Dann A3, Würzburg in Richtung Nürnberg. Hier zwischen dem Kreuz Biebelried und Kitzingen Schwarzach ein Unfall. Hier laufen noch Bergungsarbeiten. Deswegen bitte daran denken, die Gasse für Rettungs- und Einsatzfahrzeuge offen zu halten. Und der Verkehr wird nach wie vor an der Unfallstelle vorbeigeführt. Und A3, Würzburg in Richtung Nürnberg. Hier nochmal zwischen Höchstadt Ost und Erlangen West. Ein Pannenfahrzeug auf dem Standstreifen. Doch noch ein paar Sachen los. Und wir schauen nochmal zum neuesten Blitzer. Und zwar ein Blitzanhänger hat es sich gemütlich gemacht auf der Strecke Reit in Richtung Obertulba, der Zusatz hier, und B19 Würzburg Richtung Giebelstadt, der Blitzer auf Höhe der A3, also ein Klassiker. Falls mehr sein sollte, gerne her damit und kostenlos anrufen, wie immer, und zwar unter der 0800 30 80 700 oder einfach auch gerne mal WhatsAppen. Die Telefonnummer dazu gibt es auf unserer Website. Vielen Dank und eine gute Fahrt.

0: Einfach schön. Michael Patrick Kelly, The One, hier bei Charivari. Und wir müssen in der neuesten Dahem-Ausgabe auch nochmal auf dieses Thema gucken. Denn das Wochenende war bumswarm, Temperaturen um die 40 Grad. Deswegen hat man natürlich auch ganz viel Abkühlung gebraucht. Und wo gehst du dahin in Mainfranken? Genau, beispielsweise in die Freibäder, und da haben wir auch einige. Und die Besucherzahlen, die sind regelrecht explodiert. Und da gab es vor allem einen Spitzenreiter, und den wollen wir heute nochmal vorstellen, aber natürlich auch generell nochmal in die Landkreise gucken, wie lief es denn so, beispielsweise dann auch hier bei uns im Sendegebiet. Und Maya Fleischer aus dem Charivari-Team hat den Überblick.
1: Ja, am Wochenende wurde fleißig geplanscht. Vor allem im Dalle in Würzburg. Dort waren am Samstag 7.112 Besucher. Das ist neuer Saisonrekord. Zum Vergleich, eine Woche vorher waren es am Sonntag 5.600 Besucher. Auch im Kitzinger Freibad gab es dieses Wochenende einen neuen Rekord. 4.086 Besucher waren noch nie im Kitzinger Freibad. Dort waren deshalb auch mehr Rettungsschwimmer als Aufsicht im Einsatz. So voll, dass sogar die Polizei alarmiert wurde, das gab es im Spessart Bad in Mönchberg. Auf dem Parkplatz ist Chaos ausgebrochen. Die Polizei musste deshalb mehrmals kommen und für Ordnung sorgen. Insgesamt war also richtig viel los in den Freibädern in Mainfranken.
0: Aber es war zum Glück auch alles friedlich, Gott sei Dank. Und so haben wir, glaube ich, alle die Hitze einigermaßen gut überstanden. Und jetzt erstmal das Durchatmen-Momentum, denn es gibt jetzt erstmal kühlere Temperaturen. Morgen zum Beispiel nur entspannte 30 Grad und jetzt in der Nacht sogar 16 bis 19. Also, das geht auch in Ordnung. Schönen Abend mit Charivari und jetzt mit Limahl.

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14: Und wir gucken zu euch nach Arnstein in den Landkreis Main-Spessart. 27 Grad in Würzburg am Main-Frankentheater noch 28 und mit diesen Temperaturen wird es jetzt durch den Abend gehen. Immer wieder kann es aber streckenweise noch ein paar Schauer und Gewitter geben. Die werden in der Nacht deutlich weniger, aber dann kühlt es zum Glück noch mal ein bisschen runter. 16 bis 19 Grad maximal, bevor es dann morgen wieder schwül warm wird. Spitzenwerte dann zwischen 27 und 30 Grad. Und vor allem am Nachmittag wird es dann ein bisschen ungemütlicher. Da kann es dann auch wieder an manchen Stellen Gewitter geben. Also plant das mit ein. Nach dem neuesten Stand auch dann heute Morgen Abend. Also es wird ein bisschen unbeständiger, aber in der Nacht zum Glück auch leicht kühler. Das haben wir uns, glaube ich, alle verdient nach diesen heißen Werten der letzten Tage. Also die Abkühlung kommt so schrittweise.
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15: Ich bin Fabian Schaffer. Heute bestreitet die deutsche Nationalmannschaft ihr erstes K.O.-Spiel bei der Fußball-WM. Im 16. Finale muss das Team von Bundestrainer Julian Nagelsmann gegen Paraguay gewinnen, damit der Traum vom 5. WM-Titel weiterlebt. Anstoß ist um 22.30 Uhr in Boston. Von dort berichtet Thomas Bremser.
16: Im Footballstadion der New England Patriots hat Superstar Tom Brady viele Erfolge gefeiert. Das plant auch das deutsche Team heute und im möglichen Viertelfinale. Die Bedingungen hier bei Boston sind optimal und auch alle Spieler sind fit. Es könnte ein Geduldsspiel werden gegen vermutlich defensiv stehende Südamerikaner.
15: Und noch zum Tennis in Wimbledon sind Tatjana Maria und Jan-Lennard Struff in die zweite Runde eingezogen. Nach der Gewalttat mit mittlerweile 6 Toten in Stade warnt die Polizei vor Falschnachrichten und Gerüchten in sozialen Netzwerken. Verbreitet wurden unbestätigte Informationen, die nicht dem Sachstand entsprechen. Bei der Tat in einer Jugendhilfeeinrichtung mit Mutter-Kind-Wohngruppen wurden außerdem mehrere Menschen zum Teil schwer verletzt. 2 Tatverdächtige, darunter der mutmaßliche Schütze, wurden festgenommen. Nur noch morgen gilt der Tankrabatt, danach dürfte tanken wieder teurer werden. Der ADAC fordert jetzt, dass die Preise nach dem Auslaufen der Maßnahme schrittweise angehoben werden. Es dürfe nicht zu einem sprunghaften Preisanstieg um rund 17 Cent je Liter kommen, sagt eine Sprecherin. Der ADAC fordert außerdem weitere Entlastungen, etwa eine Senkung der Stromsteuer. Wegen der anhaltenden Hitze gilt in Landau an der Isar jetzt ein Bewässerungsverbot. Die Stadtwerke haben es mit sofortiger Wirkung erlassen, weil der Wasserverbrauch um 25% gestiegen ist und die Versorgung an ihre Grenzen stößt. Verboten sind Rasen- und Poolbefüllung sowie privates Autowaschen. Auch andere bayerische Kommunen rufen zum Wassersparen auf.
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3: Ich bin Fabian Schaffer. Siegen oder fliegen. Bei der Fußball-WM in Nordamerika läuft die K.O.-Runde und Deutschland bestreitet heute sein 16. Finale. Gegner in Boston ist Paraguay. Bundestrainer Julian Nagelsmann.
4: Sie definieren sich schon auch sehr über den Defensivfußball, den sie gut spielen. Offensiv war es jetzt in den Spielen immer sehr geradlinig. Viel Kampf um zweiten Ball, also schon versuchen, mit einer guten Körperlichkeit ins Spiel zu kommen. Viele zweite Bälle wieder scharf gemacht. Auf jeden Fall ein unangenehmer Gegner.
3: Wer ins Achtelfinale einzieht, das entscheidet sich ab 22.30 Uhr unserer Zeit. Da ist Anstoß in Boston. Niedersachsens Ministerpräsident Lies hat nach den tödlichen Schüssen in Stade vor voreiligen Schlüssen gewarnt. Jetzt sei die Zeit für Traueranteilnahme und sachliche Ermittlungsarbeit und nicht für Spekulationen, so Lies. Bei den Schüssen in einer Jugendhilfeeinrichtung wurden 5 Erwachsene getötet. Eine weitere Person starb später im Krankenhaus. Alle arbeiteten in der Einrichtung. Motiv für die Tat war vermutlich ein Sorgerechtsstreit, teilte die Polizei mit. Der Hauptverdächtige wurde festgenommen. Der weltweit populärste Messenger-Dienst WhatsApp führt Benutzernamen ein. Nutzer müssen damit ihre Handynummer künftig nicht mehr preisgeben, um mit neuen Kontakten zu chatten. Die weltweite Phase zur Reservierung der Wunschnamen startet in Kürze, bevor die Funktion schrittweise für alle 3 Milliarden Nutzer freigeschaltet wird. Signal und Telegram bieten das bereits an. Die Weltgesundheitsorganisation hat Entwarnung beim Hunter-Virus gegeben. Der Ausbruch neige sich dem Ende zu. Die Lage bleibe stabil, so WHO-Chef Tedros. In Spanien, den Niederlanden und in Südafrika seien die Quarantäne- und Nachbeobachtungszeiten abgeschlossen. 30 Kontaktpersonen würden noch nachbeobachtet.
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6: Guten Abend, liebe Klassikfreunde aus Würzburg, Gemünden, Kitzingen, Karlstadt, Lohr, Marktheidenfeld, Ochsenfurt und wo auch immer in jeder schönen Ecke Mainfrankens. Es begrüßt Sie auch heute Abend ganz herzlich Ihr Blagoj Apostolow. Radio Opera, 5-mal in der Woche, Sonntag bis Donnerstag um 21 Uhr hier auf Charivari. Und nun viel Spaß mit der heutigen Sendung.
7: Der Glaube an die Himmelfahrt wird in frühchristlichen Texten und Glaubensbekenntnissen bezeugt. Zum Beispiel bei Polycarp von Smyrna, Justin und Irenäus von Lyon. Der Glaube an die Himmelfahrt wird auch ausgedrückt im Romanum, dem Vorläufer des Apostolikums und des Niceno-Konstantinopolitanums. Ja, Sie hören es, liebe Freunde, der Name meiner Familie tritt oft auf in diesem Bereich. Auch ein Grund, heute im Radio Opera die dazu passende Musik anzubieten, nämlich die biblischen Lieder von Antonin Dvorak. Sie entstanden im März 1894 in New York mit Klage, Fürbitte, Angst, Zuversicht, Lob Gottes und Vertrauen auf dessen Hilfe, formuliert Dvorak in seinem Opus 99 ein persönliches Bekenntnis in beklemmender Situation, weit weg von der böhmischen Heimat. Wir hören nun diese Lieder mit dem Bariton Dietrich Fischer-Dieskau, am Flügel begleitet von Jörg Demus.

Zum heutigen Fest Christi Himmelfahrt hörten wir die biblischen Lieder von Antonin Dvorak, Opus 99. Es sang Dietrich Fischer-Dieskau, am Flügel begleitete Jörg Demus. Und nun Messa da Requiem von Giuseppe Verdi. Wir hören den Beginn, eine Aufnahme aus dem Jahre 1979 im Kingsway Hall in London. Solisten sind Renata Scotto, Agnes Balza, Veriano Lucchetti und Evgeni Nesterenka. Es singt der Ambrosian Chor unter der Leitung von John McCarthy. Es spielt das Philharmonia Orchestra. Die musikalische Leitung hat Riccardo Muti.

hörten wir Ausschnitte aus der Messa da Requiem von Giuseppe Verdi. Solisten waren Renata Scotto, Agnes Balza, Veriano Lucchetti und Evgeni Nesterenka. Es sang der Ambrosienchor, es spielte das Philharmonia Orchestra, die musikalische Leitung hatte Riccardo Muti.

0: Ja, zum Schluss war es ein Sprung zurück in die Geschichte. Georg Friedrich Händel, Gloria Patri et Filio. Und damit endet unsere heutige Sendung.
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1: In der Nacht klingen sie ab, die Schauer, und es ist meist nur noch locker bewölkt. Die Temperaturen sinken auf 19 bis 16 Grad. Ja, und aktuell in Neubrunn im Landkreis Würzburg, da haben wir noch 20 Grad. Und in Würzburg am Kongresszentrum noch etwas über 24 Grad. Herr Charivari, Wettertrend. Morgen gibt es neben lockeren Wolken häufig Sonne. In der zweiten Tageshälfte erwarten uns im Spessart und in der Rhön einzelne, aber teils kräftige Schauer. Die Höchstwerte erreichen schwülwarme 27 bis 30 Grad. Mittwochs überquert uns dann anfangs eine Kaltfront. Regen, Gewitter und etwas böiger Wind sind dabei. Dahinter kommt dann spätestens ab der Mittagszeit wieder die Sonne durch. Von Donnerstag bis ins Wochenende ist es oft recht sonnig. Die Temperaturen gehen auf rund 27 Grad zurück und steigen zum Wochenende hin wieder etwas an.
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2: Ich bin Joshua Heise. Die deutsche Fußballnationalmannschaft kämpft in Kürze um den Einzug ins WM-Achtelfinale. Das DFB-Team trifft in seinem ersten K.O.-Spiel auf Paraguay. Anpfiff in Boston ist um 22.30 Uhr. Bereits für die Runde der besten 16 Teams qualifiziert haben sich die Brasilianer. Sie gewannen ihr 16. Finale kurz vor Schluss mit 2:1 gegen Japan. In der Nacht entscheidet sich dann noch, ob die Niederlande oder Marokko weiterkommen. In Stade sind 6 Menschen in einer Jugendhilfeeinrichtung erschossen worden. Als Motiv wird ein Streit ums Sorgerecht vermutet. Niedersachsens Innenministerin Behrens.
3: Nach bisherigen Erkenntnissen handelt es sich um eine Tat, die aus familiären Motiven begangen wurde. Um eine extrem kaltblütige Gewalttat ohne politische oder wirtschaftliche Hintergründe.
2: Der Tatverdächtige ist festgenommen worden. Sein Kind und dessen Mutter überlebten die Tat. Alle Getöteten waren Mitarbeitende der Einrichtung. Nur noch morgen gilt der Tankrabatt, dann dürfte tanken wieder teurer werden. Der ADAC fordert jetzt, dass die Preise nach dem Auslaufen der Maßnahme schrittweise angehoben werden. Es dürfe nicht zu einem sprunghaften Preisanstieg um rund 17 Cent je Liter kommen, sagte eine Sprecherin. Der ADAC fordert außerdem weitere Entlastungen, etwa eine Senkung der Stromsteuer. Der weltweit populärste Messenger-Dienst WhatsApp ändert ein grundlegendes Funktionsprinzip. Künftig müssen Nutzer ihre private Handynummer nicht mehr angeben, um mit neuen Kontakten zu chatten. Stattdessen führt der Messenger individuelle Benutzernamen ein, über die Anwender miteinander in Verbindung treten können. Die Reservierung der Wunschnamen startet in Kürze. Die Funktion wird dann nach und nach für alle freigeschaltet.
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1: Ja, da hätten wir die A3 Frankfurt Richtung Würzburg zwischen Bessenbach, Walderschaff und Weibersbrunn. Ein defekter Wohnwagen, der Standstreifen ist blockiert. Ansonsten ist es recht ruhig auf den Straßen in Mainfranken. Aktuell keine weiteren Störungsmeldungen. Wenn euch noch etwas auffällt, dann schickt uns einfach eine WhatsApp. Die Nummer gibt's auf www.meincharivari.de oder ruft kostenfrei an die 0800 30 80 700.
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1: So ist es. Willkommen zur Montagsausgabe. Bis 24 Uhr sind wir zusammen und ja, schön, dass ihr mit dabei seid. Wie gesagt, wenn ihr wollt, könnt ihr die Sendung mitgestalten, indem ihr zum Beispiel Grüße über den Äther schickt oder Leute kennenlernt, mit denen ihr in diesem schönen Sommerwetter was unternehmen könnt. Wie es funktioniert, verrate ich euch gleich.

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1: Das war Alec Benjamin, Let Me Down Slowly, auf Radio Charivari, eurem Radio von hier. Und bevor wir jetzt gleich zu Belinda Carlisle kommen, mit Circles in the Sand, Kreise im Sand, lasse ich jetzt erstmal hier mein Auge kreisen und komme zur Tina. Die hat nämlich Grüße, möchte ihren Harald grüßen, ihm eine gute Nacht wünschen und ihm sagen, dass sie an ihn denkt. Und dann haben wir von der Melania auch Grüße, die möchte ihre beste Freundin, die Ute, grüßen und ja, ihren Schatz, den Chris. Und wenn ihr auch wollt, dann könnt ihr auch, ihr wisst ja, entweder eine WhatsApp hier ins Studio schicken. Die Nummer gibt's auf www.meincharivari.de oder ihr ruft uns gleich kostenfrei an, die 0800 30 80 700. Jetzt wie angekündigt auf Radio Charivari, Belinda Carlisle, Circle in the Sand.

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9: Ja, was erwartet uns denn heute Nacht? Da klingen die Schauer ab, meistens ist es noch locker bewölkt, die Temperaturen 19 bis 16 Grad. Ja, in Röttingen im Landkreis Würzburg, da hat es noch 20 Grad und in Würzburg am Funkhaus in der Semmelstraße noch etwas über 24 Grad. Der Charivari-Wettertrend. Morgen gibt es neben lockeren Wolken zunächst häufig Sonne. In der zweiten Tageshälfte erwartet uns im Spessart und in der Rhön einzelne teils kräftige Schauer. Die Höchstwerte schwülwarme 27 bis 30 Grad. Mittwoch überquert uns anfangs eine Kaltfront mit Regengewittern und ein bisschen böigem Wind. Dahinter kommt spätestens ab der zweiten Tageshälfte wieder die Sonne durch. Von Donnerstag bis ins Wochenende ist es oft recht sonnig. Die Temperaturen gehen auf 27 Grad zurück und steigen zum Wochenende hin wieder etwas an.
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9: Da hätten wir die A3 Nürnberg Richtung Würzburg zwischen Höchstadt-Ost und Pommersfelden Gefahr durch Gegenstände auf der Fahrbahn. Die A3 Frankfurt Richtung Würzburg zwischen Bessenbach-Walderschaff und Weibersbrunn ein defekter Wohnwagen, der Standstreifen ist blockiert. Und einen Blitzer habe ich für euch auf der B27 Himmelstadt in Richtung Karlstadt. Und wenn euch noch etwas auffällt, ruft uns einfach kostenfrei an auf der 0800 30 80 700. Mit Tom Böttcher und hier ist Eishaus, Hey Little Girl auf Radio Charivari. Bitteschön.

Take That on Baby von Radio Stadio, ja, mach Radio von hier. Gleich gibt's Rod Stewart und Sailing, ja, er segelt immer noch. Aber wir segeln jetzt nicht, wir gucken gerade mal, was es noch zu grüßen gibt. Und zwar die Esther bekommt Grüße von ihrem Schatz, dem Daniel. Der Daniel möchte einfach seinen Schatz, die Esther, grüßen und ihr eine gute Nacht wünschen. Und dann haben wir hier noch von der Linda Grüße, die möchte gerne den Clemens grüßen, alle, die sie kennen, und ihre beste Freundin, die Tanja. Und was haben wir hier noch? Die Eva Marie hat auch Grüße. Die will jetzt ihre ganze Familie grüßen, ihre Nachbarn möchte sie grüßen und ihre Arbeitskollegen und das Charivari-Team. Dankeschön. Wenn ihr auch wollt, dann dürft ihr auch, ja, und zwar müsst ihr oder solltet ihr uns eine WhatsApp schicken. Die Nummer gibt's auf www.meincharivari.de. Oder ihr ruft gleich kostenfrei hier im Studio an. Das wäre dann die 0800 30 80 700. Und jetzt ist er hier, der Rod, der Stewart.

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7: Ja, was erwartet uns heute Nacht? Wir hätten ein bisschen Schauer. Aber die klingen meistens ab, es ist nur noch locker bewölkt. Die Temperaturen sinken auf 19 bis 16 Grad. Aktuell in Schwarzach im Landkreis Kitzingen, da hat es noch 19 Grad. Und in Würzburg, ja, am Main-Franken-Theater, da haben wir noch knapp 24 Grad. Morgen scheint da neben lockeren Wolken häufig die Sonne. In der zweiten Tageshälfte gibt es besonders im Spessart und im Rhön einzelne, teils kräftige Schauer. Die Höchstwerte erreichen schwülwarme 27 bis 30 Grad. Am Mittwoch überquert uns dann anfangs eine Kaltfront mit Regengewitter und böigem Wind. Dahinter kommt spätestens ab der Mittagszeit wieder die Sonne durch. Von Donnerstag bis ins Wochenende ist es oft sonnig. Die Temperaturen gehen auf rund 27 Grad zurück und steigen zum Wochenende hin wieder etwas an.
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8: Ich bin Joshua Heise. Im niedersächsischen Stade sind 6 Mitarbeitende einer Jugendeinrichtung erschossen worden. Der Tatverdächtige, ein 45-Jähriger aus Hannover, wurde bereits am Nachmittag festgenommen. Das Motiv war nach Polizeiangaben wohl ein Sorgerechtsstreit. Der Mann hatte in der Einrichtung einen Termin wegen seiner 3 Monate alten Tochter. Mutter und Kind blieben unverletzt. Auf die Hitze folgt das Unwetter. Blitz und Donner begleitet von Starkregen, Hagel und Sturmböen sind über den Süden und Osten Bayerns gezogen. Dabei stürzten die hochsommerlichen Temperaturen von 26 Grad aufwärts um mehrere Grade nach unten. Zuvor hatte der Deutsche Wetterdienst bekannt gegeben, dass dieser Juni der zweitheißeste seit Beginn der Aufzeichnungen war. 2 Monate lang hat die Bundesregierung wegen des Iran-Kriegs einen Tankrabatt gewährt. Mit dem letzten Junitag endet die Maßnahme. Ursula Winkler berichtet.
9: Der Tankrabatt hat pro Liter Sprit rund 17 Cent ausgemacht. Um diesen Betrag dürften die Preise nach dem Ende der Steuerentlastung wieder steigen. Aber die Steuer wird erhoben, wenn der Sprit die Raffinerien oder Lager verlässt, also lange bevor er in den Zapfsäulen landet. So werden also auch am Mittwoch noch die meisten Tankstellen steuerermäßigten Diesel und Benzin haben. Erst am Mittag dürfen die Preise wegen der 12-Uhr-Regel steigen.
8: Die Basketballer des FC Bayern haben einen neuen Coach. Anton Gavel verlässt den Bundesliga-Konkurrenten Bamberg Baskets und unterschreibt einen 3-Jahres-Vertrag in München. Der gebürtige Slowake spielte früher selbst für die Münchner. Als Coach wurde Gavel 2023 mit Ulm deutscher Meister und in diesem Jahr mit Bamberg Pokalsieger.
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7: Die A3, Frankfurt Richtung Würzburg zwischen Bessenbach-Walderschaff und Weibersbrunn, ein defekter Wohnwagen, der Standstreifen ist blockiert. Und die B27, Himmelstadt Richtung Hallstatt, da steht ein Blitzer. Ja, und wenn ihr noch etwas bemerkt, dann ruft uns einfach kostenfrei auf der 0800 30 80 700 an oder schickt uns eine WhatsApp, die Nummer gibt's auf www.meincharivari.de. Oh, yeah.
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7: Es geht in die zweite Stunde, sozusagen Halbzeit, und die zweite Stunde beginnen wir mit Bryan Adams und Heaven. Schön, dass ihr mit dabei seid. Einen wunderschönen guten Abend. Und ihr wisst ja, bis 24 Uhr sind wir zusammen. Ja, und nach Bryan Adams habe ich euch Phil Collins mit One More Night.

Radio Charivari, Barclay James Harvest. Ja, mit einem besonderen Kuschelklassiker, Hymn. Da werden Erinnerungen wach. Ne? Das Lied begleitet mich gefühlt schon mein Leben lang. So würde ich das mal sagen. Apropos begleiten. Wir haben natürlich unseren Kalender, der uns auch wieder begleitet. Und was ist denn heute für ein Tag? Heute ist zum Beispiel der Tag des Waffeleisens. Der Tag des Waffeleisens ist eine tolle Gelegenheit, das Waffeleisen aus dem Schrank zu holen und frische Waffeln zum Frühstück zu backen. Gut, fürs Frühstück reicht's nicht mehr, aber für so einen Mitternachtssnack wäre ich für so eine Waffel, da wäre ich auch noch zu haben, ja. Dann haben wir heute auch noch Tag des Industriedesigns. Der internationale Tag des Industriedesigns wurde 2008 von dem Internationalen Dachverband der Industriedesigner ins Leben gerufen. Ja, ist irgendwie logisch, ne? Was haben wir heute auch noch? Feiertag der Umarmung. Der Feiertag der Umarmung wurde von der US-amerikanischen Hugs for Heals Foundation ins Leben gerufen. An diesem soll man alle Menschen umarmen, die das brauchen. Ja gut, dann umarme ich mich mal selber. Der Tag der Donau ist heute auch noch. Der internationale Tag der Donau wurde 2003 von der Internationalen Kommission zum Schutz der Donau ins Leben gerufen und erinnert an die Unterzeichnung des internationalen Donauschutzübereinkommens am 29. Juni 1994. Namenstag haben wir heute auch. Da sind einige da. Auszugsweise hätten wir ja Piotr, Pavel, Pablo, Salomea, Gero, Beatrice, Sismon, Judita, Paolo, Piel, Petros, PK und Petra am 180. Tag der 27. Kalenderwoche. Sternzeichen haben wir Krebs und Musik hätten wir The Weeknd auf Radio Charivari, eurem Radio von hier. The Weeknd mit I Feel It Coming. Ich fühle, wie es kommt. Es kommt nämlich nach The Weeknd, Metallica, und nothing else matters. Aber eins nach dem anderen. Jetzt erstmal wie angekündigt, The Weeknd.

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16: In der Nacht klingen die Schauer ab und es ist meist nur locker bewölkt. Die Temperaturen sinken auf 19 bis 16 Grad. Aktuell in Triefenstein im Landkreis Main-Spessart, da haben wir noch 18 Grad. Und in Würzburg, ja, am Berliner Ring noch 24 Grad. Der Charivari-Wettertrend. Morgen gibt es neben lockeren Wolken zunächst häufig Sonne. In der zweiten Tageshälfte gibt es dann besonders im Spessart und in der Rhön teils kräftige Schauer und Gewitter. Die Höchstwerte im schwülwarmen Tagesverlauf 27 bis 30 Grad. Mittwochs überquert uns dann anfangs eine Kaltfront. Da gibt es dann ein bisschen Regen, Gewitter und Böenwind. Dahinter kommt dann spätestens ab der Mittagszeit wieder die Sonne durch. Von Donnerstag bis ins Wochenende ist es oft recht sonnig. Die Temperaturen gehen auf rund 27 Grad zurück und steigen am Wochenende hin wieder etwas an.
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16: Die A3 Frankfurt Richtung Würzburg zwischen Bessenbach-Walderschaff und Weibersbrunnen. Defekter Wohnwagen, der Standstreifen ist blockiert. Und einen Blitzer habe ich für euch auf der B27 Himmelstadt in Richtung Karlstadt. Wenn ihr noch etwas bemerkt, ruft uns einfach kostenfrei unter der 0800 30 80 700 an. Mit Tom Böttcher.

Face Hill, there's, there you'll be, da solltest du sein. Ja, da solltet ihr auch morgen wieder sein auf Radio Charivari um 22 Uhr. Da gibt's eine Dienstagsausgabe der Kuschelklassiker. Für heute war es das dann schon fast. Ich verrate euch gerade nochmal, was es bis 24 Uhr noch ja, auf die Ohren gibt. Ed Sheeran mit Happier, Mariah Carey mit Without You, mit Hubert K., Wenn der Mond die Sonne, das ist ja mein Zeichen. Ich gehe jetzt mal so Richtung Mond, verabschiede mich von euch, wünsche euch eine gute Nacht und hab noch die letzten Grüße für heute. Und zwar von der Roberta. Die Roberta grüßt ihren Mann, den Tim, alle, die sie kennen, und das Charivari-Team, Dankeschön. Ja, und ich, zieh mich jetzt endgültig zurück, wünsche euch eine gute Nacht und lass mal den Hubert K. mit Wenn der Mond die Sonne, so rum.

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5: Heute Nacht klingen sie ab, die Schauer. Meist ist es nur locker bewölkt und die Temperaturen sinken auf 19 bis 16 Grad. Ja, und aktuell in Mainbernheim im Landkreis Kitzingen, da haben wir noch 19 Grad und in Würzburg an der Adalbero-Kirche noch etwas über 23 Grad. Der Charivari-Wettertrend. Morgen gibt es neben lockeren Wolken häufig mal Sonne in der zweiten Tageshälfte. Da gibt es teils kräftige Schauer und Gewitter, besonders in Richtung Rhön und Spessart. Die Höchstwerte, ja, schwülwarme 27 bis 30 Grad. Und mittwochs, da überquert uns anfangs eine Kaltfront. Die bringt ein bisschen Regen, Gewitter und Bögen, Wind. Aber dahinter kommt spätestens ab der Mittagszeit wieder die Sonne durch. Von Donnerstag bis ins Wochenende ist es oft recht sonnig. Die Temperaturen gehen auf rund 27 Grad zurück und steigen zum Wochenende hin wieder etwas an.
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6: Ich bin Joshua Heise. Bundeskanzler Merz hat sich nach den tödlichen Schüssen im niedersächsischen Stade tief betroffen gezeigt. Er sei erschüttert bis ins Mark, schrieb der CDU-Politiker auf X. Bei dem Angriff in einer Jugendhilfeeinrichtung soll ein 45-Jähriger aus dem Raum Hannover 6 Mitarbeitende erschossen haben. Hintergrund ist wohl ein Sorgerechtsstreit. Nach der letzten Hitzewelle kommt diese Meldung wenig überraschend. Der Juni 2026 dürfte unter den Top 3 der wärmsten seit Messbeginn landen, heißt es vom Deutschen Wetterdienst. Ursula Winkler berichtet.
7: Jetzt am Wochenende wurde deutschlandweit an 46 Stationen die 40-Grad-Marke geknackt und es gab einen neuen deutschen Allzeitrekord, 41,7 Grad in Neiße-Münde-Koschen in Brandenburg. Auch die Nächte blieben teils tropisch warm. Der Juni war auch sehr trocken und teils kam dann bei heftigen Gewittern lokal gleich eine ganze Monatsration an Regen in kurzer Zeit vom Himmel.
6: In Venezuela ist die Zahl der Erdbebentoten auf über 1.700 gestiegen. Und die Zeit drängt. Noch immer werden tausende Menschen vermisst. Zahlreiche Nachbeben erschweren die Bergungsversuche. Auch zwei deutsche Such- und Rettungsteams sind im Einsatz. Zudem will die EU per Luftbrücke insgesamt 50 Tonnen Hilfsgüter in die betroffenen Gebiete schicken. Bayerns Obstbauern freuen sich auf eine gute Kirschernte. Ersten Schätzungen zufolge dürften es mehr als 2.800 Tonnen werden, teilte das Landesamt für Statistik mit. Das wären über 400 Tonnen mehr als im Vorjahr. Dafür verantwortlich seien die milden Temperaturen im Frühjahr und dass es keinen nennenswerten Spätfrost in der Blütezeit gegeben habe.
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3: Ich bin Joshua Heise. Eine kaltblütige Tat. So hat Niedersachsens Innenministerin Behrens die tödlichen Schüsse in einer Jugendeinrichtung in Stade bezeichnet. Zu den Hintergründen berichtet Ronny Tuchau.
4: Der 45-jährige mutmaßliche Todesschütze hatte laut Ermittlern am Montag einen Termin in der Mutter-Kind-Einrichtung. Dabei soll es um das Sorgerecht für seine 3 Monate alte Tochter gegangen sein. Was dann aus dem Ruder lief, wird noch ermittelt. Auf jeden Fall erschoss der Täter offenbar nur Mitarbeitende. Der 45-jährige soll schon polizeibekannt gewesen sein wegen Bedrohung, aber nicht unbedingt als schwergewalttätig.
3: Das Rahmenabkommen steht, jetzt soll verhandelt werden. US-Präsident Trump hat für heute Gespräche mit Iran in Katar angekündigt. Eine Bestätigung aus Teheran steht noch aus. Unterdessen hat der iranische Außenminister einen Vorschlag Frankreichs abgelehnt, die Straße von Hormuz in einer gemeinsamen Mission von Minen zu räumen. In Monaco hat es am Abend eine heftige Explosion gegeben. Dabei sind 3 Menschen schwer verletzt worden. Laut Medienberichten soll jemand zuvor einen Rucksack vor einem Wohngebäude abgestellt haben und dann geflohen sein. Der Verdächtige ist auf der Flucht. Der Bürgermeister von Nizza sprach auf X von einem Anschlag. Die SPD fordert bei der geplanten Reform der Einkommenssteuer eine stärkere Belastung von Topverdienern. Kleine und mittlere Einkommen müssten spürbar entlastet werden, sagte Fraktionsvize Esther. Die Entlastung solle auch durch eine stärkere Beteiligung der Superreichen finanziert werden.
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14: Ich bin Joshua Heise. Schon in der ersten Runde der K.O.-Phase ist Schluss. Die deutsche Fußballnationalmannschaft ist bei der WM im 16. Finale an Paraguay gescheitert. Nach einer schwachen Leistung und einem Fehlerfestival vom Punkt unterlag das DFB-Team mit 4:5 nach Elfmeterschießen. Das erste WM-K.O.-Spiel seit dem Weltmeistertitel von 2014 bleibt vorerst das letzte. Paraguay trifft im Achtelfinale entweder auf Frankreich oder auf Schweden. Im niedersächsischen Stade sind 6 Mitarbeitende einer Jugendeinrichtung erschossen worden. Der Tatverdächtige, ein 45-Jähriger aus Hannover, wurde bereits am Nachmittag festgenommen. Das Motiv war nach Polizeiangaben wohl ein Sorgerechtsstreit. Der Mann hatte in der Einrichtung einen Termin wegen seiner 3 Monate alten Tochter. Mutter und Kind blieben unverletzt. 2 Monate lang hat die Bundesregierung wegen des Iran-Kriegs einen Tankrabatt gewährt. Mit dem letzten Junitag endet die Maßnahme. Ursula Winkler berichtet.
15: Der Tankrabatt hat pro Liter Sprit rund 17 Cent ausgemacht. Um diesen Betrag dürften die Preise nach dem Ende der Steuer an